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5: Ich bin Yves Simon. 3.200 Euro und das jede Sekunde. So viel investieren die neuen Atommächte in ihre nuklearen Waffen. Laut der internationalen Kampagne zur Abschaffung von Atomwaffen sind die Ausgaben im letzten Jahr um 19% nochmal gestiegen. Sie liegen jetzt bei insgesamt 119 Milliarden US-Dollar. Die USA haben mit 69,2 Milliarden das meiste Geld rein investiert. Dahinter folgen China, Großbritannien und Russland. Ein US-Gericht hat die massive Erhöhung der Gebühr für das Arbeitsvisum gestoppt. Die Trump-Regierung hatte die Antragsgebühr im letzten Herbst auf 100.000 Dollar angehoben, um den Einsatz ausländischer Fachkräfte zu begrenzen. Das Gericht in Massachusetts sieht darin allerdings einen Eingriff in Zuständigkeiten des Kongresses und hat die Regel vorerst wieder aufgehoben. Das Urteil ist allerdings auch noch nicht rechtskräftig. Die Regierung will in Berufung gehen. Nach der Eskalation im Krieg im Nahen Osten haben Israel und der Iran die Angriffe beendet. Der israelische Premierminister Netanyahu hat die Feuerpause bestätigt. Allerdings will Israel auch weiter im Libanon gegen die Hisbollah vorgehen, die mit dem Iran verbündet ist. Zuvor hatte die Armee noch Ziele in der Küstenstadt Tyros beschossen. Die Bewohner eines Stadtteils sind aufgefordert worden, sich in Sicherheit zu bringen. Einbrecher haben aus einem Haus in Schweig bei Nürnberg in Mittelfranken Schmuck und Wertgegenstände im Wert von etwa 300.000 Euro geklaut. Laut Polizei sind die Täter über ein Fenster im Obergeschoss ins Haus reingekommen. Der genaue Zeitpunkt des Einbruchs ist noch unklar. Die Polizei hat Spuren am Tatort gefunden und bittet jetzt um Zeugenhinweise. Handy am Steuer. Das bleibt weiterhin ein größeres Problem, wie es aussieht, denn der ADAC hat das jetzt mal wieder gecheckt. In einer Beobachtung in 5 Großstädten hatten 2,7% der beobachteten Autofahrer und 1,4% der Radfahrer verbotenerweise ihr Smartphone am Ohr. Hochgerechnet auf die komplette Bevölkerung entspricht das rund 1 Milliarde Verstöße im Jahr. Mehr als jeder zweite Autofahrer gibt auch zu, schon mal beim Fahren telefoniert zu haben, ohne eine Freistellung. Sprechanlage zu haben.
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6: Mit Christian Balle. Lust auf eine Radtour mit dem Nürnberger Oberbürgermeister? Markus König steigt wieder aufs Fahrrad und alle Bürgerinnen und Bürger sind eingeladen, beim mobilen Bürgertreffen dabei zu sein. Am frühen Mittwochmorgen startet die erste der 5 Touren unter dem Motto Guten Morgen Nürnberg. Dabei geht's in die Straßenbahnwerkstatt der VAG und ins Funkhaus Nürnberg. Als Abschluss rollt die Tour dann zum Hauptmarkt. Für die finale Ausfahrt im Juli können Interessierte ab sofort online eigene Vorschläge für Ziele und Themen einreichen. Mehr Infos gibt's auf unserer Website.
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1: Der 19-jährige Tommy durchlebt zu Beginn von Good Boy, wir wollen nur dein Bestes, eine heftige Nacht voller Alkohol, Drogen und Gewalt. Dann wird er von dem Familienvater Steven entführt und in den Keller verschleppt, angekettet wie ein Hund.
2: Du solltest etwas essen, Tommy.
3: Ich werde dich sowas von fertig machen, wenn ich dich kriege. Du wirst schon sehen. Du bist echt voll gefickt, du Sau. Ich schwöre, dass ich dir deinen verfickten Schädel runterreiße. Und dann werde ich dich abstechen, du Irre.
1: Ja, Tommy ist auf Steven nicht gerade gut zu sprechen. Aber das wird ja vielleicht. Denn Steven und seine Familie wollen aus Tommy einen besseren Menschen machen. Ein schwieriges Vorhaben.
4: Es hat mir in der Seele wehgetan, dich zu bestrafen. Aber du hast mir keine Wahl gelassen. Dein Verhalten uns gegenüber ist gänzlich inakzeptabel. Wir behandeln einander mit Respekt in diesem Haus.
3: Du verfickter, kranker Bastard.

0: tut mir leid, nein, tut mir leid. War nicht so gemeint.
1: Na also, das war doch gar nicht so schwer, oder? Wir sind doch keine Psychopathen.
2: Naja, das sieht Tommy natürlich anders. Aber schon bald gibt es Fortschritte. Weil Tommy sich vernünftiger benimmt, darf er, natürlich weiterhin angekettet, mit der Familie Fernseh schauen.
0: Oh, ein Film, Wahnsinn. Was gucken wir uns an? Mich, wie ich mit 4 ins Bett kacke?
1: Etwas mit ein bisschen mehr Klasse. Die Kanonen von Navarone. Ein Kriegsfilmklassiker. Eine Geschichte über Mut und Freundschaft trotz aller Widrigkeiten.
2: Die simple Idee eines Gefangenen wider Willen setzt der Psychothriller toll um. Good Boy, wir wollen nur dein Bestes, entwickelt eine derart spannende und manchmal absurde Dynamik, dass es unmöglich ist, wegzuschauen. Stefan Grundler, Redaktion Gong 97.1.

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2: Ich bin Yves Simon. Wer Wehrdienst geleistet hat, könnte in Zukunft auch zu Reserveübungen verpflichtet werden. Das plant Verteidigungsminister Pistorius und er stößt damit auf Kritik aus Bayern. Die Unternehmen befürchten, dass dringend benötigte Fachkräfte dadurch wochenlang in den Betrieben fehlen könnten. Wirtschaftsvertreter wie zum Beispiel Bertram Brossard von der Vereinigung der Bayerischen Wirtschaft fordern deswegen mehr Planbarkeit und eine frühzeitige Information der Arbeitgeber, wenn Reservisten eingezogen werden. Die Übungen könnten pro Jahr 3 Wochen dauern. Die Ursache für den Stromausfall in der Region Reutlingen in Baden-Württemberg ist nach Einschätzung des Bundesinnenministeriums vermutlich ein Brandanschlag gewesen. Das hat Minister Dobrindt am Abend im ZDF bestätigt.
3: Jetzt geht es darum, dass man in alle Richtungen weiter ermittelt, um die Grundlage dieses Brandanschlags und die Täter entsprechend auch zu ermitteln.
2: Nach dem nächtlichen Brand in einem Umspannwerk war es in Reutlingen zu einem großflächigen Stromausfall gekommen. Staatsschutz und Antiterrorzentrum in Stuttgart sind eingeschaltet worden. Die FDP gewinnt mit ihrer neuen Führung wieder Mitglieder dazu. Seit dem Parteitag Ende Mai sind nach Parteiangaben 780 Menschen eingetreten, 80 allerdings auch aus. Insgesamt liegt die Mitgliederzahl nach einem Rückgang in den letzten Jahren jetzt wieder bei etwa 69.000 und sie steigt weiter. Auf dem Parteitag hatten die Liberalen Wolfgang Kubicki nach einer Abstimmung gegen Marie-Agnes Strack-Zimmermann zum neuen Parteichef gewählt. Papst Leo hat beim Besuch in Spanien den sexuellen Missbrauch in der Kirche als Plage bezeichnet, die entschlossener bekämpft werden muss. Bei einem Treffen mit Bischöfen in Madrid hat er mehr Zuwendung, Schutz und auch echte Aufmerksamkeit für die Betroffenen gefordert. Am dritten Tag seines Spanienbesuchs hat Leo in einem privaten Rahmen auch mehrere Missbrauchsopfer selbst getroffen. Die deutsche Fußballnationalmannschaft ist im Trainingsquartier in den USA angekommen. Von Chicago ging es fürs deutsche Team nach Winston-Salem im Bundesstaat North Carolina. Da ist der DFB-Tross für die WM untergebracht. Nach einem rund 2-stündigen Flug aus Chicago sind Bundestrainer Nagelsmann und seine Spieler auf dem Smith-Reynolds Airport gelandet. Und auf dem Rollfeld, da ist die Maschine auch direkt mit Fontänen der Flughafenfeuerwehr begrüßt worden.
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4: Mit Christian Wahle. Nach dem Brand der Turnhalle der Nürnberger Wiesenschule ist der Schulbetrieb dort jetzt wieder angelaufen. Laut Stadt findet der Sportunterricht wie geplant andernorts statt. Die rund 460 Schülerinnen und Schüler nutzen jetzt die Sporthalle des Post-SV in der Landgrabenstraße. Außerdem steht voraussichtlich auch der Aktivspielplatz Tunnelstraße in der Schlosseckerstraße zur Verfügung. Für das kommende Schuljahr will die Stadt alternative Lösungen mit benachbarten Schulen und Vereinen abstimmen.
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7: Ich bin Yves Simon. Wer Wehrdienst geleistet hat, könnte in Zukunft auch zu Reserveübungen verpflichtet werden. Das plant Verteidigungsminister Pistorius und er stößt damit auf Kritik aus Bayern. Die Unternehmen befürchten, dass dringend benötigte Fachkräfte dadurch wochenlang in den Betrieben fehlen könnten. Wirtschaftsvertreter wie zum Beispiel Bertram Brossard von der Vereinigung der Bayerischen Wirtschaft fordern deswegen mehr Planbarkeit und eine frühzeitige Information der Arbeitgeber, wenn Reservisten eingezogen werden. Die Übungen könnten pro Jahr 3 Wochen dauern. Die Ursache für den Stromausfall in der Region Reutlingen in Baden-Württemberg ist nach Einschätzung des Bundesinnenministeriums vermutlich ein Brandanschlag gewesen. Das hat Minister Dobrindt am Abend im ZDF bestätigt.
8: Jetzt geht es darum, dass man in alle Richtungen weiter ermittelt, um die Grundlage dieses Brandanschlags und die Täter entsprechend auch zu ermitteln.
7: Nach dem nächtlichen Brand in einem Umspannwerk war es in Reutlingen zu einem großflächigen Stromausfall gekommen. Staatsschutz und Antiterrorzentrum in Stuttgart sind eingeschaltet worden. Die FDP gewinnt mit ihrer neuen Führung wieder Mitglieder dazu. Seit dem Parteitag Ende Mai sind nach Parteiangaben 780 Menschen eingetreten, 80 allerdings auch aus. Insgesamt liegt die Mitgliederzahl nach einem Rückgang in den letzten Jahren jetzt wieder bei etwa 69.000 und sie steigt weiter. Auf dem Parteitag hatten die Liberalen Wolfgang Kubicki nach einer Abstimmung gegen Marie-Agnes Strack-Zimmermann zum neuen Parteichef gewählt. Papst Leo hat beim Besuch in Spanien den sexuellen Missbrauch in der Kirche als Plage bezeichnet, die entschlossener bekämpft werden muss. Bei einem Treffen mit Bischöfen in Madrid hat er mehr Zuwendung, Schutz und auch echte Aufmerksamkeit für die Betroffenen gefordert. Am dritten Tag seines Spanienbesuchs hat Leo in einem privaten Rahmen auch mehrere Missbrauchsopfer selbst getroffen. Die deutsche Fußballnationalmannschaft ist im Trainingsquartier in den USA angekommen. Von Chicago ging's fürs deutsche Team nach Winston-Salem im Bundesstaat North Carolina. Da ist der DFB-Tross für die WM untergebracht. Nach einem rund 2-stündigen Flug aus Chicago sind Bundestrainer Nagelsmann und seine Spieler auf dem Smith-Reynolds Airport gelandet. Und auf dem Rollfeld, da ist die Maschine auch direkt mit Fontänen der Flughafenfeuerwehr begrüßt worden.
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9: Mit Christian Wahle. Nach dem tödlichen Segelfliegerabsturz bei Greding gibt es jetzt erste Erkenntnisse zur Ursache. Die Polizei geht derzeit von einem Pilotenfehler aus. Hinweise auf einen technischen Defekt oder Drittverschulden gibt es keine. Allerdings laufen die Ermittlungen weiter. Bis sie abgeschlossen sind, wird es vermutlich Wochen bis Monate dauern, so die Polizei. Das Segelflugzeug war beim Start mit einer Seilwinde abgestürzt. Es prallte mit voller Wucht in ein Feld. Der 61-jährige Pilot starb noch an der Unfallstelle.
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1: Ich bin Yves Simon. Nach den Spezialkräften sollen jetzt auch Streifenpolizisten bei uns in Bayern Taser einsetzen, um Angreifer mit Stromschlägen außer Gefecht zu setzen. Bei der Polizeiinspektion Schweinfurt ist jetzt ein Pilotprojekt gestartet. Diese Testphase geht gut 6 Monate. Und neben Schweinfurt sind auch die Inspektionen in Augsburg und Regensburg mit eingebunden. Danach wird dann entschieden, ob Taser die Standardausrüstung der Streifenpolizisten ergänzen sollen. Nach der neuen Eskalation im Nahostkrieg haben Israel und der Iran ihre Angriffe doch wieder eingestellt. Der israelische Premierminister Netanyahu hat eine Feuerpause bestätigt. Trotzdem hat er angekündigt, den Einsatz gegen die Hisbollah im Libanon fortsetzen zu wollen. Die Hisbollah ist ja mit dem Iran verbündet. Die israelische Armee hat heute Ziele in der Küstenstadt Tyros angegriffen und Bewohner eines Stadtteils dazu aufgefordert, sich in Sicherheit zu bringen. Wird aus Stuttgart 21 jetzt Stuttgart 31? Das Milliardenprojekt des neuen Stuttgarter Hauptbahnhofs wird noch später fertig als gedacht. Das schreibt die Frankfurter Allgemeine Zeitung. Demnach muss die Eröffnung des neuen unterirdischen Bahnhofs auf Ende 2031 verschoben werden. Grund sind demnach drastische Versäumnisse bei der Deutschen Bahn. Ein gemeinsamer deutsch-französischer Kampfjet, das war der Plan. Ab 2040 sollte er fertig sein. Daraus aber wird nichts. Das Projekt ist jetzt offiziell vom Tisch. Der Élysée-Palast hat bestätigt, dass das Milliardenvorhaben wegen unüberbrückbarer Differenzen zwischen den beteiligten Rüstungsunternehmen gestoppt wird. Streit gab es vor allem über Zuständigkeiten und die technischen Anforderungen an den neuen Jet. Der gemeinsame Kampfjet sollte der Ersatz für Eurofighter und Rafale werden. Sonne, Mariachi-Musik, Sombreros und gute Stimmung. Darauf hoffen die Fans und Verantwortlichen bei der Fußball-WM zum Auftakt in Mexiko-Stadt. Am Donnerstagabend deutscher Zeit ist auch die Eröffnungsfeier schon geplant. Das Auftaktspiel zwischen Gastgeber Mexiko und Südafrika findet statt. Aber der mexikanische Wetterdienst warnt jetzt vor Gewitter und starkem Regen. Dennis Düttmann berichtet für uns aus Lateinamerika.
2: Bereits seit Tagen regnet es in der Millionenmetropole, vor allem am Nachmittag, zum Teil heftig. Das ist in der Regenzeit aber durchaus üblich. Kurz vor der WM-Eröffnung zieht außerdem Tropensturm Boris auf den Badeort Acapulco an der mexikanischen Pazifikküste zu. In den Bundesstaaten Guerrero und Oaxaca wird mit starken Niederschlägen gerechnet.
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3: Mit Christian Balle. Lust auf eine Radtour mit dem Nürnberger Oberbürgermeister? Markus König steigt wieder aufs Fahrrad und alle Bürgerinnen und Bürger sind eingeladen, beim mobilen Bürgertreffen dabei zu sein. Am frühen Mittwochmorgen startet die erste der 5 Touren unter dem Motto Guten Morgen Nürnberg. Dabei geht's in die Straßenbahnwerkstatt der VAG und ins Funkhaus Nürnberg. Als Abschluss rollt die Tour dann zum Hauptmarkt. Für die finale Ausfahrt im Juli können Interessierte ab sofort online eigene Vorschläge für Ziele und Themen einreichen. Mehr Infos gibt's auf unserer Website.
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9: Ich bin Yves Simon. Nach den Spezialkräften sollen jetzt auch Streifenpolizisten bei uns in Bayern Taser einsetzen, um Angreifer mit Stromschlägen außer Gefecht zu setzen. Bei der Polizeiinspektion Schweinfurt ist jetzt ein Pilotprojekt gestartet. Diese Testphase geht gut 6 Monate. Und neben Schweinfurt sind auch die Inspektionen in Augsburg und Regensburg mit eingebunden. Danach wird dann entschieden, ob Taser die Standardausrüstung der Streifenpolizisten ergänzen sollen. Nach der neuen Eskalation im Nahostkrieg haben Israel und der Iran ihre Angriffe doch wieder eingestellt. Der israelische Premierminister Netanyahu hat eine Feuerpause bestätigt. Trotzdem hat er angekündigt, den Einsatz gegen die Hisbollah im Libanon fortsetzen zu wollen. Die Hisbollah ist ja mit dem Iran verbündet. Die israelische Armee hat heute Ziele in der Küstenstadt Tyros angegriffen und Bewohner eines Stadtteils dazu aufgefordert, sich in Sicherheit zu bringen. Wird aus Stuttgart 21 jetzt Stuttgart 31? Das Milliardenprojekt des neuen Stuttgarter Hauptbahnhofs wird noch später fertig als gedacht. Das schreibt die Frankfurter Allgemeine Zeitung. Demnach muss die Eröffnung des neuen unterirdischen Bahnhofs auf Ende 2031 verschoben werden. Grund sind demnach drastische Versäumnisse bei der Deutschen Bahn. Ein gemeinsamer deutsch-französischer Kampfjet, das war der Plan. Ab 2040 sollte er fertig sein. Daraus aber wird nichts. Das Projekt ist jetzt offiziell vom Tisch. Der Élysée-Palast hat bestätigt, dass das Milliardenvorhaben wegen unüberbrückbarer Differenzen zwischen den beteiligten Rüstungsunternehmen gestoppt wird. Streit gab es vor allem über Zuständigkeiten und die technischen Anforderungen an den neuen Jet. Der gemeinsame Kampfjet sollte der Ersatz für Eurofighter und Rafale werden. Sonne, Mariachi-Musik, Sombreros und gute Stimmung. Darauf hoffen die Fans und Verantwortlichen bei der Fußball-WM zum Auftakt in Mexiko-Stadt. Am Donnerstagabend deutscher Zeit ist auch die Eröffnungsfeier schon geplant. Das Auftaktspiel zwischen Gastgeber Mexiko und Südafrika findet statt. Aber der mexikanische Wetterdienst warnt jetzt vor Gewitter und starkem Regen. Dennis Düttmann berichtet für uns aus Lateinamerika.
10: Bereits seit Tagen regnet es in der Millionenmetropole, vor allem am Nachmittag, zum Teil heftig. Das ist in der Regenzeit aber durchaus üblich. Kurz vor der WM-Eröffnung zieht außerdem Tropensturm Boris auf den Badeort Acapulco an der mexikanischen Pazifikküste zu. In den Bundesstaaten Guerrero und Oaxaca wird mit starken Niederschlägen gerechnet.
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11: Mit Christian Wahle. Nach dem Brand der Turnhalle der Nürnberger Wiesenschule ist der Schulbetrieb dort jetzt wieder angelaufen. Laut Stadt findet der Sportunterricht wie geplant andernorts statt. Die rund 460 Schülerinnen und Schüler nutzen jetzt die Sporthalle des Post-SV in der Landgrabenstraße. Außerdem steht voraussichtlich auch der Aktivspielplatz Tunnelstraße in der Schlosseckerstraße zur Verfügung. Für das kommende Schuljahr will die Stadt alternative Lösungen mit benachbarten Schulen und Vereinen abstimmen.
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1: Was soll ich denn mit dem Kind? Soll ich Milch machen und rumsitzen oder was? Ich muss fahren.
2: Tja, die ungewollte Schwangerschaft ist nicht das einzige Problem, das die quirlige Fahrradkurierin Valeska in Sommer auf Asphalt hat. Denn eines Tages steht ihr Vater Bert vor der Tür ihrer Hamburger Wohnung.
1: Wie lange wolltest du denn so bleiben?
3: Nicht lange. Ich will auch gar nicht stören.
1: Nein, du störst nicht. Wie lange ist denn nicht so lange?
4: 3-4 Tage. Ich buche mein Hotel.
1: Nein, 3 Tage sind okay. Also 3-4. Ich meine, 4 gehen theoretisch auch. Ja.
2: Bert erzählt seiner Tochter, dass er nur für einen Kurzurlaub da ist. Das stimmt aber nicht. Und Valeska erfährt schon bald den wahren Grund für seinen Besuch.
3: Ich muss dir was sagen. Ich bin gar nicht hier, um Urlaub zu machen. Ich bin hier, weil bei mir was nicht so gut ist. Vor 2 Wochen bin ich auf Arbeit im Friseursalon zusammengebrochen.
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6: Ich bin Yves Simon. Guten Morgen. Bundesfinanzminister Klingbeil kann sich eine Pflicht zur Betriebsrente gut vorstellen. In der ARD hat er einen Vorschlag von DGB-Chefin Fahimi unterstützt. Sie hatte kritisiert, dass bisher nur 20 Millionen Beschäftigte in Deutschland eine Betriebsrente haben. Klingbeil hat allerdings betont, dass dafür erstmal die Wirtschaft stabilisiert werden muss. Die israelische Luftwaffe hat eigenen Angaben zufolge über dem Süden des Landes eine Drohne aus dem Jemen abgefangen. Der Vorfall hat sich im Luftraum über der Hafenstadt Eilat am Roten Meer ereignet. Vorher hatte die mit dem Iran verbündete Houthi-Miliz im Jemen einen Angriff mit mehreren Raketen auf Israel für sich beansprucht. Den ersten direkten Angriff seit Beginn der Waffenruhe im Iran-Krieg Anfang April. Israel und der Iran hatten am Montag angekündigt, vorerst auf weitere Angriffe zu verzichten. Bei Elchingen in Schwaben, da ist letzten Monat ein Opel Manta aus der Donau gezogen worden. Der Fall stellt die Polizei vor ein Rätsel. Möglicherweise ist das Auto

0: Auto 1972 nämlich gestohlen worden. Das soll jetzt eine Zeugin behauptet haben. Demnach hatte der Oldtimer ihrem Mann gehört. Aber wie das Auto Baujahr 1970 dann in den Fluss gekommen ist, das weiß auch sie nicht. Ein Angler hatte den Manta in der Donau entdeckt. Feuerwehr, Wasserwacht und THW haben ihn dann in einer aufwendigen Auktion in rund 5 Metern Tiefe gefunden und geborgen. In den USA hat die jährliche Entwicklerkonferenz von Apple begonnen. Hier stellt der Konzern traditionell künftige Software vor. Mit ganz besonderer Spannung erwartet wurden diesmal neue Funktionen mit künstlicher Intelligenz. Apple hat einen neuen Anlauf gemacht, KI im großen Stil im Alltag der Nutzer seiner Geräte zu bringen. Andrei Sokolov berichtet für uns.
1: Apple verspricht ja, die Sprachassistentin Siri, die es schon seit vielen Jahren gibt, zu einer wirklich nützlichen künstlichen Intelligenz zu machen. Das bedeutet nach Lesart des Konzerns, dass Siri Zugriff auf die Informationen der Nutzer haben muss, versteht, was ihre Situation gerade ist und gleichzeitig auf allen Geräten präsent sein muss, die die Menschen alltäglich nutzen.
0: Wer in Europa noch halbwegs zumindest günstig Urlaub machen will, wird im Süden fündig. Laut Statistischem Bundesamt sind Hotels und Restaurantbesuche dort zum Teil nur halb so teuer wie in Deutschland, ganz besonders in Bulgarien und auch Nordmazedonien. In Portugal sparen Urlauber im Schnitt immer noch ein Drittel, in Spanien ein Fünftel. 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
1: Ich bin Yves Simon. Guten Morgen. Bundesfinanzminister Klingbeil kann sich eine Pflicht zur Betriebsrente gut vorstellen. In der ARD hat er einen Vorschlag von DGB-Chefin Fahimi unterstützt. Sie hatte kritisiert, dass bisher nur 20 Millionen Beschäftigte in Deutschland eine Betriebsrente haben. Klingbeil hat allerdings betont, dass dafür erstmal die Wirtschaft stabilisiert werden muss. Die israelische Luftwaffe hat eigenen Angaben zufolge über dem Süden des Landes eine Drohne aus dem Jemen abgefangen. Der Vorfall hat sich im Luftraum über der Hafenstadt Eilat am Roten Meer ereignet. Vorher hatte die mit dem Iran verbündete Houthi-Miliz im Jemen einen Angriff mit mehreren Raketen auf Israel für sich beansprucht. Den ersten direkten Angriff seit Beginn der Waffenruhe im Iran-Krieg Anfang April. Israel und der Iran hatten am Montag angekündigt, vorerst auf weitere Angriffe zu verzichten. Bei Elchingen in Schwaben, da ist letzten Monat ein Opel Manta aus der Donau gezogen worden. Der Fall stellt die Polizei vor ein Rätsel. Möglicherweise ist das Auto 1972 nämlich gestohlen worden. Das soll jetzt eine Zeugin behauptet haben. Demnach hatte der Oldtimer ihrem Mann gehört. Aber wie das Auto Baujahr 1970 dann in den Fluss gekommen

0: gewesen ist, das weiß auch sie nicht. Ein Angler hatte den Manta in der Donau entdeckt. Feuerwehr, Wasserwacht und THW haben ihn dann in einer aufwendigen Auktion in rund 5 Metern Tiefe gefunden und geborgen. In den USA hat die jährliche Entwicklerkonferenz von Apple begonnen. Hier stellt der Konzern traditionell künftige Software vor. Mit ganz besonderer Spannung erwartet wurden diesmal neue Funktionen mit künstlicher Intelligenz. Apple hat einen neuen Anlauf gemacht, KI im großen Stil im Alltag der Nutzer seiner Geräte zu bringen. Andrei Sokolov berichtet für uns.
1: Apple verspricht ja die Sprachassistentin Siri, die es schon seit vielen Jahren gibt, zu einer wirklich nützlichen künstlichen Intelligenz zu machen. Das bedeutet nach Lesart des Konzerns, dass Siri Zugriff auf die Informationen der Nutzer haben muss, versteht, was ihre Situation gerade ist und gleichzeitig auf allen Geräten präsent sein muss, die die Menschen alltäglich nutzen.
0: Wer in Europa noch halbwegs zumindest günstig Urlaub machen will, wird im Süden fündig. Laut Statistischem Bundesamt sind Hotels und Restaurantbesuche dort zum Teil nur halb so teuer wie in Deutschland, ganz besonders in Bulgarien und auch Nordmazedonien. In Portugal sparen Urlauber im Schnitt immer noch ein Drittel, in Spanien ein Fünftel.
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2: Ich bin Oliver Urbanke. Guten Morgen. Die neuen Atomwaffenländer haben im vergangenen Jahr deutlich mehr in Atomwaffenarsenale investiert. Das geht aus einem Bericht der internationalen Kampagne zur Abschaffung von Atomwaffen hervor. Die Organisation spricht von umgerechnet über 100 Milliarden Euro. Zoe Tasovali berichtet.
3: Mit Abstand am meisten Geld stecken die USA in ihr Atomwaffenarsenal. Sogar mehr als alle anderen Atommächte zusammen. Dahinter folgen China, Großbritannien und Russland. Die Friedensorganisation hält die Summen für völlig unverhältnismäßig. Sie verweist darauf, dass schon die Ausgaben eines einzigen Tages ausreichen würden, um Millionen Menschen vor Hunger zu schützen. Auch den regulären Haushalt der Vereinten Nationen hätte man mit dem Geld über Jahrzehnte finanzieren können.
2: Die US-Regierung hat die massive Erhöhung der Gebühr für ein Arbeitsvisum gestoppt. Die Trump-Regierung hatte die Antragsgebühr im letzten Herbst auf $100.000 angehoben, um den Einsatz ausländischer Fachkräfte zu begrenzen. Das Gericht in Massachusetts sieht darin einen Eingriff in Zuständigkeiten des Kongresses und hob die Regel deswegen vorerst auf. Das Urteil ist noch nicht rechtskräftig. Handynutzung am Steuer bleibt ein größeres Problem. Der ADAC hat das jetzt wieder getestet. In einer Beobachtung in 5 Großstädten hatten 2,7% der Autofahrer und 1,4% der Radfahrerinnen und Fahrer verbotenerweise ihr Smartphone am Ohr. Hochgerechnet entspricht das rund 1 Milliarde Verstöße im Jahr. Mehr als jeder zweite

0: Autofahrerinnen und Autofahrer, gebt zu, schon mal beim Fahren telefoniert zu haben, ohne Freisprechanlage.
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2: Mit Tanja Scholl. Der Landkreis Erlangen-Höchstadt baut den ÖPNV weiter aus und bekommt dazu jetzt eine Finanzspritze vom Freistaat. Als erste Buslinie in Mittelfranken wurde die Expressbusverbindung zwischen Höchstadt an der Aisch und Erlangen in das Förderprogramm Landesbedeutsame Buslinien aufgenommen. Verkehrsminister Bernreiter hat den Förderbescheid von knapp 2,1 Millionen Euro persönlich im Landratsamt Erlangen-Höchstadt übergeben. Ziel des Förderprogramms ist es, den ÖPNV besser an zentrale Verkehrsachsen anzubinden. Ab September soll die Expressbuslinie 203E täglich verkehren. Sie verbindet Höchstadt in rund 45 Minuten mit Erlangen. Geplant sind dann 24 Fahrtenpaare an Werktagen, 13 an Samstagen sowie 7 an Sonn- und Feiertagen.
3: Dankeschön, Tanja.
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3: Schönen guten Morgen raus auf die Straßen um 6:03. Gute Meldungen für euch, nämlich keine Meldungen, keine Unfälle, keine Staus. Wenn ihr doch was habt, funkt kurz durch unter der 08000 97.1 97.1. Gute Fahrt euch. Das Wetter heute Morgen recht bewölkt und regnerisch, aktuell bei 15 Grad in Herbersdorf und in Nürnberg am Flughafen. Spitzenwerte heute um die 20 Grad. Bis zum frühen Nachmittag gibt es immer wieder mal Schauer, dann lockert es ein bisschen auf. Die Nacht dann leicht bewölkt bei Tiefstwerten um 9 Grad. Gong-Wettertrend für die nächsten Tage. Morgen eher regnerisch um 15 Grad. Und auch der Donnerstag, der sieht ähnlich aus.
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3: Einen wunderschönen Dienstagmorgen wünsche ich euch. Ja, lustig immer, eigentlich das Beste am Tag, was so vor der Sendung passiert. Da sitzt heute Morgen um 4:45 auf meinem Weg zur Arbeit einer am Spielplatz auf der Kinderschaukel und hat einen fulminanten Spaß. Ja, egal wie ihr in den Tag startet. Ich wünsche euch einen guten Start jetzt mit Journey und mit In Excess Mystify.
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aufstehen mit feinsten Classic Rock auf Gong 97.1 Journey Wheel in the Sky aus dem Jahr 1978. Zwei Tage sind es noch. Am Donnerstag, da ist es endlich soweit. Da geht's los mit der Fußball-Weltmeisterschaft. Jetzt war in Fürth ja zum Beispiel ein großes Public Viewing geplant, ist aber abgesagt worden, weil einige Anwohner dann mit Klage gedroht haben und gesagt haben, nee, das ist mir zu laut. Drum die Frage natürlich an euch, wie

0: Haltet ihr es denn mit der Fußball-WM? Guckt ihr? Wenn ja, wo guckt ihr? Mit wem guckt ihr? Wie organisiert ihr das? Oder sagt ihr auch vielleicht, die Fußball-WM geht mir maximal am Bobbers vorbei? Ruft mich da gerne mal an unter der 08000 97 1 97 1. Bin da gern gespannt auf eure Strategien. Und netter Sidefact am Rande übrigens, die norwegische Fußballmannschaft, die hat jetzt ein Teamfoto gemacht als Wikinger. Ja, und da gibt's natürlich auch den passenden Song dazu, den können wir alle. Könnt ihr schön mitsingen? Hey, hey, Vicky, hey, Vicky, hey. Starkes Bild übrigens, das sieht richtig martialisch aus. Ich würde mich freuen, wenn wir Deutschen da auch mal ähnlich kreativ wären. Aber ich glaube, bei uns sieht das dann eher so aus.
1: Normale Kartoffeln. Ich würde sogar sagen, auf die 1. Ja.

0: 20. 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Und was gibt's immer dienstags um 20 nach 7? Genau, Rock in edler Sprache. Da ist unser Rockbade wieder zu Gast. 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Und für euch, liebe Musiknerds, die ihr schon ganz heiß seid, wir hören jetzt schon mal kurz rein. Achtung, so klingt er heute.
1: Er wandte sich zu mir, als wolle er sprechen. 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
0: Ah ja, ja, das klingt jetzt ein bisschen kompliziert, aber ich kann euch versprechen, es ist eigentlich ganz einfach. Rock in edler Sprache, heute in voller Länge um 20 nach 7. Notiert euch schon mal die Nummer, die 08000 97 1 97 1. Und auch dann gilt natürlich wieder, erkennt ihr den Song? Dann spiele ich ihn auch.
2: Nein.

0: die Jungs haben auch ordentlich Gas gegeben auf Rock im Park. Die Offspring und Self-Esteem aus dem Jahr 1994. Und wir rocken gleich weiter in der nächsten halben Stunde mit U2, mit Def Leppard und mit Golden Earring.
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7: Ich bin Oliver Urbanke. Guten Morgen. Die neuen Atomwaffenländer haben im vergangenen Jahr deutlich mehr in Atomwaffenarsenale investiert. Das geht aus einem Bericht der internationalen Kampagne zur Abschaffung von Atomwaffen hervor. Die Organisation spricht von umgerechnet über 100 Milliarden Euro. Zoe Tasovali berichtet.
8: Mit Abstand am meisten Geld steckten die USA in ihr Atomwaffenarsenal. Sogar mehr als alle anderen Atommächte zusammen. Dahinter folgen China, Großbritannien und Russland. Die Friedensorganisation hält die Summen für völlig unverhältnismäßig. Sie verweist darauf, dass schon die Ausgaben eines einzigen Tages ausreichen würden, um Millionen Menschen vor Hunger zu schützen. Auch den regulären Haushalt der Vereinten Nationen hätte man mit dem Geld über Jahrzehnte finanzieren können.

0: Die US-Regierung hat die massive Erhöhung der Gebühr für ein Arbeitsvisum gestoppt. Die Trump-Regierung hatte die Antragsgebühr im letzten Herbst auf $100.000 angehoben, um den Einsatz ausländischer Fachkräfte zu begrenzen. Das Gericht in Massachusetts sieht darin einen Eingriff in Zuständigkeiten des Kongresses und hob die Regel deswegen vorerst auf. Das Urteil ist noch nicht rechtskräftig. Handynutzung am Steuer bleibt ein größeres Problem. Der ADAC hat das jetzt wieder getestet. In einer Beobachtung in 5 Großstädten hatten 2,7% der Autofahrer und 1,4% der Radfahrerinnen und Fahrer verbotenerweise ihr Smartphone am Ohr. Hochgerechnet entspricht das rund 1 Milliarde Verstöße im Jahr. Mehr als jeder zweite Autofahrerin und Autofahrer gibt zu, schon mal beim Fahren telefoniert zu haben, ohne Freisprechanlage.
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2: Mit Tanja Scholl. Einbrecher haben in Schweig bei Nürnberg jetzt fette Beute gemacht. In einem Wohnhaus am Mittelbückweg klauten sie Schmuck und Wertgegenstände im Wert von rund 300.000 Euro. Laut Polizei stiegen die Täter irgendwann zwischen vergangenem Donnerstag und Sonntag über ein Fenster im Obergeschoss ein. Genauer lässt sich der Einbruch aktuell nicht datieren. Die Nürnberger Kripo bittet jetzt mögliche Zeugen, sich zu melden.
3: Dankeschön, Tanja.
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3: Schönen guten Morgen an alle, die jetzt schon unterwegs sind. Ihr habt freie Fahrt in den Dienstagmorgen. Keine Unfälle, keine Staus, keine Blitzer. Habt ihr doch was? Einfach anrufen. 08000 97.1 97.1. Gute Fahrt euch. Das Wetter heute nicht ganz optimal, bewölkte 15 Grad haben wir in Erlangen am Schlossplatz und in Stein. Spitzenwerte heute um 20 Grad und bis zum frühen Nachmittag kann es immer wieder Schauer geben. Danach lockert es ein bisschen auf und die kommende Nacht dann leicht bewölkt. Tiefstemperaturen um 9 Grad. Der Gong-Wetter-Trend. Morgen und am Donnerstag bleibt es eher regnerisch. Spitzenwerte dann nur um 15 Grad.
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3: Ja, und mit euch ganz wichtig. Ich würde gerne mit euch heute ein bisschen über Fußball sprechen. Donnerstag geht's ja los mit der WM. Und im Regelfall gibt's ja ganz viele Public Viewings da draußen. Das ist in dem Jahr eher nicht der Fall. Drum die Frage. Wie löst ihr das? Guckt ihr gemeinsam mit Freunden im Garten, im Keller, im Wohnzimmer? Guckt ihr vielleicht auch gar nicht? Würde mich mal interessieren, wie löst ihr das mit der Fußball-WM? Wollen wir heute drüber sprechen unter der 08000 97.1 97.1. Jetzt machen wir euch aber erstmal wach, gleich mit Def Leppard. Das hier sind Golden Earring, Raider Love. Schönen guten Morgen euch.

Musikalische Zucker vor einem Morgenkaffee. Def Leppard, Pour Some Sugar on Me. 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Und vielleicht wart ihr am Wochenende auch bei Rock im Park. Vielleicht habt ihr es gesehen auf unserem Insta-Account. Ich war ein bisschen Crowdsurfen. Und da gab es vorne immer diesen einen Security. Ich glaube, der hat mich gefühlt irgendwie 3 Dutzend Mal aufgefangen. Und wir hatten jedes Mal einen Riesenspaß, wenn wir uns da vorne im Graben getroffen haben. Und wir haben es geschafft. Wir haben den Kerl ausfindig gemacht. Und ich habe mal mit ihm so ein bisschen drüber gesprochen, wie sich das eigentlich anfühlt als Security vorne im Ergraben bei so einem Konzert und ob den Jungs da vielleicht auch mal mächtig die Düse geht, wenn da dutzendweise die Crowdsurfer auf sie zugeflogen kommen. Das ganze Interview gibt's hier bei mir um 7:10. Also da tauchen wir nochmal eine hinter die Kulissen von so einem Festival. Jetzt gibt's erstmal Musik von den Dire Straits, Walk of Life, und das hier sind U2 mit Vertigo. Morgen!

Die Dire Straits, Walk of Life um gleich 6:52 Uhr. Hier ist Gong 97.1, Frankens Classic Rock Sender an diesem Dienstag. Es ist der 9. Juni 2026. Wir gehen mal ein paar Jahre zurück. 9. Juni 1972. Ein junger Mann namens Bruce Springsteen unterschreibt seinen ersten Plattenvertrag bei Columbia Records und bringt sein Debütalbum raus, Greetings from Ashbury Park. Kurz danach war das der Fall im Januar 1973. Und auf diesem Album sind auch ein paar Songs, die später für andere Künstler und Bands richtig viel Erfolg bedeutet haben. Zum Beispiel der hier. Manfred Mann's Earth Band, Blinded by the Light. Den hat ursprünglich Bruce Springsteen geschrieben, nachdem Clive Davis, der Präsident von Columbia Records, gesagt

gesagt hat, naja, auf der Scheibe Greetings vom Ashbury Park, da ist irgendwie noch keine rechte Single drauf. Schreib mal eine. Ja, und genau diese Single, die hören wir uns jetzt an. Hier ist das Original, hier ist Bruce Springsteen, Blinded by the Light aus dem Jahr 1973.

0: richtig, richtig bekannt geworden. Und mit feinstem Classic Rock geht's auch in der nächsten halben Stunde weiter. Rainbow haben wir mit dabei, AC/DC und JJ Cale.
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7: Ich bin Oliver Urbanke. Guten Morgen. Die neuen Atommächte der Welt haben im vergangenen Jahr 19% mehr in Atomwaffenarsenale investiert als im Jahr davor. Das geht aus einem Bericht der internationalen Kampagne zur Abschaffung von Atomwaffen hervor. Sie beziffert den Gesamtbetrag auf umgerechnet rund 100 Milliarden Euro. Das meiste Geld haben die USA ausgegeben. Nach eigenen Angaben hat Russland mit 5.420 die meisten Atomwaffen. Die Grünen setzen die schwarz-rote Koalition beim BAföG unter Druck. Im Bundestag soll nach dem Willen der Fraktion am Donnerstag namentlich über eine Vorlage zur Anhebung der BAföG-Sätze abgestimmt werden. Katrin Müller berichtet.
8: Eine schrittweise BAföG-Erhöhung ab dem kommenden Wintersemester steht eigentlich im Koalitionsvertrag. Bundesforschungsministerin Bär von der CSU glaubt aber nicht, dass sie kommt. Die SPD reagierte empört. Sie will die Leistung für Studierende ähnlich wie die Grünen erhöhen. Demnach soll der BAföG-Grundbedarf um knapp 90 Euro auf 563 Euro pro Monat steigen und künftig automatisch an die Höhe der Grundsicherung angepasst werden. Mit ihrem Antrag bringen die Grünen Schwarz-Rot nun in Zugzwang.
7: Nach dem Brand in einem Umspannwerk in Reutlingen verdichten sich die Hinweise auf eine Brandstiftung. Ermittler konnten einen möglichen Brandbeschleuniger sichern. Der Staatsschutz und das Antiterrorzentrum beim LKA haben die Ermittlungen übernommen. Zeitweise waren zehntausende Menschen in Reutlingen ohne Strom.
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9: Mit Tanja Scholl. Nach dem Brand der Turnhalle der Wiesenschule in Nürnberg-Steinbühl ist der Schulbetrieb dort jetzt wieder angelaufen. Laut Stadt findet der Sportunterricht wie geplant andernorts statt. Die rund 460 Schülerinnen und Schüler nutzen jetzt die Sporthalle des Post-SV in der Landgrabenstraße. Außerdem steht voraussichtlich auch der Aktivspielplatz Tunnelstraße in der Schlosseger Straße zur Verfügung. Für das kommende Schuljahr will die Stadt dann alternative Lösungen mit benachbarten Schulen und Vereinen abstimmen. Bei dem Brand vor rund 2,5 Wochen war die Turnhalle komplett zerstört worden.
0: Dankeschön, Tanja.
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0: Machen wir es kurz und knackig. Keine Unfälle, keine Staus, keine Blitzer. So darf es von mir aus bleiben. Wenn ihr doch was gesehen habt, dann ruft bitte kurz durch unter der 08000 97 1 97 1. Gute Fahrt in den Dienstag. Das Wetter bewölkt und noch so ein bisschen feucht aktuell bei 15 Grad in Fürth auf der Harthöhe und in Karzwang. Bis zum frühen Nachmittag kann es immer wieder ein bisschen Regen geben. Danach lockert es auf, Höchsttemperaturen um die 20 Grad. Die kommende Nacht dann leicht bewölkt bei Tiefstwerten um 9 Grad. Gong-Wettertrend für morgen und den Donnerstag, da bleibt es eher regnerisch und die Temperaturen kommen irgendwie nicht mehr so recht aus dem Quark. Maximal 15 Grad wird es dann warm, in Anführungsstrichen.
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0: Wie fühlen sich eigentlich so Securities auf Konzerten von

0: Im Graben vor der Bühne. Ja, wenn hinter ihnen die geilsten Acts spielen, die aber die ganze Zeit ins Publikum gucken müssen und dann kommen auch noch die Crowdsurfer, ja, stelle ich mir unfassbar anstrengend vor. Wir haben den Security ausfindig gemacht, der mich bei Rock im Park regelmäßig beim Crowdsurfen aufgefangen hat und ich habe mal mit ihm drüber gesprochen, wie sich das so anfühlt. Das ganze Gespräch gleich nach AC/DC und nach JJ Cale.
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0: Da kommst du frisch aus der Dusche und es läuft AC/DC. Genau so stellen wir uns den Start in den Dienstag vor. Hier ist Gong 97.1, Frankens Classic Rock Sender, um gleich 10 nach 7. Ganz wichtig für alle Fans von Live-Musik: um 12 Uhr heute, da startet der Vorverkauf für Rock im Park 2027. Und vielleicht habt ihr es ja auf unserer Gong 97.1 Insta-Page gesehen. Ich war am Wochenende bei Rock im Park so das eine oder andere Mal beim Crowdsurfen. Da möchte ich mal ein ganz, ganz dickes Dankeschön loswerden an alle Securities, die da bei den Konzerten immer im Graben vor der Bühne stehen und uns Crowdsurfer aufsammeln. Und ich habe jetzt den Mann am Telefon, der mich gefühlt ein Dutzend Mal aus der Menge gepflückt hat. Das ist der Martin, grüß dich.
1: Hallo.
0: Ich wollte mich erstmal bei dir fürs regelmäßige Auffangen bedanken.
1: Gerne, immer wieder.
0: So Martin, jetzt bin ich ein ziemliches Leichtgewicht. So jemanden wie mich packst du ja entspannt unter den Arm. Das sind aber jetzt auch ganz andere Kaliber unterwegs, ne? Wie fühlt sich das denn bei euch vorne im Graben an?
1: Ja, also Techniksache, aber ansonsten, wenn du den Mann hinter dir hast, auf den du dich verlassen kannst, der dich mit stützt und die Leute auch ein bisschen mitmachen und dich gut greifen und sich bei dir mit einhängen, ist das alles eine ganz gut machbare Sache.
0: Sehr schön. Manche Bands fordern ja auch aktiv zum Crowdsurfen auf und sagen, hey, wir wollen jetzt so viele Crowdsurfer wie möglich sehen. Geht euch da die Düse oder macht das richtig Spaß?
1: Das macht uns richtig Spaß, also da geht's auch richtig los. Also das sind genau die Momente, wofür wir da vorne stehen. Wenn es so richtig eskaliert und losballert, das macht Laune.
0: Jetzt steht ihr ja immer mit dem Gesicht zum Publikum und hinter euch stehen die geilsten Acts auf der Bühne. Da bekommt ihr ja dann recht wenig mit von. Ist das nicht ein bisschen ätzend?
1: Wir feiern die Musik, ob wir die Leute nun sehen oder ja, das passt schon. Also wir haben trotzdem unseren Spaß dabei. Es scherbelt wunderbar hinter uns. Man sieht die Bands ja auch nicht einmal im Jahr, sondern öfters und jedes Jahr. Und man hat ja trotzdem einen Augenwinkel von 180 Grad manchmal. Da siehst du trotzdem was blitzt oder hast wie Rock im Park schöne Monitore oben, wo du mal auch mal ganz kurz hinsetzen kannst. Das passt dann schon alles.
0: Wunderbar. Du, dann bedanke ich mich nochmal bei dir, bei euch, beim ganzen Security-Team. Ihr habt einen spitzen Job gemacht und vielleicht sehen wir uns ja mal wieder beim Crowdsurfen.

0: Rainbow. Since You Been Gone aus dem Jahr 1979. Es kommt 97.1, wach werden mit feinstem Classic Rock. Und jetzt, liebe Musiknerds und Ratefüchse, jetzt hat ihr wieder gefragt.
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0: Ihr kennt das Spiel. Immer Dienstag und Donnerstag um die Zeit kommt unser Rockbarde, vertont uns einen klassischen Rocksong im edlen Gewand. Und wenn ihr den Song erkennt, ruft mich bitte an unter der 08000971971. Und es ist heute wirklich einfach. Achtung!
2: 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Eile dich, Knabe, das selbst wartet dein holdes Glück auf dich. Es bedürfe wahrlich titanischer Kräfte, um mich jemals von deiner Seite zu reißen. Es gibt nichts auf Erden, was eine Hundertschaft stolzer Recken je zu Wegen brächte, um uns zu trennen. Ich preise und segne die Ströme des Himmelsregens tief im fernen Afrika. Und ich werde mir wohlfeile Zeit nehmen, all jene Dinge zu vollbringen, die uns im Leben bisher versagt geblieben sind.
0: Also bitte, habe ich zu viel versprochen? Richtig einfach heute, oder? 08000971971. Und wenn wir eine Lösung haben, dann spiele ich euch das Ding. Und jetzt spiele ich euch erstmal Joe Cocker. Unchain My Heart.

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0: Mr. Tom Cochran. Für alle, die gerade irgendwo auf der Autobahn unterwegs sind. Life is a Highway. Und gerade war unser Rockbarde wieder zu Gast, hat uns einen klassischen Rocksong im edlen Gewand vertont. Und gehen wir ans Telefon. Gong 97.1, der Claudio, guten Morgen.
1: Ja, guten Morgen, Claudio, hier ist der Jörg.
0: Überraschung, hallo Jörg.
1: Also, welche Überraschung, genau.
0: Heute war es ja echt ein Witz, oder? Sag, was war's?
1: Ich wusste von

0: Stunde schon. Toto und Afrika.
1: Ja, was soll ich sagen? Ich meine, das ist absolut richtig. Ja. Wollen wir den nochmal spielen?
0: Gerne.
1: Machen wir das gleich nach den News. Alles klar.
0: Bis einen schönen Tag. Bis
1: ebenso. Ciao.
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10: Ich bin Oliver Urbanke. Guten Morgen. Die neun Atommächte der Welt haben im vergangenen Jahr 19% mehr in Atomwaffenarsenale investiert als im Jahr davor. Das geht aus einem Bericht der internationalen Kampagne zur Abschaffung von Atomwaffen hervor. Sie beziffert den Gesamtbetrag auf umgerechnet rund 100 Milliarden Euro. Das meiste Geld haben die USA ausgegeben. Nach eigenen Angaben hat Russland mit 5.420 die meisten Atomwaffen. Die Grünen setzen die schwarz-rote Koalition beim BAföG unter Druck. Im Bundestag soll nach dem Willen der Fraktion am Donnerstag namentlich über eine Vorlage zur Anhebung der BAföG-Sätze abgestimmt werden. Katrin Müller berichtet.
11: Eine schrittweise BAföG-Erhöhung ab dem kommenden Wintersemester steht eigentlich im Koalitionsvertrag. Bundesforschungsministerin Bär von der CSU glaubt aber nicht, dass sie kommt. Die SPD reagierte empört. Sie will die Leistung für Studierende ähnlich wie die Grünen erhöhen. Demnach soll der BAföG-Grundbedarf um knapp 90 Euro auf 563 Euro pro Monat steigen und künftig automatisch an die Höhe der Grundsicherung angepasst werden. Mit ihrem Antrag bringen die Grünen Schwarz-Rot nun in Zugzwang.
10: Nach dem Brand in einem Umspannwerk in Reutlingen verdichten sich die Hinweise auf eine Brandstiftung. Ermittler konnten einen möglichen Brandbeschleuniger sichern. Der Staatsschutz und das Antiterrorzentrum beim LKA haben die Ermittlungen übernommen. Zeitweise waren zehntausende Menschen in Reutlingen ohne Strom.
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12: Mit Tanja Scholl. Vom Kleeblatt zur Kaiserburg. Am Sonntag steigt zwischen Nürnberg und Fürth wieder der Sparkassen-Metropol-Marathon. Wer noch mitlaufen will, sollte sich schnell eine Startnummer sichern, denn es gibt nur noch wenige Restplätze. Zur dritten Ausgabe ist eine Rekordzahl von über 7.300 Teilnehmern am Start. Allein 4.000 beim Halbmarathon. Los geht es mit dem städteübergreifenden Lauf-Event, diesmal am Julius-Hirsch-Sportzentrum in Fürth. Der

0: Der Zieleinlauf ist auf dem Nürnberger Hauptmarkt. Entlang der Strecke sorgen wieder zahlreiche Stimmungsnester für die richtige Unterstützung. Übrigens, auch viele Stadtoberhäupter der Region sind wieder dabei, unter anderem die Oberbürgermeister aus Nürnberg, Fürth und Schwabach.
1: Ja, und ich freue mich schon drauf, weil ich werde euch dann da im Ziel empfangen. Dankeschön, Tanja.
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1: Ohne Unfälle, ohne Staus, ohne Blitzer. So kann es von mir aus weitergehen. Aber wenn ihr doch was habt, dann sagt kurz Bescheid unter 08000 97.1 97.1. Gute Fahrt in den Dienstag wünsche ich euch. Das Wetter recht bewölkt aktuell bei 15 Grad in Leinburg, 16 sind es in Fürth am Rathaus und die Spitzenwerte heute gerade mal so 20 Grad. Bis zum frühen Nachmittag kann es noch ein paar Schauer geben. Danach lockert es auf und die Nacht dann leicht bewölkt bei Tiefsttemperaturen so um die 9 Grad. Der Gong-Wettertrend morgen und am Donnerstag, es bleibt eher regnerisch, Temperaturen dabei um 15 Grad.
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1: Ja, der Countdown läuft, die Fußballfans zählen schon die Stunden. Am Donnerstag geht's los mit der Fußball-WM und wir wären nicht Gong 97.1, der Classic Rock Sender, wenn wir uns da nicht was für euch ausgedacht hätten. Was genau, das sage ich euch gleich in wenigen Minuten. Vorher müssen wir noch das hier lösen. Ne?
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1: Ja, und das war unser Rockbade heute. Wir haben auch gerade eine Lösung gehabt. Ganz klar, das sind Toto und Afrika. Und genau die Nummer hören wir uns jetzt an. Schönen guten Morgen euch.

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0: musikalisches Schmankerl für die Ohren. Die Doobie Brothers um 7.41 Uhr auf Gong 97.1. Und jetzt wird's richtig lecker.
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Three Doors Down in den Dienstagmorgen. 7:10 ist es. Hier ist Gong 97.1. Freue mich, dass ihr dabei seid. Gute Meldungen für alle Freunde von Rush. Die Rockband ist endlich wieder da, hat jetzt das erste richtige Konzert nach über 11 Jahren gespielt und damit sind Rush in ihre große Reunion-Tournee gestartet, beziehungsweise es ist nicht nur eine Reunion-Tour, es ist eine Jubiläumstour, nämlich die 50-Something-Tour. Mit dabei auch die deutsche Drummerin Annika Nilles oder wie sich's wahrscheinlich demnächst einbürgern wird, Annika Niles. Dies vor einiger Zeit für den verstorbenen Neil Peart eingesprungen und für den gab's natürlich auch einen richtig schönen Tribute. Jetzt ist die Band erstmal fett unterwegs. Fast 90 Konzerte stehen an. Nächstes Jahr im Februar dann auch 5-mal in Deutschland. Unter anderem in Berlin, in Stuttgart und in München. Ja, und weil wir hier im Radio sind und weil wir von Rush sprechen, gibt es auch Musik von Rush mit Spirit of the Radio.

0: of the Tiger, Survivor auf Gong 97.1. Der Landkreis Erlangen-Höchstadt bekommt jetzt eine ordentliche Finanzspritze und davon könnten wir alle profitieren. Warum? Sagt uns Tanja Scholl gleich in den News.
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9: Ich bin Oliver Urbanke. Guten Morgen. Das Smartphone während der Fahrt zu benutzen, ist laut ADAC zu einer gefährlichen Gewohnheit für einige Menschen geworden. Bei einer Beobachtung des ADAC in 5 Großstädten nutzten knapp 3% der Autofahrer und 1,4% der Rad- und E-Scooterfahrer das Handy während der Fahrt. Hochgerechnet entspricht das rund 1 Milliarde Verstöße im Jahr. 3.200 Euro jede Sekunde. So viel investieren die neuen Atommächte in ihre nuklearen Waffen. Laut der internationalen Kampagne zur Abschaffung von Atomwaffen sind die Ausgaben im letzten Jahr um knapp 20% gestiegen. Sie liegen jetzt bei insgesamt 119 Milliarden US-Dollar. Die USA haben mit knapp 70 Milliarden das meiste Geld investiert. Dahinter folgen China, Großbritannien und Russland. In den USA hat die jährliche Entwicklerkonferenz von Apple begonnen. Hier stellt der Konzern traditionell künftige Software vor. Mit besonderer Spannung erwartet wurden diesmal neue Funktionen mit künstlicher Intelligenz. Andrei Sokolov berichtet.
10: Apple verspricht ja die Sprachassistentin Siri, die es schon seit vielen Jahren gibt, zu einer wirklich nützlichen künstlichen Intelligenz zu machen. Das bedeutet nach Lesart des Konzerns, dass Siri Zugriff auf die Informationen der Nutzer haben muss, versteht, was ihre Situation gerade ist und gleichzeitig auf allen Geräten präsent sein muss, die die Menschen alltäglich nutzen.
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11: Mit Tanja Scholl. Der Landkreis Erlangen-Höchstadt baut den ÖPNV weiter aus und bekommt dazu jetzt eine Finanzspritze vom Freistaat. Als erste Buslinie in Mittelfranken wurde die Expressbusverbindung zwischen Höchstadt an der Aisch und Erlangen in das Förderprogramm Landesbedeutsame Buslinien aufgenommen. Verkehrsminister Bernreiter hat den Förderbescheid von knapp 2,1 Millionen Euro persönlich im Landratsamt Erlangen-Höchstadt übergeben. Ziel des Förderprogramms ist es, den ÖPNV besser an zentrale Verkehrsachsen anzubinden. Ab September soll die Expressbuslinie 203E täglich verkehren. Sie verbindet Höchstadt in rund 45 Minuten mit Erlangen. Geplant sind dann 24 Fahrtenpaare an Werktagen, 13 an Samstagen

0: sowie 7 an Sonn- und Feiertagen.
1: Dankeschön, Tanja.
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1: Also wenn ihr mich fragt, so darf es gerne bleiben. Aktuell keine Unfälle, keine Staus, Blitzer haben wir auch keine. Wenn ihr was gesehen habt, seid so nett. Sagt kurz Bescheid unter den 08000 97.1 97.1. Kommt gut und sicher an euer Ziel. Das Wetter einigermaßen bewölkt, aktuell bei 16 Grad in Obermichelbach und in Lauf am Holz. Spitzenwerte heute so um die 20 Grad. Bis zum frühen Nachmittag kann es auch vereinzelt noch ein bisschen tröpfeln. Danach lockert es auf und die Nacht dann leicht bewölkt bei Tiefstwerten um 9 Grad. Der Gong-Wetter-Trend. Morgen und am Donnerstag bleibt es eher regnerisch bei maximal 15 Grad.
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1: Oh, ganz, ganz, ganz schwierige Geschichte dieses Jahr. Donnerstag geht's ja los mit der WM, aber in Sachen Public Viewing ist dann doch eher Fehlanzeige bei uns in der Region. Also nichts mit guter Laune auf den Straßenplätzen und Märkten, Freunde und Bekannte treffen, gemeinsam mit Fiebern. Vielleicht habt ihr aber eine Lösung. Wie guckt ihr die WM? Wie habt ihr das organisiert? Brauchen wir ein bisschen Input von euch. Lasst gerne hören unter der 08000 97.1 97.1.
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0: The Boys are back in town, ja, und die Boys sind back in the game. Am Donnerstag geht's los mit der Fußball-Weltmeisterschaft. Und die Frage, die mich umtreibt, ist, wie guckt ihr eigentlich die WM? Weil in Sachen Public Viewing sieht's bei uns in der Region ja eher schlecht aus. Nick, wie ist es bei dir? Hast du Bock?
1: Ja, schon. Also bin halt Herwing positiv auf jeden Fall noch gestimmt, wie die WM läuft. Aber
0: also du guckst, oder?
1: Ja, das auf jeden Fall. Da wir machen so ein internes, kleines Public Viewing für die Deutschland-Spiele.
0: Also habt ihr eine perfekte Lösung für euch selber gefunden und ein bisschen Bier gibt es wahrscheinlich auch dazu, oder?
1: Na, freilich, das auf jeden Fall.
0: Dann lasst euch mal schmecken, fiebert ordentlich mit und die Frage geht natürlich auch raus an euch. Wie guckt ihr die WM? Habt ihr euer eigenes, kleines oder vielleicht auch etwas größeres Public Viewing organisiert? Lasst gerne mal hören unter der 08000 97 1 97 1.

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schöne Schmachten mit Gong 97.1 und Bon Jovi um 8.25 Uhr. Always. Schönen guten Morgen wünsche ich euch. Wir haben noch ein bisschen Zeit bis ran an die News. Und da habe ich für euch den Mann, der heute vor 54 Jahren bei Columbia Records seinen Plattenvertrag unterschrieben hat. Und ein paar Monate später kam das erste Album raus. Der Rest ist eine wunderbare Rockgeschichte. Die Rede ist von ihm hier. Das ist der Boss. Mr. Bruce Springsteen. Hungry Heart. Rein in den Dienstag. Schönen guten Morgen euch.

0: Und weil es so schön ist, machen wir gleich weiter. Mit feinstem Classic Rock in der nächsten halben Stunde Whitesnake mit dabei, die Rolling Stones und Men at Work.
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7: Ich bin Oliver Urbanke. Guten Morgen. Das Smartphone während der Fahrt zu benutzen, ist laut ADAC zu einer gefährlichen Gewohnheit für einige Menschen geworden. Bei einer Beobachtung des ADAC in 5 Großstädten nutzten knapp 3% der Autofahrer und 1,4% der Rad- und E-Scooterfahrer das Handy während der Fahrt. Hochgerechnet entspricht das rund 1 Milliarde Verstöße im Jahr. 3.200 Euro jede Sekunde. So viel investieren die neuen Atommächte in ihre nuklearen Waffen. Laut der internationalen Kampagne zur Abschaffung von Atomwaffen sind die Ausgaben im letzten Jahr um knapp 20% gestiegen. Sie liegen jetzt bei insgesamt 119 Milliarden US-Dollar. Die USA haben mit knapp 70 Milliarden das meiste Geld investiert. Dahinter folgen China, Großbritannien und Russland. In den USA hat die jährliche Entwicklerkonferenz von Apple begonnen. Hier stellt der Konzern traditionell künftige Software vor. Mit besonderer Spannung erwartet wurden diesmal neue Funktionen mit künstlicher Intelligenz. Andrei Sokolov berichtet.
8: Apple verspricht ja die Sprachassistentin Siri, die es schon seit vielen Jahren gibt, zu einer wirklich nützlichen künstlichen Intelligenz zu machen. Das bedeutet nach Lesart des Konzerns, dass Siri Zugriff auf die Informationen der Nutzer haben muss, versteht, was ihre Situation gerade ist und gleichzeitig auf allen Geräten präsent sein muss, die die Menschen alltäglich nutzen.
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9: Mit Tanja Scholl. Einbrecher haben in Schwaig bei Nürnberg jetzt fette Beute gemacht. In einem Wohnhaus am Mittelbückweg klauten sie Schmuck und Wertgegenstände im Wert von rund 300.000 Euro. Laut Polizei stiegen die Täter irgendwann zwischen vergangenem Donnerstag und Sonntag über ein Fenster im Obergeschoss ein. Genauer lässt sich der Einbruch aktuell nicht datieren. Die Nürnberger Kripo bittet jetzt mögliche Zeugen, sich zu melden.
10: Dankeschön, Tanja.
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10: So, nach wie vor keine Unfälle oder Staus, aber wir haben 2 Blitzer. Nummer 1 steht in Nürnberg in der Grolandstraße Richtung Bucherstraße und Blitzer Nummer 2 in Fürth. Das ist die Seeackerstraße stadtauswärts. Habt ihr noch mehr? Sagt kurz Bescheid. 08000 97.1 97.1. Gute Fahrt euch. Das Wetter, es will nicht so richtig hell werden heute. Es ist einigermaßen bewölkt, kann auch immer wieder bis zum frühen Nachmittag ein bisschen tröpfeln. Und das alles bei maximal 20 Grad. 16 sind es derzeit in Altenfurt und in Höchstadt an der Aisch. Heute Nacht leicht bewölkt, bei Tiefstwerten um die 9 Grad. Und der Gong-Wetter drin für die nächsten Tage, morgen und am Donnerstag. Es bleibt eher regnerisch. Höchsttemperaturen gerade mal 15 Grad. Das haben wir schon anders gesehen.
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1: Ja, und am Donnerstag ist Start in die Fußball-Weltmeisterschaft. Ich würde gerne wissen, wie guckt ihr denn? Weil mit Public Viewing ist das ein bisschen schwierig, ne? Vanessa, wie ist es bei dir?
2: Hi, also ich komme ein bisschen außerhalb. Und bei uns sind momentan ja auch Kerber. Und auf den Kerbers wird tatsächlich die WM live gezeigt.
1: Okay, und wie läuft es dann ab?
2: Also man sitzt auf der Kerber, um 20 Uhr spielt eine Band. Und dann ab 22 Uhr, zum Beispiel in Neuhof, wird dann die WM gestreamt sozusagen. Dann sitzen alle mit Bierchen beieinander und schauen sich das zusammen an.
1: Dann sind alle mit einem Bierchen beieinander. Genauso habe ich mir das vorgestellt. Also, so ein Coverzelt, klar, bietet sich ja an, ist eigentlich die ganz logische Lösung mitten zur Coversaison hier in Franken. Egal wie und wo ihr die WM schaut, ich wünsche euch dann natürlich ab Donnerstag ganz, ganz viel Spaß.

0: Star. Mehr ab die Rolling Stones aus dem Jahr 1981. Freunde von humoristischem Geflügel haben heute was zu feiern, denn an diesem Tag, an diesem 9. Juni im Jahr 1934, hatte Donald Duck seinen ersten Auftritt im Zeichentrickfilm Die kluge kleine Henne. Ja, dann kann man schon sagen, mit 92 Jahren ist Donald offiziell ein alter Duck. Okay, ich übersetze das mal kurz.
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Eine Zeit totale Überwachung von Big Brother und mittendrin die Liebesgeschichte der Figuren Winston und Julia. Warum erzähle ich euch das jetzt? Weil heute Matthew Bellamy Geburtstag hat. Es ist der Gitarrist, Sänger und Keyboarder von Muse. Der Mann ist das Mastermind dieser Gruppe. 2003 gab es dann auch das Nummer 1 Album Absolution. Time is Running, die Single kennen wir alle. Und da gibt's noch viel, viel mehr. Und der Mann glänzt ja auch durch seine ganz spezielle Stimme. Es ist ein ganz besonderes Songwriting. Und ein ganz besonderes Beispiel für dieses Songwriting von Matthew Bellamy ist zum Beispiel der Song Resistance. Da hat Bellamy mal erzählt, dass der inspiriert wurde eben von George Orwells Roman 1984. Und unterm Strich, sagt Bellamy, ist natürlich die Liebe dann auch der einzige Ort der Freiheit vor Big Brother. Wir sagen Happy Birthday Matthew Bellamy zum 48. und spielen Muse mit Resistance.

0: Don't Stop. Der Titel ist Programm. Ja, wir machen gleich weiter. Feinste Classic Rock auch in der nächsten halben Stunde hier auf Gong 97.1 mit Iggy Pop, mit Guns N' Roses, mit Bryan Adams und mit Slade. Und vorher schauen wir noch, was los ist in der Welt und in der Region.
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7: Ich bin Oliver Urbanke. Guten Morgen. Das Bäckerhandwerk hat mit rund 450 Neugründungen im letzten

0: letzten Jahr einen neuen Rekord aufgestellt. Die Zahl der kleinen handwerklichen Bäckereibetriebe sinke allerdings, heißt es vom Zentralverband. Katrin Müller berichtet.
1: Nachts aufstehen und backen, was das Zeug hält, damit Brot, Brötchen und Kuchen fertig sind, wenn der Laden aufmacht. Trotz allem machen die meisten Bäckerinnen und Bäcker ihren Job gern. Viele kleinere Betriebe arbeiten aber wohl am Limit und kämpfen täglich mit gestiegenen Kosten und wachsender Bürokratie, sagt der Verbandschef. Er fordert von der Regierung mehr Unterstützung und dass die Beschränkung der Sonntagsarbeit aufgehoben wird. An Sonn- und Feiertagen dürfen Bäckereien nur maximal 3 Stunden Backwaren herstellen und liefern.
0: Die Bundesregierung will Chancen und Risiken moderner KI-Modelle besser einschätzen können. Sie hat dafür ein KI-Sicherheitsinstitut gegründet. Es soll sich auch mit vergleichbaren ausländischen Instituten austauschen und auf einheitliche Standards im Umgang mit KI mit internationalen Partnern hinwirken. Viele Staaten haben solche Institute schon. In Deutschland war dafür bisher das Bundesamt für Sicherheit in der Informationstechnologie zuständig. Nach dem Brand in einem Umspannwerk in Reutlingen verdichten sich die Hinweise auf eine Brandstiftung. Ermittler konnten einen möglichen Brandbeschleuniger sichern. Der Staatsschutz und das Antiterrorzentrum beim LKA haben die Ermittlungen übernommen. Zeitweise waren zehntausende Menschen in Reutlingen ohne Strom.
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3: Mit Tanja Scholl. Nach dem Brand der Turnhalle der Wiesenschule in Nürnberg-Steinbühl ist der Schulbetrieb dort jetzt wieder angelaufen. Laut Stadt findet der Sportunterricht wie geplant andernorts statt. Die rund 460 Schülerinnen und Schüler nutzen jetzt die Sporthalle des Post-SV in der Landgrabenstraße. Außerdem steht voraussichtlich auch der Aktivspielplatz Tunnelstraße in der Schlossecker Straße zur Verfügung. Für das kommende Schuljahr will die Stadt dann alternative Lösungen mit benachbarten Schulen und Vereinen abstimmen. Bei dem Brand vor rund 2,5 Wochen war die Turnhalle komplett zerstört worden.
4: Danke, Tanja.
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4: So, ein bisschen was haben wir jetzt doch. Los geht's auf der A6 Nürnberg-Heilbronn. Obacht geben bitte zwischen Schwabach-West und Neuendettlisau in beiden Richtungen. Da kommt es zur Gefahr durch Rehe auf der Fahrbahn. Außerdem Südwesttangente führt Richtung Nürnberg. Zwischen Nürnberg-Ebersdorf und Nürnberg-Schweinau ein defekter LKW. Und geblitzt wird auch Nürnberg-Grolandstraße Richtung Bucherstraße und führt in der Seeackerstraße statt auswärts. Wenn ihr noch mehr habt, immer her damit unter der 08000 97.1. Gute Fahrt euch. Das Wetter recht trüb und auch bis zum frühen Nachmittag noch leicht regnerisch. Bei aktuell 16 Grad in Langwasser und in Kraftshof. Höchsttemperaturen heute um 20 Grad. Ja, so gegen Nachmittag lockert es dann ein bisschen auf. Die Nacht leicht bewölkt bei 9 Grad. Und der Gong-Wettertrend für morgen und den Donnerstag. Es bleibt eher regnerisch bei maximal 15 Grad.
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4: Ich finde es immer ganz wichtig, auf so Großveranstaltungen mal Danke zu sagen an alle, die sowas möglich machen. Also zum Beispiel bei Konzerten. Das sind ja nicht nur die Bands auf der Bühne, sondern da stehen ganz viele Menschen dahinter in der Organisation, bei der Technik oder auch die Securities am Bühnenrand. Und das sind eigentlich durch die Bank alles ganz nette, freundliche Menschen, die sich auch auf uns freuen, wenn wir mal angesurft kommen. So wie es mir gegangen ist auf Rock im Park. Und wir sprechen gleich mit genau dem Mann, der mich als Security da regelmäßig aus der Menge gepflückt hat. Nach Guns N' Roses, Bryan Adams und Slade.
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Guns N' Roses, Live and Let Die. Hier ist Gong 97.1, Frankens Classic Rock Center um 21:45. Und vielleicht habt ihr in den letzten Tagen ja mal auf unserem Gong 97.1 Instagram-Account vorbeigeschaut. Dann habt ihr mich möglicherweise beim Crowdsurfen auf Rock im Park erwischt. Ja, und da möchte ich mal ein ganz, ganz dickes

0: Dankeschön loswerden an alle Securities, die da bei den Konzerten immer im Graben vor der Bühne stehen und uns Crowdsurfer aufsammeln. Und ich habe jetzt den Mann am Telefon, der mich gefühlt ein Dutzend Mal aus der Menge gepflückt hat. Das ist der Martin. Grüß dich.
1: Hallo.
0: Du, ich wollte mich erstmal bei dir fürs regelmäßige Auffangen bedanken.
1: Gerne, immer wieder.
0: So Martin, jetzt bin ich ein ziemliches Leichtgewicht. So jemanden wie mich packst du ja entspannt unter den Arm. Das sind aber jetzt auch ganz andere Kaliber unterwegs, ne? Wie fühlt sich das denn bei euch vorne im Graben an?
1: Ja, also Techniksache, aber ansonsten, wenn du den Mann hinter dir hast, auf den du dich verlassen kannst, der dich mit stützt und die Leute auch ein bisschen mitmachen und dich gut greifen und sich bei dir mit einhängen, ist das alles eine ganz gut machbare Sache.
0: Sehr schön. Manche Bands fordern ja auch aktiv zum Crowdsurfen auf und sagen, hey, wir wollen jetzt so viele Crowdsurfer wie möglich sehen. Geht euch da die Düse oder macht das richtig Spaß?
1: Das macht uns richtig Spaß. Also da geht es erst richtig los. Also das sind genau die Momente, wofür wir da vorne stehen. Wenn es so richtig eskaliert und losballert, Das macht Laune.
0: Jetzt steht ihr ja immer mit dem Gesicht zum Publikum und hinter euch stehen die geilsten Acts auf der Bühne. Da bekommt ihr dann recht wenig mit von. Ist das nicht ein bisschen ätzend?
1: Oh, wir feiern die Musik, ob wir die Leute nun sehen oder ja, das passt schon. Also wir haben trotzdem unseren Spaß dabei. Es scherbelt wunderbar hinter uns.
2: Man sieht die Bands ja auch nicht einmal im Jahr, sondern öfters und jedes Jahr. Und man hat ja trotzdem einen Augenwinkel von 180 Grad manchmal. Da siehst du trotzdem was blitzt oder hast wie Rock'n'Roll schöne Monitore oben, wo du mal auch mal ganz kurz hinsetzen kannst. Das passt dann schon alles.
0: Wunderbar. Du, dann bedanke ich mich nochmal bei dir, bei euch, beim ganzen Security-Team. Ihr habt einen Spitzenjob gemacht und vielleicht sehen wir uns ja mal wieder beim Crowdsurfen.

0: Nickelback, How You Remind Me, und weiß gerade so schönes, rocken wir in der nächsten halben Stunde einfach weiter mit Lenny Kravitz, dem Beastie Boys, T-Rex und Van Halen.
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3: Hallo auf die Straßen, los geht's auf der A3 Nürnberg Richtung Würzburg. Zwischen Erlangen-West und Höchstadt-Ost Gegenstände auf der Fahrbahn, zwei Kanister liegen da. A6 Nürnberg Richtung Amberg, zwischen dem Kreuz Nürnberg-Süd und Nürnberg-Langwasser ein defekter LKW auf dem Beschleunigungsstreifen. A9 Nürnberg Richtung Berlin, zwischen Pegnitz und Trockau ein Reifen auf der Fahrbahn und ein defekter LKW. Außerdem Südwesttangente Nürnberg-Gebersdorf und Nürnberg-Schweinau. In dem Bereich kommt es zur Gefahr durch einen defekten LKW. Geblitzt wird in Nürnberg-Altenfurt in der Löwenberger Straße, Stein in der Stuttgarter Straße, nochmal Nürnberg-Grolandstraße Richtung Bucherstraße und Fürth in der Seeackerstraße stadtauswärts. Habt ihr noch mehr? Ruft kurz durch 08000 97 1 97 1. Gute Fahrt! Oh, jetzt wird es aber finster gerade hier. Armageddon am fränkischen Himmel. Finstere Wolken, es schüttet ordentlich und es kann heute bis zum frühen Nachmittag immer wieder mal Regen geben bei maximal 20 Grad. Aktuell 16 Grad in Nürnberg-Thon und in Beiersdorf. So am frühen Nachmittag lockert es dann ein bisschen auf. Tiefsttemperaturen in der Nacht um 9 Grad und der Gongwetter-Trend für morgen und den Donnerstag. Es bleibt regnerisch bei maximal 15 Grad.
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0: Jetzt seid ihr aber wach, oder? Die Beastie Boys. Fight for your right. Hier ist Gong 97.1, Frankens Classic Rock Sender. Gleich schon wieder 9:45. Und das war ja heute Morgen wirklich geschenkt.
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0: Unser Rockbar, der war wieder zu Gast, hat uns einen klassischen Rocksong im edlen Gewand vertont. Und das war sowas von einfach.
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0: Da hat man auch gleich eine Lösung.
3: Toto und Afrika.

Die nächste Ausgabe von Rock in edler Sprache gibt's dann am Donnerstag wieder um 20 nach 7. Und auch dann gilt natürlich wieder, erkennt er den Song, dann spiele ich.

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9: Ich bin Oliver Urbanke. Morgen treffen Arbeitgeber und Gewerkschaften mit den Spitzen von Union und SPD zu Beratungen über Reformen zusammen. Dabei geht es auch um die Rente und wie sie künftig finanziert werden soll. Arbeitgeberpräsident Dulger mahnt zu Vorsicht. Katrin Müller berichtet.
10: Zum 1. Juli werden die Renten noch einmal deutlich um mehr als 4% erhöht. Den Beitragszahlern sei es nicht zu vermitteln, dass die Altersbezüge damit stärker steigen sollen als Löhne und Preise, so Arbeitgeberpräsident Dulger. Er warnt vor noch mehr Belastungen und Beitragssätzen für die Rente von 20%.
9: In Deutschland haben sich im vergangenen Jahr so viele Bäckermeisterinnen und Meister wie noch nie selbstständig gemacht. Nach Angaben des Zentralverbands gab es rund 450 Neugründungen. Aber die Zahl der kleinen handwerklichen Bäckereibetriebe sank gleichzeitig um fast 3%. Der Verband fordert unter anderem,

0: dass am Sonntag länger gearbeitet werden dürfe. Die US-Regierung hat die massive Erhöhung der Gebühr für ein Arbeitsvisum gestoppt. Die Trump-Regierung hatte die Antragsgebühr im letzten Herbst auf $100.000 angehoben, um den Einsatz ausländischer Fachkräfte zu begrenzen. Das Gericht in Massachusetts sieht darin einen Eingriff in Zuständigkeiten des Kongresses und hob die Regel deswegen vorerst auf. Das Urteil ist noch nicht rechtskräftig.
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2: Mit Tanja Scholl. In einer S-Bahn bei Harburg haben Jugendliche zwei Kontrolleure attackiert. Als die Bahnmitarbeiter die Fahrscheine der vier Jugendlichen sehen wollten, wurden sie von ihnen eingekreist und massiv beleidigt. Einer der Jugendlichen schubste am Samstagabend die 30 Jahre alte Kontrolleurin und ihren 28-jährigen Kollegen, wie die Polizei erst heute mitteilte. Als die Frau die vier mit dem Handy fotografieren wollte, gingen die Jugendlichen noch einmal bedrohlich auf sie zu. Dann flüchteten sie. Die Kontrolleurin hatte nach der Attacke Schmerzen in der Schulter. Einen Arzt brauchte sie aber nicht. Die Ermittler suchen jetzt nach den bislang unbekannten Jugendlichen und hoffen auf Zeugenhinweise.
3: Dankeschön, Tanja.
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3: Servus euch auf die Straßen. Aktuell ein bisschen mehr los. Wir fangen an auf der A3 Würzburg Richtung Nürnberg. In Höhe Nürnberg Nord aktuell Gefahr durch eine ungesicherte Unfallstelle. Wir bleiben auf der 3, drehen uns um. Nürnberg Richtung Regensburg zwischen Neumarkt in der Oberpfalz und Neumarkt Ost. Da steht ein Pannenfahrzeug auf dem rechten Fahrstreifen. Doppelmeldung von der A6 Nürnberg Richtung Amberg am Kreuz Altdorf. In der Überleitung zur A3 Richtung Regensburg sind Personen auf der Fahrbahn. Und auf der 6 Nürnberg Richtung Amberg zwischen Kreuz Nürnberg Süd und Nürnberg Langwasser, da steht ein Pannen-LKW auf dem Beschleunigungsstreifen. Außerdem wird noch geblitzt. Nürnberg, Löwenberger Straße, Nürnberg, Rolandstraße Richtung Bucherstraße, Fürth, Seeackerstraße auswärts, in Stein, Stuttgarter Straße, Höhe Fabergut, danke Christian. Und auf der Verbindungsstraße Neuenhof, Kalchreuth, danke Matthias. Habt ihr mehr, gerne her, 08000 97 1 97 1. Danke euch. Wetter ist schnell abgehakt, ist schmuddelig, bleibt schmuddelig. Aktuell 16 Grad gemessen in Zabo und der Gartenstadt. 15 Grad sind es aktuell bei euch in Burgtann. Ein bisschen was geht noch, 19 bis 20 stehen an der Spitze, aber die Wolken bleiben uns treu und damit durch den Tag immer wieder nass.
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3: Um 3 nach 10 einen fantastischen Dienstag. Auch ich starte in die neue Woche. Ich habe gestern dankenswerterweise noch frei bekommen. Rock im Park war eine Ecke härter und ja, Modern Rock haben wir gut abgefeiert. Jetzt haben wir wieder Zeit für feinsten Classic Rock. Gönnen wir uns gleich Rick Springfield, Jazzy's Girl aus dem Jahr 81. 10 Jahre älter, die Stones dabei, Brown Sugar. Und das ist die Mitsing-Nummer. Geht gut ins Ohr. Gediegener Auftakt in den Mittag auf Gong 97.1. Marillion, 80er, Kaylee. Schön, dass ihr dabei seid.

Es wird lecker auf Gong 97.1, fantastischen Dienstag. 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Das ist wichtig und Donnerstag zocken wir dann um kurz nach 19:30 die erste Runde und bis dahin gönnen wir uns die größten Klassiker aller Zeiten. Perfekt zum Reinklicken ins Internet. ZZ Top Monster 80er Sharp Dressed Man.

0: Regenjacke statt Sonnenmilch. Ja, die Woche wird ein bisschen vertüdelt. Da sind wir am Wochenende gut verwöhnt worden mit Vitamin D. Und jetzt müssen wir erstmal ein bisschen in die Röhre gucken. Aber macht gar nichts, denn wir sind super happy. Denn wenn wir nicht super happy wären, wäre das Wetter trotzdem bescheiden. Außerdem spendiere ich gleich zum Happy Sein den richtigen Soundtrack. Smash Mouth dabei, Allstar, gute Laune 90er oder auch Bon Jovi, You Give Love a Bad Name. All das nur hier auf Gong 97.1.
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0: Lediglich zweimal schlafen, dann wird die Fußball-WM 2026 angepfiffen. Freunde, wie schaut's aus bei euch? Habt ihr schon Bock auf die WM? Servus, Nick. Bist auch schon heiß, oder?
1: Ja, schon. Also bin halt ein positiv auf jeden Fall noch bestimmt, wie die WM läuft. Aber
0: ja, schauen wir mal. Aber du guckst auf jeden Fall, oder?
1: Ja, das auf jeden Fall. Da wir machen so ein internes, kleines Public Viewing für die Deutschlandspiele.
0: Das klingt gut. Und Bierle wird es bestimmt auch geben, oder?
1: Na, freilich, das auf jeden Fall.
0: Na, dann stellt's zwar kalt, ich komm vorbei und ich schicke auch jetzt Motivation raus, damit unsere Buben da am Sonntag gut ins Turnier starten. Monster 70er, Monster Motivation. Spritze aus der Feder von Black Sabbath auf Gong 97.1 Paranoid.

0: fantastischen Dienstag, 11:02 auf der Uhr und am 22. Juni, da wird das Nürnberg Digital Festival angepfiffen. Natürlich in Nürnberg, Fürth, Erlangen und an verschiedenen weiteren Locations. Warum das Event richtig, richtig geil ist und warum wir da nochmal richtig gemeinsam einen vom Stapel reißen, das verrate ich euch um 10:50 und vorher gönnen wir uns die größten Klassiker aller Zeiten. Gleich dabei Cheap Trick, Want You to Want Me live aus dem Jahr 79 oder auch Queen, Want It All auf Gong 97.1.
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10: Ich bin Moritz Einzel. Die Zahl der politisch motivierten Straftaten in

0: Deutschland steigt weiter. Vergangenes Jahr haben Polizeibehörden bundesweit knapp 86.000 Straftaten festgestellt, die politisch motiviert waren. Die deutliche Mehrheit dieser Straftaten, nämlich gut die Hälfte, kommt aus dem rechtsextremen Spektrum. Auch linksextreme Straftaten haben zugenommen. In Erfurt sind die Menschen am glücklichsten. Die thüringische Landeshauptstadt ist neuer Spitzenreiter im Städteranking des Glücksatlas und löst das hessische Kassel ab. Rostock ist erneut Schlusslicht. Julian Degler berichtet.
1: Mit 7,74 Punkten auf dem Glücksindex führt Erfurt das Ranking der 40 größten deutschen Städte an, gefolgt von Augsburg und Düsseldorf. Günstige Mieten, hohe Umweltqualität und eine leicht überdurchschnittliche wirtschaftliche Lage. Der Spitzenreiter vereine die Vorzüge ostdeutscher Großstädte ohne starke strukturelle Schwächen, heißt es.
0: Im Juli steigen die Bezüge der mehr als 21 Millionen Rentnerinnen und Rentner noch einmal deutlich. Vorberatungen mit den Spitzen der Koalition und der Gewerkschaften dringen Deutschlands Arbeitgeber nun darauf, das Tempo herauszunehmen. Arbeitgeberpräsident Dulger sagte, es sei den Beitragszahlern nicht zu vermitteln, dass die Renten in diesem und im kommenden Jahr mit jeweils über 4% deutlich stärker steigen sollen als Löhne und Preise.
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3: Mit Christian Wahle. Was gehört in die gelbe Tonne und wie werde ich meinen Sperrmüll los? Darüber informiert die Stadt Nürnberg morgen im Rahmen eines Aktionstages. Dafür steht mitten in der Stadt ein Showtruck. Für Kinder gibt es zum Beispiel den Trennbär. Hier können Sie spielerisch Ihr Wissen zur Mülltrennung testen. Umweltreferentin Britta Waldhelm erklärt.
4: Deutschland Trennt ist eine bundesweite Aktionswoche zur richtigen Trennung von Abfällen. Da arbeiten Kommunen wie die Stadt Nürnberg, Entsorgungsunternehmen und der Handel zusammen. Das Ziel ist mehr getrennte Sammlung, mehr Wiederverwertung und mehr Recycling von Wertstoffen.
3: Der Showtruck steht von 10 bis 16 Uhr in der Karolinenstraße.
5: Dankeschön, Chris.
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5: Servus euch auf die Straßen. Soweit gute Nachrichten. Aktuell herrscht freie Bahn für den Bahn, aber geblitzt wird. Und zwar Nürnberg, Fürther Straße einwärts, Höhe Veit-Stoß-Anlage. In Nürnberg, Gietitzenhof-Straße einwärts. Nürnberg, Löwenberger Straße. In Stein, Stuttgarter Straße, Höhe Fabergut. Auf der Verbindungsstraße Neuenhof-Kalchreuth. Und der Chris, die Chrissy, hat gerade noch durchgeschickt auf der A6, Höhe Kornburg, wird ebenfalls geknipst. Habt ihr mehr für mich, dann gerne her damit 08000971971. Danke euch. Heute sehr bewölkt und durch den Tag wird es immer wieder nass. Die nächsten ein, zwei Stündchen bleiben aber weitestgehend trocken. Auch hier kann aber immer wieder der ein oder andere Tropfen fallen. Bei aktuell 16 Grad in Altdorf und Rasch. 15 bei euch in Pürbaum. Ein bisschen was geht noch. 19 Grad heute an der Spitze und auch in den kommenden Tagen. Viele Wolken dabei und immer wieder nass.
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5: Um 4 nach 11 einen fantastischen Dienstag. Das Verkehrsradar ist grün. Freie Bahn für den Wahn. Da spendiere ich doch direkt hinter das Lenkrad den Autofahrsong schlechthin. Kommt aus dem Jahr 77 hier auf Gong 97.1 von Ram Jam. Nennt sich Black Betty. Habt einen fulminanten Dienstag.

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0: Das Nürnberg Digital Festival steht in den Startlöchern, wird am 22. Juni angepfiffen, natürlich in Nürnberg, Fürth, Erlangen und an verschiedenen weiteren Locations. Dieses Jahr steht das ganze Festival unter dem Motto Recode the Future. Dabei gibt es über 200 Events, die die Tech-Welt bei uns in der Metropolregion zusammenbringen. Und der Veranstalter, der Festivalleiter ist der Manuel Siegel. Und ich habe durchgeklingelt. Servus Manu.
1: Hallo.
0: Du, hau doch mal raus, was erwartet uns beim Nürnberg Digital Festival?
1: Wir haben verschiedenste Eventformate mit am Start, von einem 30-minütigen Online-Vortrag über einen ganztägigen Hackathon. Wir haben Afterwork-Sessions, Sundowner im Programm, genauso wie kleine Meetups, wo es dann irgendwie um sehr technisch nerdige Themen geht. Es gibt auch Workshops, wo man auch selbst Hand anlegen kann.
0: Ja, und welche Workshops genau habt ihr da so zum Beispiel im Programm?
1: Es gibt zum Beispiel Promptathon-Workshops, wo man eben Prompten mit KI-Tools lernt. Es gibt Escape Room Games zum Mitmachen. Es gibt ein Survival Game, wo man bei so einem Planspiel durchspielt für Krisenkommunikation. Es lohnt sich einfach, ins Programm reinzuschauen, wenn man nach bestimmten Eventformaten auf der Suche ist.
0: Ja, sehr geil. Und ihr habt auch ein riesen Opening am Start. Was wird denn da geboten?
1: Das Opening ist der zentrale Startpunkt des Festivals, wo wir uns gemeinsam warm machen für die kommenden 10 Tage. Und ist sehr viel geprägt vom Austausch untereinander. Wir haben aber auch dieses Jahr ein spannendes Bühnenprogramm. Wir haben spannende Speaker. Findet am 22. Juni statt. Start ist um 16 Uhr und das Ganze in der Meistersingerhalle in Nürnberg.
0: Da reißen wir fetzen Gaudi vom Stapel. Alle Infos findet ihr natürlich nochmal zum Nachlesen auf nürnberg.digital. Danke dir, Manu.
1: Danke. Tschüss.

0: müde Wandersleut, trinkfeste Frauenzimmer aufgehorcht. Es ist Dienstag und damit war natürlich auch heute Morgen unser Rockbarde zu Gast bei Claudio im Morgenrock. Hat uns einen der größten Klassiker aller Zeiten in die altertümliche Sprache übersetzt, damit wir fröhlich miträtseln können und hat heute Morgen so geklungen.
1: Er wandte sich zu mir, als wolle er sprechen. Eile dich, Knabe, das selbst wartet dein holdes Glück auf dich.
0: Oh, das holde Glück. Da schauen wir mal, ob ihr heute Morgen lösen konntet. Wir hören noch mal rein um 11:45 und vorher gönnen wir uns die größten Klassiker aller Zeiten. Ganz ohne altertümliche Sprache habe ich Deep Purple dabei. Smoke on the Water direkt nach halb auf Gong 97.1.
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0: Einen erquickenden Dienstag, werte Edelsleute. Auch heute Morgen war unser Rockbade bei Claudio im Morgenrock zu Gast. Hat uns schön zum Miträtseln einen der größten Klassiker aller Zeiten in die altertümliche Sprache übersetzt.
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0: Unser Rockbade war wieder zu Gast, hat uns einen klassischen Rocksong im edlen Gewand vertont. Und das war sowas von einfach.
2: Es gibt nichts auf Erden, was eine Hundertschaft stolzer Recken je zu Wegen brächte, um uns zu trennen. Ich preise und segne die Ströme des Himmelsregens tief im fernen Afrika.
0: Da hat man auch gleich eine Lösung.
3: Toto und Afrika.
0: Die nächste Ausgabe von Rock in edler Sprache gibt's am Donnerstag um 20 nach 7 natürlich nur hier auf Gong 7.

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13: Ich bin Moritz Einzel. Über 85.000 Straftaten mit einem politischen Hintergrund sind voriges Jahr von den Behörden registriert worden. Bundesinnenminister Dobrindt verweist dabei auf einen Anstieg der Gewalt sowohl aus dem linken als auch dem rechten Lager. Von links gab es im Vergleich zu 2024 mehr Straftaten, allerdings bei weitem nicht so viele wie von Rechtsextremen.
14: Das zeigt auch wiederholt deutlich, dass eine sehr große und die größte Gefahr natürlich vom Rechtsextremismus ausgeht.
13: Insgesamt hat die Zahl politisch motivierter Straftaten einen neuen Höhepunkt erreicht. Erfurt ist die Großstadt mit den glücklichsten Menschen in Deutschland. Das zeigt der neue Glücksatlas. Die thüringische Landeshauptstadt löst Kassel an der Spitze des Städterankings ab. Auf Platz 2 und 3 folgen Augsburg und Düsseldorf. Schlusslicht ist Rostock. Die Bezüge der mehr als 21 Millionen Rentnerinnen und Rentner in Deutschland steigen im Juli deutlich. Deutschlands Arbeitgeber dringen nun darauf, das Tempo herauszunehmen. Arbeitgeberpräsident Dulger sagte der deutschen Presseagentur, es sei den Beitragszahlern nicht zu vermitteln, dass die Renten in diesem und im kommenden Jahr mit jeweils über 4% deutlich stärker steigen sollen als Löhne und Preise.
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15: Mit Christian Wahle.
10: Der Landkreis Erlangen-Höchstadt baut den ÖPNV weiter aus und bekommt dazu jetzt eine Finanzspritze vom Freistaat.

Gänsehautlastiger Schmuser der Scorps hier auf Gong 97.1, still loving you. Und wenn ihr jetzt noch gar nicht fertig seid mit Schmusen, dann bin ich gleich bei euch. Spendiere nochmal den perfekten Soundtrack für die Horizontale. Kommt von Boston, Amanda, auch das ein richtig gefühlvolles Ding. Und vorher geht meine Ecke härter aus dem Sattel. Run DMC dabei, Walk This Way, nur hier auf Frankens Classic.

0: Höchstadt. Als erste Buslinie in Mittelfranken wurde jetzt die Expressbusverbindung zwischen Höchstadt an der Aisch und Erlangen in das Förderprogramm Landesbedeutsame Buslinien aufgenommen. Verkehrsminister Bernreiter hat den Förderbescheid von knapp 2,1 Millionen Euro persönlich im Landratsamt Erlangen-Höchstadt übergeben. Ziel des Förderprogramms ist es, den ÖPNV besser an zentrale Verkehrsachsen anzubinden. Ab September soll die Expressbuslinie 203E täglich verkehren. Sie verbindet Höchstadt in rund 45 Minuten mit Erlangen. Geplant sind dann 24 Fahrtenpaare an Werktagen, 13 an Samstagen sowie 7 an Sonn- und Feiertagen.
1: Danke, Chris.
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1: Servus euch auf die Straßen. Wir schauen auf die A3 Nürnberg Richtung Regensburg. Zwischen dem Kreuz Nürnberg und dem Kreuz Altdorf steht ein Pannen-PKW auf dem rechten Fahrstreifen. Schauen wir noch auf die B2 Reichelsdorfer Straße. Zwischen der Waldstromer Straße und Schwabach gibt es ein bisschen dichter Verkehr. Hier aktuell Zeitverlust ein Viertelstündchen. Geblitzt wird Nürnberg, Schnieglinger Straße einwärts, Nürnberg, Fürther Straße einwärts, Höhe Veit-Stoß-Anlage, Nürnberg, Giebitzenhofstraße einwärts, Kammerstein, Hauptstraße, Ortseingang von Neuenmühle kommend und auf der A6, Höhe der Abfahrt Kornburg. Habt ihr mehr? Gerne her 08097 1971. Danke euch. Das Wetter ist schnell abgehakt. Viele Wolken über uns. Durch den Tag wird es immer wieder nass. Vor allem jetzt kriegen wir noch mal so ein, zwei trockene Stündchen. Danach suppt es auf jeden Fall wieder ordentlich runter. Geklettert sind wir aber schon auf dem Thermometer. 17 Grad in Rednitz-Hembach und Büchenbach. 17 Grad auch bei euch weiter nördlich in Puschendorf. 19 heute an der Spitze. Und daran können wir uns gewöhnen, denn in den kommenden Tagen alles identisch. Viele Wolken, viel nass bei Maximum 19 Grad.
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1: Um 4 nach 12 einen fantastischen Dienstag und Happy Rockin' Birthday an diesen Kollegen.
4: Also, wenn man das so übt, dann würde ich sagen, hat man das vielleicht so nach 11,5 Jahren drauf.
1: Danke an Peter Krause, der Sprecher, die deutsche Stimme von Donald Duck. Donald Duck wird heute 92 Jahre jung. Respekt, heftige Hausnummer. Donald, was sagst du? Reiß mal einen vom Stapel, oder? Ja, dann spendiere ich doch dieses Monstermeisterwerk. Run DMC auf Gong 97.1. Walk this way. Habt einen fulminanten Dienstag.

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Und während ihr euch da jetzt fröhlich reinklickt, bin ich bei euch mit einem Gute-Laune-80er hier auf gong971. Glenn Frey, wir drehen auf die Hitze. The heat is on. Geh mal aus dem Sattel an diesem schmuddeligen Dienstag. Schön, dass ihr dabei seid.

0: 60er am Dienstag ist gescheit geil und zwar arch. Das hat die Oma früher schon mal gewusst. Deswegen gönnen wir uns gleich einen Good Old 60. Die Spencer Davis Group Keep on Running auf Gong 97.1. Und nochmal ein gefühlvolles Brett zum Durchatmen. Gänsehaut pur von Tom Petty. Won't Back Down.
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0: Zweimal müssen wir die Äuglein etwas länger zulassen. Zweimal schlafen, dann ist die Fußball-WM 2026 angepfiffen. Wir starten dann am Sonntag ins Rennen. Vanessa, servusle, du guckst auch, ne? Wo schaust du es?
1: Hi, also ich komme ein bisschen außerhalb und bei uns sind momentan ja auch Kerwas. Und auf den Kerwas wird tatsächlich die WM live gezeigt.
0: Ah, also so Public Viewing mäßig quasi.
1: Also man sitzt auf der Kerwa um 20 Uhr spielt eine Band und dann ab 22 Uhr zum Beispiel in Neuhof wird dann die WM gestreamt sozusagen. Aha. Dann sitzen alle mit Bierchen beieinander und schauen sich das zusammen an.
0: Ja, ist doch geil. Genau so muss doch Fußball sein, mit den besten Kumpels Bierchen trinken und hoffentlich einen Auftaktsieg feiern. In diese Richtung gönnen wir uns gute Laune Mucke, da dürfen unsere Burschen noch mal ein paar Tage durchatmen und ab Sonntag dann 120% geben. Huey Lewis in the News auf Gong 97.1. Danke auch nochmal, Grüße raus an Vanessa. The Power of Love, schön, dass ihr dabei seid.

0: 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Schönen Dienstag. Rock im Park ist seit ein paar Tagen erst vorbei. Ich hab schon Bock auf RIP 2027 und das liegt allen voran auch an Leuten, die das alles überhaupt möglich machen, die da hinter den Kulissen wurschteln und werkeln und sich richtig ein vom Stapel reißen, damit wir richtig geil feiern können. Und einer davon ist zum Beispiel Martin. Er war Security jetzt bei Rock im Park und wir klingeln gleich mal bei ihm durch, fragen nach, wie dann da so der Alltag abläuft. Das Ganze machen wir um 10 vor halb und vorher, da können wir uns richtig fetten Classic Rock gleich dabei, R.E.M., It's the End of the World as we know it. Und vorher lassen wir es scheppern, AC/DC, Highway to Hell.
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6: Ich bin Moritz Einzel. Die Polizei hat im vergangenen Jahr bundesweit knapp 86.000 Straftaten mit politischem Hintergrund gezählt. Das sind knapp 2% mehr als 2024. Bundesinnenminister Dobrindt.
7: Politisch motivierte Kriminalität ist erneut auf einen Höchststand gestiegen. Sowohl der Phänomenbereich links als auch der Phänomenbereich rechts steigt bei den Gewalttaten deutlich an.
6: Besonders beunruhigend findet Dobrindt die steigende Zahl von Gewalttaten im linken Spektrum, etwa Straßenkämpfe und Stromsabotagen. Bei politisch motivierten Gewalttaten kommen die meisten Täter aber aus dem rechten Spektrum. Die deutsche Wirtschaft hat ihre Ausfuhren auch im April trotz des Iran-Kriegs leicht gesteigert. Im Vergleich zum März legten die Ausfuhren um 0,9% zu, teilte das Statistische Bundesamt auf Basis vorläufiger Ergebnisse mit. Im Vergleich zum Vorjahresmonat betrug der Zuwachs bei den Exporten sogar 3,6%. Bundespräsident Steinmeier besucht bis Donnerstag die Niederlande. Schon im Anflug auf Amsterdam ist er von der niederländischen Luftwaffe begrüßt worden. Zu Steinmeiers Programm gehört unter anderem ein Besuch des Holocaust-Museums. Heute Abend gibt es ein Staatsbankett mit dem niederländischen Königspaar Willem-Alexander und Maxima.
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8: Mit Christian Bahle. Mehr Platz für Grün, Fußgänger und Radfahrer. Zur urbanen Landesgartenschau 2030 in Nürnberg soll die Südstadt im Vorfeld durch eine Klimameile deutlich grüner werden. Gemeinsam mit Anwohnern hat Oberbürgermeister Markus König heute in der Südstadt mit angepackt.
9: Wir sind am Willy-Preuß-Platz, das ist die Karl-Bröger-Straße und das ist unsere neue Klimameile. Und wir reißen gerade Steine raus und setzen ein Substrat ein und werden dort Anpflanzungen vornehmen. Das heißt, es wird grün.

0: Grüner anstatt grau, grün. Eine natürliche Klimaanlage entsteht hier.
1: Im Anschluss werden noch einige weitere Orte begrünt. Unter anderem der Stadtgraben und der Kesslerplatz.
2: Dankeschön, Chris.
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2: Servus euch auf die Straßen. Wir schauen auf die A6 Heilbronn Richtung Nürnberg. Zwischen Rot und dem Kreuz Nürnberg Süd gibt es 1 Kilometer Stau nach einem Unfall. Hier der rechte und mittlere Fahrstreifen blockiert. Aktueller Zeitverlust haben wir rausgemessen, sind 22 Minuten. Wenn ihr die Möglichkeit habt, fahrt weit außen rum oder bringt ein bisschen Sitzfleisch mit. Schauen wir rüber auf die B2 Nürnberg-Weißenburg. Zwischen Mühlhof und Wolkersdorf in beiden Richtungen aktuell gesperrt. Hier steht ein brennendes Fahrzeug. Da bitte in den Bereich Fenster und Türen geschlossen halten. Außerdem wird geblitzt. Nürnberg, Schnieglinger Straße, Stadt einwärts, Kammerstein, Hauptstraße, Ortseingang von Neumühle kommend und auf der A6 Abfahrt Kornburg. Habt ihr mehr? Gerne her 08000 97 1 97 1. Danke euch. Viele Wolken dabei. Im Moment bleibt es weitestgehend trocken, aber vor allem im Verlauf unseres Nachmittags kommt heute wieder ein bisschen Wasser runter. Das Ganze bei 18 Grad, gemessen bei euch in Stein und Eibach, 17 Grad bei euch in Schweig, 19 stehen heute an der Spitze. Lassen wir uns überraschen, ob wir die noch erreichen. In den kommenden Tagen dann exakt das gleiche Spiel. Viele Wolken, viel nass bei um die 19 Grad.
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2: Um kurz nach 1 einen fantastischen Dienstag. Die Mittagspause gerade so rumgerockt. Das Schäuferle hängt noch quer. Keine Sorge, wir lassen scheppern. Gigas Mittagstief, damit auch keiner die restlichen Arbeitsstunden verpennt, das wäre ja schlimm. Deswegen reißen wir an den Kübel. Monster 70er, AC/DC auf Gong 97.1, Frankens Classic Rock Sender mit dem Highway to Hell. Schön, dass ihr dabei seid.

0: Mutter aller Festivals, Rock im Park im Herzen der geilsten Stadt der Welt. Ist leider wieder für ein Jahr vom Tisch. Was war das denn wieder für eine Fetzen-Gaudi am Wochenende? Und das liegt allen voran auch an den Leuten, die da im Hintergrund wurschteln und werkeln. Zum Beispiel auch der Martin. Er ist nämlich von der Security. Servus, la Martin.
1: Hallo.
0: Du, vielen, vielen, vielen Dank, dass ihr diesen Job macht.
1: Gerne, immer wieder.
0: Aber ich habe mal eine Frage. Ihr steht ja meistens mit dem Rücken zur Bühne. Ihr steht vorne im Graben. Kriegt ihr denn da irgendwas mit oder ist das nicht ein bisschen frustrierend? So, ich meine, da steht hinter euch Linkin Park on stage und ihr schaut in die andere Richtung.
1: Wir feiern die Musik, ob wir die Leute nun sehen oder ja, das passt schon. Also Wir haben trotzdem unseren Spaß dabei. Es scherbelt wunderbar hinter uns. Man sieht die Bands ja auch nicht einmal im Jahr, sondern öfters und jedes Jahr. Und man hat ja trotzdem einen Augenwinkel von 180 Grad manchmal, da siehst du trotzdem was blitzen oder hast wie Rock im Park schöne Monitore oben, wo du mal auch mal ganz kurz hinsitzen kannst. Das passt dann schon alles.
0: Vielen, vielen, vielen Dank, dass du und dein gesamtes Team diesen Job macht. Und natürlich auch an alle anderen, die jetzt zum Beispiel auch den Müll aufräumen, die sich um die Orga kümmern, um die Toiletten und so weiter. Ihr seid alle der Wahnsinn.
1: Vielen Dank. Wir sehen uns nächstes Jahr.
0: Auf jeden Fall. Und bevor dann bei Rock im Park 27 das ganze Wochenende wieder im Zeichen des Modern Rock steht, brauchen wir erstmal einen zum Durchatmen. Feinster Classic Rock aus dem Jahr 86 von Steve Winwood. Back in the High Life again. Auch mir steckt das Festival noch in den Knochen. Da ist ein Durchatmen doch hervorragend hier auf Gong 97.1. Schön, dass ihr auch an diesem Dienstag mit an Bord seid.

0: Werte Edelsleute, aufgehorcht! Es ist wieder Dienstag und damit war auch heute Morgen unser Rockbade bei Claudio im Morgenrock zu Gast. Hat uns zum Miträtseln einen der größten Klassiker aller Zeiten in die altertümliche Sprache übersetzt. Hat heute Morgen so geklungen.
1: Er wandte sich zu mir, als wolle er sprechen. Eile dich, Knabe, das selbst wartet dein holdes Glück auf dich.
0: Oh, das holde Glück. Ich hab Fragezeichen überm Kopf, aber ob ihr lösen konntet heute Morgen, das hören wir gleich nochmal um 2:15 und vorher gönnen wir uns die größten Klassiker aller Zeiten. Richtig fetter 80er, gute Laune Rock von Bryan Adams, It's Only Love. Oder auch schön was für die Gänsehaut zwischendurch, Nazareth, Love Hurts, nur hier auf Frankens Classic Rock Sender.
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0: Einen erquickenden Dienstag, werte Edelsleute. Auch heute Morgen war unser Rockbade bei Claudio im Morgenrock zu Gast. Hat uns schön zum Miträtseln einen der größten Klassiker aller Zeiten in die altertümliche Sprache übersetzt.
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0: Unser Rockbade war wieder zu Gast, hat uns einen klassischen Rocksong im edlen Gewand vertont. Und das war sowas von einfach.
2: Es gibt nichts auf Erden, was eine Hundertschaft stolzer Recken je zu Wegen brächte, um uns zu trennen. Ich preise und segne die Ströme des Himmelsregens tief im fernen Afrika.
0: Da hat man auch gleich eine Lösung.
3: Toto und Afrika.
0: Die nächste Ausgabe von Rock in edler Sprache gibt's am Donnerstag um 20 nach 7. Natürlich nur hier auf Gong 97.1.

0: Absolutes Klampfenfeuerwerk. Alle Fans der sechsseitigen Schönheit kommen gleich komplett auf ihre Kosten. Denn mein Kollege Nico übernimmt das Mikro und schmeißt uns gleich die Gunners mit Sweet Child Oh Mine auf den Teller. All das natürlich nur hier auf Gong 97.1. Ich bin Marc Pöperny, habt einen fulminant gitarrenlastigen Dienstag.
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9: Ich bin Moritz Einzel. Sophia und Noah sind in Deutschland weiter die beliebtesten Vornamen für Babys. Das zeigt eine Auswertung der Gesellschaft für deutsche Sprache für das vergangene Jahr. Auch 2023 und 2024 hatten Sophia und Noah schon vorne gelegen. Bei den Mädchen sind außerdem Mia, Ella und Hanna sehr beliebt. Bei den Jungs Matteo, Theo, Leo und Emil. Nach dem Scheitern des deutsch-französischen Kampfjet-Projekts ist Bundesverteidigungsminister Pistorius enttäuscht. Ihn schmerze das sehr, hat der SPD-Politiker gesagt. Jedes deutsch-französische Projekt, das nicht erfolgreich sei, gefalle ihm nicht. Am Ende müsse man aber trennen zwischen Kopf und Herz. Hier sei keine Einigung mehr erreichbar gewesen. Die zuständigen Unternehmen waren bei der Entwicklung eines Kampfjets nicht zusammengekommen. Innenminister Dobrindt und BKA-Chef Münch haben die Statistik zu politisch motivierter Kriminalität vorgestellt. Mit fast 86.000 Fällen haben die politisch motivierten Straftaten im vergangenen Jahr einen neuen Höchststand erreicht. Einen leichten Anstieg gab es auch bei der Zahl der Gewalttaten. Hier gab es fast 4.200 Fälle. Bei den meisten geht die Polizei dabei von einem rechten Motiv aus. Die links motivierten Gewalttaten stiegen aber stark an.
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10: Mit Christian Wahle. Am 28. Juni findet in Nürnberg der Bürgerentscheid lieber zurück auf Los statt Ausbau Frankenschnellweg statt. Dazu hat das Wahlamt bereits vor einiger Zeit mit dem Versand der rund 380.000 Abstimmungsbenachrichtigungen und Briefwahlunterlagen begonnen. Wie die Stadt jetzt mitteilt, kann es aber vereinzelt zu Verzögerungen kommen. Mancherorts werden die Unterlagen erst in den kommenden Tagen zugestellt. Wer sie bereits jetzt dringend benötigt, kann sich Ersatzwahlunterlagen auch persönlich im Wahlamt abholen. Wichtig ist dabei der Personalausweis. Auch eine Briefwahl direkt vor Ort ist dabei direkt möglich.
11: Danke, Chris.
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11: Um 2:02 Servus auf die Straßen. Auf der A6 Heilbronn Richtung Nürnberg haben wir 7 Kilometer Stau zwischen Schwabach Süd und Kreuz Nürnberg Süd. Ihr braucht eine halbe Stunde länger. Blitzer, Zirndorf, Mühlstraße, beide Richtungen. Wenn ihr noch was gesehen habt, dann gebt Bescheid. 08000 97 1 97 1. Danke, kommt gut durch. 17 Grad haben wir gerade hier bei uns in Nürnberg, 16 bei euch in Schwarzenbruck. Draußen dazu ziemlich wolkig und immer wieder mal nass. Der Gongwettertrend, jo, das zieht sich bis zum Wochenende ungefähr genauso durch.
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11: Grüße gehen raus auf die A6. Ich versuche euch im Stau ein bisschen bei Laune zu halten mit einem super geilen Song von Tom Petty and the Heartbreakers, Into the Great Wide Open. Booty Shaking Boogie Rock Beats von Status Quo, Whatever You Want und die volle Gunners Gönnung. 6 Minuten Sweet Child O' Mine. Nico am Mikro, schönen Dienstag.

Grüße gehen mal raus nach Cadolzburg. Heute letzter Kerwa-Tag. Ja, ist jetzt nicht das geilste Kerwa-Wetter, aber ey, mit ein bisschen Glück bleibt sogar den Rest des Tages trocken. Und je ungemütlicher das Wetter, desto mehr müssen wir die Stimmung aufpeitschen mit fetten 80er-Brettern wie dem hier. Joe and Jet and the Blackhearts. I love Rock'n'Roll. Dreht heute noch ein.

0: Wenn das Wetter aktuell jetzt eher so grau ist, dann gehen wir doch zumindest musikalisch entweder schön einkuscheln ins Bett mit einer wunderschönen 80er-Ballade von Bad English, When I See You Smile, oder an den Strand mit supergeilem Latin Rock von Santana, Smooth, gleich hier auf Gong 97.1.
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0: Um 14:30 Uhr, Servus auf die Straßen. Vorsicht auf der A9 Berlin Richtung Nürnberg zwischen Nürnberg-Fischbach Überleitung zur A6 Richtung Nürnberg. Vorsicht, ungesicherter Unfall und Personen auf der Fahrbahn. Hier der Stammstreifen blockiert. Vorsicht auch auf der B2 Nürnberg Richtung Gräfenberg zwischen A3 Nürnberg Nord und Abzweig nach Heroldsberg. Hier liegen Gegenstände auf der Fahrbahn. Staumäßig haben wir die A6 Heilbronn Richtung Nürnberg. 7 Kilometer zwischen Schwabach Süd und Kreuz Nürnberg Süd. Halbe Stunde drauf. Ein Blitzer, Zirndorf-Mühlstraße, beide Richtungen. Wenn ihr noch was gesehen habt, gebt Bescheid. 08097 1971 1. Danke, kommt durch. 17 Grad gerade bei euch in Rot und Rötenbach an der Pegnitz. Dazu ziemlich wolkig, vielleicht noch ein bisschen nass hier und da. Das zieht sich die nächsten Tage bis zum Wochenende so ziemlich so durch.
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0: Ich habe wichtige Nachrichten aus der Tierwelt. Hallo zusammen. Ihr kennt vielleicht dieses klassische Experiment, wurde vor über 100 Jahren gemacht, mit Schimpansen. Man hängt weit oben eine Banane auf, so dass die Schimpansen einfach so nicht drankommen. In der Nähe stehen ein paar Kisten und dann sind die Schimpansen aber so schlau, die Kisten zu stapeln, da drauf zu klettern und sich die Banane zu holen. Und dann hat man gesagt, jo, die sind in der Lage, spontan Probleme zu lösen und deswegen schon ein wenig schlau. Jetzt aber, jetzt pass auf, hat ein Forscher das Experiment wiederholt, aber mit Hummeln. Stellt sich raus, Hummeln mit ihren Gehirnen in Größe eines Sesamkörnchens können das auch. Intelligente Problemlösungshummeln. Damit hätte kaum jemand gerechnet. Ich persönlich finde aber andere Dinge noch ein bisschen wichtiger als Intelligenz. Deswegen hat unsere Nachrichtenredaktion in meinem Auftrag Daten ausgewertet. Meine Frage geht raus an Henrike Müller. Wie süß sind Hummeln?
1: Sehr süß. Henrike Müller, Nachrichtenredaktion.
0: Ja, mit ihren kleinen pelzigen Popos, die dann so aus den Blüten raushängen. 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

0: Nach Rock im Park ist vor Rock im Park. Heute hat der Ticketverkauf für nächstes Jahr angefangen und in der ersten Stunde gingen schon mal 27.000 Tickets raus. Mein lieber Scholli, man könnte fast meinen, die Leute mögen Rock. Haha, gut, dass ihr bei Gong 97.1 seid, denn da gibt es Rock, Police gleich Message in a Bottle und Bon Jovi Runaway gleich.
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10: Ich bin Moritz Einzel. Krankengymnastik, Ergotherapie, Logopädie. Die gesetzlichen Krankenkassen haben im letzten Jahr knapp 15 Milliarden Euro für Heilmitteltherapien ausgegeben. Doppelt so viel wie vor 10 Jahren. Das zeigt der neue Heilmittelreport der AOK. Grund für den Anstieg sind demnach vor allem sogenannte Blanko-Verordnungen, bei denen nicht die Ärzte, sondern die Therapeuten die Behandlungsdauer bestimmen. Die Zahl der politisch motivierten Straftaten ist auf einen neuen Höchststand geklettert. Das zeigt die Statistik des Bundeskriminalamtes. Innenminister Dobrindt ist besonders besorgt wegen des Anstiegs der Gewalt von links.
11: Die linke Szene unterstreicht mit einem Steigen von 42% der Gewalttaten die deutlich wachsende Bedrohung, die man hier eben auch erkennen kann.
10: Die größte Gefahr gehe aber weiter von rechten und rechtsextremen Tätern aus, so Dobrindt. Das Smartphone während der Fahrt zu benutzen, ist laut ADAC zu einer gefährlichen Gewohnheit für einige Menschen geworden. Bei einer Beobachtung des Automobilclubs in 5 Großstädten nutzten knapp 3% der Autofahrer sowie 1,4% der Rad- und E-Scooterfahrer das Handy während der Fahrt. Hochgerechnet entspricht das rund 1 Milliarde Verstöße im Jahr.
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12: Mit Christian Wahle. In einer S-Bahn bei Hamburg haben Jugendliche 2 Kontrolleure attackiert. Als die Bahnmitarbeiter am Samstagabend die Fahrscheine der 4 Jugendlichen sehen wollten, wurden sie von ihnen eingekreist und massiv beleidigt. Einer der Jugendlichen schubste die 30 Jahre alte Kontrolleurin und ihren 28-jährigen Kollegen, wie die Polizei erst heute mitgeteilt hat. Als die Frau die 4 mit dem Handy fotografieren wollte, gingen die Jugendlichen noch einmal bedrohlich auf sie zu. Dann flüchteten sie. Die Kontrolleurin hatte nach der Attacke Schmerzen an der Schulter, einen Arzt brauchte sie aber nicht. Die Ermittler suchen jetzt nach den bislang unbekannten Jugendlichen und bitten Zeugen, sich zu melden.
0: Danke, Chris.
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0: 4:03, Servus auf die Straßen. Vorsicht auf der A3 Nürnberg Richtung Würzburg. Zwischen Kreuzfeld-Erlangen und Erlangen-Frauenaurach liegen Gegenstände auf der Fahrbahn.

0: der B2 in Nürnberg Richtung Gräfenberg, zwischen A3 in Nürnberg Nord und Abzweig nach Heroldsberg. Vorsicht, Gegenstände auf der Fahrbahn. Staumäßig die A6 Heilbronn Richtung Nürnberg, 8 Kilometer zwischen Schwabach West und Kreuz Nürnberg Süd. Hier braucht eine halbe Stunde länger. Und ein Blitzer Zirndorf-Mühlstraße, beide Richtungen. Wenn ihr noch was habt, dann gebt Bescheid. 08000 97 1 97 1. Danke, kommt gut durch. Ziemlich wolkig ist es und immer wieder mal nass hier und da. 18 Grad gerade bei euch in Fürth, 17 bei euch in Feucht. Und das zieht sich bis zum Wochenende so durch.
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0: Schüttelt euren Speck, meine Buben und Bübinnen. Es ist Dance-Tag und BTO laden zum Tanz mit Baby, you ain't seen nothing yet. Hier auf Gong 97.1. Nico am Mikro.

0: Der Claudio hat heute Morgen wieder mit euch Rock in edler Sprache gespielt. Das hören wir uns nochmal an.
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0: Unser Rockbar, der war wieder zu Gast, hat uns einen klassischen Rocksong im edlen Gewand vertont. Und das war sowas von einfach.
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0: Da hat man auch gleich eine Lösung.
3: Toto und Afrika.
0: Einschalten und mitraten bei Rock in edler Sprache. Das nächste Mal Donnerstag früh, 20 nach 7 beim Morgenrock mit Claudio Grossner hier auf Gong 97.1.

0: Grüße gehen mal raus an alle, die in Stein im Stau stehen. Wir bringen euch dadurch mit super geilen 80s-Bangern. In Excess, Need You Tonight, die Scorpions, Big City Nights und U2 gleich hier auf Gong 97.1.
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4: Gleich ab 4, Servus auf die Straßen. Auf der A3 Regensburg Richtung Nürnberg zwischen Kreuz Altdorf und Kreuz Nürnberg 2 Kilometer Stau, 10 Minuten drauf. Und in Stein Ortsdurchfahrt Richtung Nürnberg 3 Kilometer Stau, Viertelstunde drauf. Wenn ihr noch was gesehen habt, gebt Bescheid. 08000 97 1 97 1. Danke, kommt gut durch. 17 Grad gab bei euch in Leimburg, 18 bei euch in Langenzenn. Dazu ziemlich wolkig, vielleicht noch ein bisschen nass hier und da. Und das zieht sich so bis zum Wochenende durch.
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1: Der Claudio hatte letztes Wochenende auf Rock im Park intensiven Körperkontakt mit dem Martin. Und dann haben sie Nummern ausgetauscht und heute Morgen beim Morgenrock nochmal ein bisschen telefoniert. Der Martin war Security bei Rock im Park und musste den Claudio immer auffangen, wenn man beim Crowdsurfen vorne angekommen ist.
2: Du, ich wollte mich erstmal bei dir fürs regelmäßige Auffangen bedanken.
3: Gerne, immer wieder.
2: So Martin, jetzt bin ich ein ziemliches Leichtgewicht. So jemanden wie mich packst du ja entspannt unter den Arm. Das sind aber jetzt auch ganz andere Kaliber unterwegs, ne? Wie fühlt sich das denn bei euch vorne im Graben an?
3: Ja, also Techniksache, aber ansonsten, wenn du den Mann hinter dir hast, auf den du dich verlassen kannst, der dich mit stützt und die Leute auch ein bisschen mitmachen und dich gut greifen und sich bei dir mit einhängen, ist das alles eine ganz gut machbare Sache.
2: Sehr schön. Manche Bands fordern ja auch aktiv zum Crowdsurfen auf und sagen, hey, wir wollen jetzt so viele Crowdsurfer wie möglich sehen. Geht euch da die Düse oder macht das richtig Spaß?
3: Das macht uns richtig Spaß, also da geht's auch richtig los. Also das sind genau die Momente, wofür wir da vorne stehen. Wenn es so richtig eskaliert und losballert, Das macht Laune.
2: Jetzt steht ihr ja immer mit dem Gesicht zum Publikum und hinter euch stehen die geilsten Acts auf der Bühne. Da bekommt er dann recht wenig mit von. Ist das nicht ein bisschen ätzend?
3: Boah, wir feiern die Musik, ob wir die Leute nun sehen oder ja, das passt schon. Also wir haben trotzdem unseren Spaß dabei. Es scherbelt wunderbar hinter uns. Man sieht die Bands ja auch nicht einmal im Jahr, sondern öfters und jedes Jahr. Und man hat ja trotzdem einen Augenwinkel von 180 Grad manchmal. Da siehst du trotzdem was blitzen oder hast wie Rock'n'Roll schöne Monitore oben, wo du mal auch mal ganz kurz hinsetzen kannst. Das passt dann schon alles.
2: Wunderbar. Du, dann bedanke ich mich nochmal bei dir, bei euch, beim ganzen Security-Team. Ihr habt einen spitzen Job gemacht und vielleicht sehen wir uns ja mal wieder beim Crowdsurfen.

0: den Feierabend mit den größten Rock-Klassikern für euren Heimweg. Bruce Springsteen, Hammer 80er, Dancing in the Dark und aus den 70s Manfred Mann's Earth Band, Blinded by the Light. Gleich hier auf Gong 97.1.
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2: Ich bin Moritz Einzel. Deutschland liefert wieder mehr Strom ins Ausland, als es importiert. Erstmals seit Ende 2023 gibt es einen Überschuss. Unterm Strich 3,1 Milliarden Kilowattstunden. Katrin Müller berichtet.
3: Vor allem die Produktion aus erneuerbaren Energien wie Wind und Solar hat stark zugelegt. Die machen inzwischen rund die Hälfte am Strommix Made in Germany aus. Stark zugelegt hat vor allem Windkraft. Die Stromerzeugung aus konventionellen Energiequellen wie Kohle, Gas und Kernkraft nimmt dagegen ab. Zu den wichtigsten Importeuren des hier erzeugten Stroms gehören Österreich, aber auch Dänemark und Norwegen.
2: Bundesinnenminister Dobrindt will stärker gegen Linksextremismus vorgehen. Bei der Präsentation der BKA-Statistik zu politisch motivierten Straftaten hat Dobrindt erklärt, die Zahl der Gewalttaten von Links habe besonders stark zugenommen. Da geht es etwa um Anschläge auf Stromnetze. Die größte Gefahr gehe aber weiter vom Rechtsextremismus aus, so Dobrindt. Nach dem Aus der deutsch-französischen Kampfjet-Kooperation wollen 8 Unternehmen ein Ersatzprojekt starten. Ein entsprechendes Positionspapier wurde dem Verteidigungsministerium übermittelt. Ressortchef Pistorius äußerte sich nicht direkt dazu, verriet aber, dass schon seit Monaten über Alternativen beraten werde.
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4: Mit Christian Wahle. In Nürnberg dreht sich morgen alles um Mülltrennung, Abfallentsorgung und Recycling. In der Karolinenstraße steht dann ein Showtruck, um interessierte Bürgerinnen und Bürger zu informieren. Für Kinder gibt es beispielsweise den Trennbär. Hier können Sie spielerisch Ihr Wissen zur Mülltrennung testen. Umweltreferentin Britta Waldhelm.
5: Unser Ziel in Nürnberg ist es, dass weniger Material in der Restmülltonne landet. Nur getrennt können nämlich Papier, Glas oder auch Biomüll recycelt und wiederverwendet werden. Das senkt den Ressourcenverbrauch und es dient auch dem Klimaschutz.
4: Der Showtruck steht von 10 bis 16 Uhr in der Karolinenstraße.
6: Danke, Chris.
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6: Um 204, Servus auf die Straßen, aktuell alles fein bei euch. Wenn ihr was seht, gebt Bescheid, 08000 97 1 97 1. Danke, kommt gut durch. 19 Grad gerade bei euch in Erlangen, 17 bei euch in Burgtann, dazu ziemlich wolkig, stellenweise nass. Das zieht sich bis zum Wochenende so durch.
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6: Wenn die Sonne am Himmel nicht will, dann strahlt sie uns eben aus dem Po. Mit supergeilen Gute Laune 80er Grooves vom Bobbers Iggy.
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Die Schlagzeile des Tages. Eröffnungstermin von Stuttgart 21 verspätet sich. Das ist einfach so wild. Die Pläne für Stuttgart 21 wurden das erste Mal offiziell vorgestellt. Da war ich noch nicht mal geboren. Und die krebsen da immer noch rum und müssen den Termin jetzt schon wieder verschieben. Und das Beste ist, der SWR berichtet, einer der Gründe für die Verspätung ist, in der Hektik bei den Bauarbeiten, um das Ding so schnell wie möglich zu eröffnen, wurden hunderte Kilometer falsche Kabel verlegt. Und die müssen jetzt getauscht werden. Hey, wenn ihr irgendwann mal in eurem Leben von euch selbst enttäuscht seid, denkt immer daran, es gibt Menschen, die für Stuttgart 21 verantwortlich sind. Und dann kann man doch ganz gemütlich weiter durchs Leben rocken. Jetzt zum Beispiel mit REO Speedwagon. Keep the fire burning hier auf Gong 97.1.

0: immer so langsam rein in die Feierabendentspannung. John Mellencamp erzählt uns die Geschichte von Jack and Diane, fantastischer 80er und ein absolut geiler Song von den Animals. Zum Runterkommen und Entspannen, House of the Rising Sun, gleich hier auf Gong 97.1.
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6: 4:30 grad durch, Servus auf die Straßen. Vorsicht auf dem Frankenschnellweg, führt Richtung Nürnberg. Höhe Jansenbrücke blockiert ein Pannenfahrzeug die Ausfahrt. Ein Blitzer Nürnberg-Ziegelsteinstraße auswärts. Wenn ihr noch was gesehen habt, gebt Bescheid. 08000 97 1 97 1. Danke, kommt gut durch. 18 Grad gerade bei euch in Rosthal und auch bei euch in Diepersdorf. Dazu ziemlich wolkig, stellenweise nass. Und das zieht sich bis zum Wochenende so durch.
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Bisschen Energie für alle, die noch eine Zeit lang im Job hocken und einen kleinen Arschtritt brauchen. Fetzen Funk-Rock-Brett aus den 70ern von Mother's Finest, Baby Love und ein mega 80er-Brett. Midnight Oil Beds are Burning, gleich hier auf Gong 97.1.

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8: Ich bin Moritz Einzel. Bundesinnenminister Dobrindt ist besorgt, denn Straftaten von links haben im vergangenen Jahr stark zugenommen. Allerdings kommen die meisten Täter nach wie vor aus dem rechtsextremen Spektrum. Das hat Dobrindt bei der Vorstellung der BKA-Statistik gesagt.
9: Das zeigt auch wiederholt deutlich, dass eine sehr große und die größte Gefahr natürlich vom Rechtsextremismus ausgeht.

0: Insgesamt gab es im vergangenen Jahr knapp 86.000 politisch motivierte Straftaten. Das ist ein neuer Höchststand. Die EU arbeitet am nächsten Sanktionspaket gegen Russland und da soll auch eine Visasperre für russische Soldaten enthalten sein. EU-Kommissionspräsidentin von der Leyen hat gesagt, Europa solle für jeden verschlossen bleiben, der an der Invasion der Ukraine beteiligt ist. Weitere Sanktionen sollen unter anderem auch die Fischerei betreffen. Seit dem erneuten Ebola-Ausbruch in Zentralafrika sind in der Demokratischen Republik Kongo und Uganda 102 bestätigte Todesfälle gezählt worden. Die Zahl der Infizierten lag nach Angaben der Gesundheitsbehörde CDC am Montag bei 608. Die Sterblichkeitsrate ist mit knapp 17% deutlich niedriger als bei früheren Ebola-Epidemien.
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2: Mit Christian Wahle. Grünstadt Grau. 2030 findet in Nürnberg die urbane Landesgartenschau statt und dazu will die Stadt eine Klimameile einrichten. Gemeinsam mit Anwohnern hat Oberbürgermeister Markus König heute in der Südstadt mit angepackt und etwa 20 Quadratmeter Pflaster entfernt, um mehr Platz für Grün zu schaffen.
3: Die Klimameile ist ein Projekt der urbanen Gartenschau. Sie geht vom Willy-Preutz-Platz durch die Karl-Bröger-Straße fast bis zum Aufsichtsplatz. Das ist ein grünes Band, schlängelt sich durch die Südstadt und das ist das Ziel, dass wir eben weniger Asphalt haben, mehr Grünpunkte, mehr Bäume, mehr Aufenthaltsqualität. Wir brauchen eine Klimaresilienz und die kriegen wir durch mehr Grün und das setzen wir hier mit der Klimameile an.
2: Unter anderem sollen auch der Kesslerplatz und der Stadtgraben noch grüner werden.
4: Danke, Chris.
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4: Um 2:05 Service auf die Straßen. Vorsicht auf dem Frankenschnellweg, führt Richtung Nürnberg. Höhe Jansenbrücke blockiert ein Pannenfahrzeug die Ausfahrt. Blitzer Nürnberg, Laufamholzstraße auswärts und Ziegelsteinstraße auswärts. Wenn ihr noch was gesehen habt, gebt Bescheid. 08000 97 1 97 1. Danke, kommt gut durch. 18 Grad gerade bei euch in Schweig und Schwabach. Dazu ziemlich wolkig, immer wieder mal nass. Und das zieht sich so bis zum Wochenende.
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4: Mit Nico am Mikro und supergeilen Songs für euren Dance-Tag. Schüttel euren Speck zu Mother's Finest, Baby Love. In Excess für den Hüftschwung, Suicide Blonde und Party Rock von Kiss. Das ist I Was Made for Loving You. Schönen

Ich habe wichtige Nachrichten aus der Tierwelt. Hallo zusammen. Ihr kennt vielleicht dieses klassische Experiment, wurde vor über 100 Jahren gemacht, mit Schimpansen. Man hängt weit oben eine Banane auf, so dass die Schimpansen einfach so nicht drankommen. In der Nähe stehen ein paar Kisten und dann sind die Schimpansen aber so schlau, die Kisten zu stapeln, da drauf zu klettern und sich die Banane zu holen. Und dann hat man gesagt, jo, die sind in der Lage, spontan Probleme zu lösen und deswegen schon ein wenig schlau. Jetzt aber, jetzt passt auf, hat ein Forscher das Experiment wiederholt, aber mit Hummeln. Stellt sich raus, Hummeln mit ihren Gehirnen in Größe eines Sesamkörnchens können das auch. Intelligente Problemlösungshummeln. Damit hätte kaum jemand gerechnet. Ich persönlich finde aber

0: andere Dinge noch ein bisschen wichtiger als Intelligenz. Deswegen hat unsere Nachrichtenredaktion in meinem Auftrag Daten ausgewertet. Meine Frage geht raus an Henrike Müller. Wie süß sind Hummeln?
1: Sehr süß. Henrike Müller, Nachrichtenredaktion.
0: Ja, mit ihren kleinen pelzigen Popos, die dann so aus den Blüten raushängen. 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

0: 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Billy Idol, Sweet 16 und U2, With or Without You. Und richtig gediegen, lässigen Grooves, Led Zeppelin, Whole Lotta Love und Steve Miller Band The Joker. Gleich hier auf Gong 97.1.
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0: Gleich 6:30, Servus auf die Straßen. Vorsicht auf der A3 Nürnberg Richtung Würzburg. Zwischen Erlangen-Tennenlohe und Kreuzfürth-Erlangen liegt ein Metallteil auf der linken Spur. Und am Frankenschnellweg führt Richtung Nürnberg zwischen Dianaplatz und Kreuz Nürnberg-Hafen. Vorsicht, ungesicherter Unfall, Standstreifen blockiert. Blitzer, Nürnberg-Laufermholzstraße auswärts und Ziegelsteinstraße auswärts. Wenn ihr noch was gesehen habt, dann gebt Bescheid 08000 97 1 97 1. Danke, kommt gut durch. 19 Grad gerade bei euch in Pfalzbronn, 18 bei euch in Winkelheide. Dazu ziemlich wolkig, vielleicht ein bisschen nass hier und da. Das zieht sich die nächsten Tage so durch, am Wochenende wird's freundlicher.
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0: Der Claudio hat heute Morgen wieder mit euch Rock in edler Sprache gespielt. Das hören wir uns nochmal an.
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0: Unser Rockbade war wieder zu Gast, hat uns einen klassischen Rocksong im edlen Gewand vertont. Und das war sowas von einfach.
2: Es gibt nichts auf Erden, was eine Hundertschaft stolzer Recken je zu Wegen brächte, um uns zu trennen. Ich preise und segne die Ströme des Himmelsregens tief im fernen Afrika.
0: Da hat man auch gleich eine Lösung.
3: Toto und Afrika.
0: Einschalten und mitraten bei Rock in edler Sprache. 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

0: Ich drücke uns ein bisschen Sonne durch den Lautsprecher, wenn sie am Himmel nicht will, habe ich mir gerade mal gedacht. Supergeiler 70er Southern Rock, Lynyrd Skynyrd, Sweet Home Alabama, gleich hier auf Gong 97.1.
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10: Ich bin Moritz Einzel. Die geplante Diätenerhöhung der Abgeordneten im Bundestag soll dieses Jahr erwartungsgemäß ausfallen. Das hat die deutsche Presseagentur aus Koalitionskreisen erfahren. Union und SPD wollen dazu noch diese Woche einen Gesetzentwurf einbringen. Die jährliche Diätenerhöhung war zuvor heftig kritisiert worden. Der Verzicht soll jetzt als Sparsignal an die Bevölkerung verstanden werden. Die SPD steckt weiter im Umfragetief. Im RTL-NTV-Trendbarometer sind die Sozialdemokraten auf 11% gefallen. Die Union kann sich um einen Punkt auf 22% verbessern. Die AfD bleibt mit 27% stärkste Kraft. Mehr von David Riemer.
11: Die Grünen liegen laut dem Trendbarometer weiter bei 15, die Linke bei 11%. Mehr als die Hälfte der Bürgerinnen und Bürger traut nach wie vor keiner Partei zu, die Probleme im Land am besten zu lösen. Die wirtschaftliche Lage in Deutschland sehen die Befragten so schlecht wie seit der Corona-Zeit bzw. dem Ausbruch des Ukraine-Krieges nicht mehr.
10: Im Gesundheitssektor klafft eine noch größere Lücke als bisher angenommen. Laut Bild-Zeitung sind die Ausgaben der gesetzlichen Krankenkassen von Januar bis März um 7,8% gestiegen. Das Gesundheitsministerium war bislang nur von 6,5% ausgegangen. Das stellt die Bundesregierung vor eine schwere Entscheidung. Entweder verschärft sie die Gesundheitsreform noch weiter oder die Beiträge müssen trotz sinkender Leistungen weiter erhöht werden.
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12: Mit Christian Wahle. Unter dem Motto Guten Morgen Nürnberg geht's morgen früh mit Oberbürgermeister Markus König auf

0: Radeltour. Das Ganze ist Teil der Aktionsreihe Mobiles Bürgertreffen. Diese Ausfahrt ist besonders für Frühaufsteher genau das Richtige, so Oberbürgermeister Markus König.
1: Man darf mit dem OB wach werden, weil wir treffen uns schon ganz früh, nämlich um 5.30 Uhr. Und wir schauen uns Punkte an, wie zum Beispiel, wann stehen denn unsere Straßenreiniger auf und leeren die Mülltonnen, dass wir eine saubere Stadt haben. Wann fahren denn die Straßenbahnen raus und wie wird das organisiert? Und zum Schluss sind wir natürlich auch in unserem Funkhaus, weil viele hören Radio. Alles das kann man erleben, wenn man mit dem OB on Tour geht.
0: Zum Abschluss rollt die Tour noch auf einen Café zum Hauptmarkt. 4 weitere Ausfahrten sind noch geplant. Für die finale Radtour im Juli können Interessierte noch eigene Vorschläge für Ziele und Themen einreichen. Mehr Infos gibt's auf unserer Website.
2: Danke, Chris.
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2: Um 6:02, guten Abend auf die Straßen. Soweit alles fein bei euch. Ein Blitzer, Nürnberg, Lauf am Holzstraße, auswärts. Wenn ihr noch was gesehen habt, gebt Bescheid. 08000 97 1 97 1. Danke, kommt gut durch. 19 Grad, gerade bei euch in Stein, 18 bei euch in Lauf. Dazu ziemlich wolkig, vielleicht ein bisschen nass hier und da. Das zieht sich bis zum Wochenende so durch und dann wird's wieder freundlicher.
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2: Rein in den Dienstagabend mit supergeilem Rock aus den 80ern. Jay Giles Band machen gleich ein bisschen Party bei Centerfold. Manfred Mann's Earth Band, absolut legendär. For You. Und das ist Disco Rock von Loverboy. Turn Me Loose. Nico, schönen Abend euch.

0: Der Claudio hatte letztes Wochenende auf Rock im Park intensiven Körperkontakt mit dem Martin. Und dann haben sie Nummern ausgetauscht und heute Morgen beim Morgenrock nochmal ein bisschen telefoniert. Der Martin war Security bei Rock im Park und musste den Claudio immer auffangen, wenn man beim Crowdsurfen vorne angekommen ist.
1: Du, ich wollte mich erstmal bei dir fürs regelmäßige Auffangen bedanken.
2: Gerne, immer wieder.
1: So Martin, jetzt bin ich ein ziemliches Leichtgewicht. So jemanden wie mich packst du ja entspannt unter den Arm. Das sind aber jetzt auch ganz andere Kaliber unterwegs, ne? Wie fühlt sich das denn bei euch vorne im Graben an?
2: Ja, also Techniksache, aber ansonsten, wenn du den Mann hinter dir hast, auf den du dich verlassen kannst, der dich mit stützt und die Leute auch ein bisschen mitmachen und dich gut greifen und sich bei dir mit einhängen, ist das alles eine ganz gut machbare Sache.
1: Sehr schön. Manche Bands fordern ja auch aktiv zum Crowdsurfen auf und sagen, hey, wir wollen jetzt so viele Crowdsurfer wie möglich sehen. Geht euch da die Düse oder macht das richtig Spaß?
2: Das macht uns richtig Spaß, also da geht es erst richtig los. Also das sind genau die Momente, wofür wir da vorne stehen. Wenn es so richtig eskaliert und losballert, Das macht Laune.
1: Jetzt steht ihr ja immer mit dem Gesicht zum Publikum und hinter euch stehen die geilsten Acts auf der Bühne. Da bekommt er dann recht wenig mit von. Ist das nicht ein bisschen ätzend?
2: Boah, wir feiern die Musik, ob wir die Leute nun sehen oder ja, das passt schon. Also wir haben trotzdem unseren Spaß dabei. Es scherbelt wunderbar hinter uns.
3: Man sieht die Bands ja auch nicht einmal im Jahr, sondern öfters und jedes Jahr. Und man hat ja trotzdem einen Augenwinkel von 180 Grad manchmal. Da siehst du trotzdem was blitzen oder hast wie Rock im Park schöne Monitore oben, wo du mal auch mal ganz kurz hinsetzen kannst. Das passt dann schon alles.
1: Wunderbar. Du, dann bedanke ich mich nochmal bei dir, bei euch, beim ganzen Security-Team. Ihr habt einen Spitzenjob gemacht und vielleicht sehen wir uns ja mal wieder beim Crowdsurfen.

0: Alle, die gerade hinterm Lenkrad sitzen, sind am perfekten Ort für den besten Autofahrsong. 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Gleich hier auf Gong 97.1.
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0: Um 6:30, guten Abend auf die Straßen, alles fein bei euch. Ein Blitzer habe ich, Nürnberg-Lauf am Holzstraße auswärts. Wenn ihr noch was gesehen habt, gebt Bescheid, 08000 97 1 97 1. Danke, kommt gut durch. 19 Grad gab bei euch in Möhrendorf, 18 bei euch in Ammerndorf. Dazu ziemlich wolkig, immer wieder mal ein bisschen nass. Das zieht sich durch bis zum Wochenende, da wird's wieder ein wenig freundlicher.
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Schlagzeile des Tages. Eröffnungstermin von Stuttgart 21 verspätet sich. Das ist einfach so wild. Die Pläne für Stuttgart 21 wurden das erste Mal offiziell vorgestellt. Da war ich noch nicht mal geboren. Und die krebsen da immer noch rum und müssen den Termin jetzt schon wieder verschieben. Und das Beste ist, der SWR berichtet, einer der Gründe für die Verspätung ist, in der Hektik bei den Bauarbeiten, um das Ding so schnell wie möglich zu eröffnen, wurden hunderte Kilometer falsche Kabel verlegt. Und die müssen jetzt getauscht werden. Hey, wenn ihr irgendwann mal in eurem Leben von euch selbst enttäuscht seid, denkt immer daran, es gibt Menschen, die für Stuttgart 21 verantwortlich sind. Und dann kann man doch ganz gemütlich weiter durchs Leben rocken.

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7: Ich bin Joshua Heise. Es war ja schon abzusehen, aber jetzt soll die geplante Diätenerhöhung für Bundestagsabgeordnete tatsächlich ausgesetzt werden. Das hat die Deutsche Presseagentur aus Koalitionskreisen erfahren. Demnach soll schon am Donnerstag im Parlament über einen entsprechenden Gesetzentwurf abgestimmt werden. Normalerweise hätten die Abgeordneten ab Juli rund 500 Euro mehr Geld pro Monat bekommen. Das Feuer in einem Reutlinger Umspannwerk ist wohl durch Brandstiftung entstanden. Davon geht die Staatsanwaltschaft nach vorläufigen Ermittlungsergebnissen aus. Unbekannte sollen in der Nacht zum Montag in die Anlage eingebrochen sein und an mehreren Stellen mit Brandbeschleuniger Feuer gelegt haben. Daraufhin hatten zehntausende Menschen stundenlang keinen Strom. Beim 500 Milliarden Euro Sondervermögen für Investitionen in die Infrastruktur gibt es aus Expertensicht Handlungsbedarf. Ein Beirat für das Programm legte heute in Berlin einen ersten Bericht vor. Was der Bund dazu sagt, weiß Ronny Thora.
8: Finanzminister Klingbeil bat einerseits um Geduld. Das Programm laufe ja erst seit rund einem Jahr, sei aber für 12 Jahre ausgelegt. Höheres Tempo sei aber möglich und nötig, so Klingbeil. Helfen soll unter anderem auch ein Bonus- und Malus-System. Die Idee, wer Investitionen schneller umsetzt, könnte mehr Mittel bekommen, wer bummelt, weniger.
7: Der Italiener Luca Parmitano wird 2027 als erster Europäer bei einer Artemis-Mission dabei sein. Der ESA-Astronaut gehört zur vierköpfigen Crew von Artemis 3, allerdings ohne Mondlandung. Die Mission soll nur in der Erdumlaufbahn Kopplungsmanöver mit Mondlandefähren testen. Deutsche Astronauten wie Alexander Gerst oder Matthias Maurer sind nicht dabei. Das bayerische Handwerk klagt über Fachkräftemangel, aber es gibt einen kleinen Hoffnungsschimmer. Nach Angaben des Bayerischen Handwerkstags sind bis Ende Mai knapp 10.200 neue Ausbildungsverträge

0: Aufträge abgeschlossen worden, 220 mehr als im Vorjahreszeitraum. Grund ist laut Handwerkspräsident Peter Andal die Zukunftssicherheit der Berufe. Viele Lehrstellen seien aber noch offen.
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2: Mit Christian Wahle. Am 28. Juni findet in Nürnberg der Bürgerentscheid lieber zurück auf Los statt Ausbau Frankenschnellweg statt. Dazu hat das Wahlamt bereits vor einiger Zeit mit dem Versand der rund 380.000 Abstimmungsbenachrichtigungen und Briefwahlunterlagen begonnen. Wie die Stadt jetzt mitteilt, kann es aber vereinzelt zu Verzögerungen kommen. Mancherorts werden die Unterlagen erst in den kommenden Tagen zugestellt. Wer sie bereits jetzt dringend benötigt, kann sich Ersatzwahlunterlagen auch persönlich im Wahlamt abholen. Wichtig ist dabei der Personalausweis. Auch eine Briefwahl direkt vor Ort ist dabei direkt möglich.
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3: Die Nacht recht wolkig und vielleicht ein bisschen nass bei 9 bis 11 Grad. Die nächsten Tage wolkig, immer wieder ein bisschen nass bei um die 16 Grad. Am Wochenende wird's dann wieder freundlicher.
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6: Ich bin Joshua Heise. Es war ja schon abzusehen, aber jetzt soll die geplante Diätenerhöhung für Bundestagsabgeordnete tatsächlich ausgesetzt werden. Das hat die Deutsche Presseagentur aus Koalitionskreisen erfahren. Demnach soll schon am Donnerstag im Parlament über einen entsprechenden Gesetzentwurf abgestimmt werden. Normalerweise hätten die Abgeordneten ab Juli rund 500 Euro mehr Geld pro Monat bekommen. Das Feuer in einem Reutlinger Umspannwerk ist wohl durch Brandstiftung entstanden. Davon geht die Staatsanwaltschaft nach vorläufigen Ermittlungsergebnissen aus. Unbekannte sollen in der Nacht zum Montag in die Anlage eingebrochen sein und an mehreren Stellen mit Brandbeschleuniger Feuer gelegt haben. Daraufhin hatten zehntausende Menschen stundenlang keinen Strom. Beim 500 Milliarden Euro Sondervermögen für Investitionen in die Infrastruktur gibt es aus Expertensicht Handlungsbedarf. Ein Beirat für das Programm legte heute in Berlin einen ersten Bericht vor. Was der Bund dazu sagt, weiß Ronny Tora.
7: Finanzminister Klingbeil bat einerseits um Geduld. Das Programm laufe ja erst seit rund einem Jahr, sei aber für 12 Jahre ausgelegt. Höheres Tempo sei aber möglich und nötig, so Klingbeil. Helfen soll unter anderem auch ein Bonus- und Malus-System. Die Idee, wer Investitionen schneller umsetzt, könnte mehr Mittel bekommen, wer bummelt, weniger.
6: Der Italiener Luca Parmitano wird 2027 als erster Europäer bei einer Artemis-Mission dabei sein. Der ESA-Astronaut gehört zur vierköpfigen Crew von Artemis 3, allerdings ohne Mondlandung. Die Mission soll nur in der Erdumlaufbahn Kopplungsmanöver mit Mondlandefähren testen. Deutsche Astronauten wie Alexander Gerst oder Matthias Maurer sind nicht dabei. Das bayerische Handwerk klagt über Fachkräftemangel, aber es gibt einen kleinen Hoffnungsschimmer. Nach Angaben des Bayerischen Handwerkstags sind bis Ende Mai knapp 10.200 neue Ausbildungsverträge abgeschlossen worden, 220 mehr als im Vorjahreszeitraum. Grund ist laut Handwerkspräsident Peter Andal die Zukunftssicherheit der Berufe. Viele Lehrstellen seien aber noch offen.
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8: Mit Christen.

Jan Wahle. Am 28. Juni findet in Nürnberg der Bürgerentscheid lieber zurück auf Los statt Ausbau Frankenschnellweg statt. Dazu hat das Wahlamt bereits vor einiger Zeit mit dem Versand der rund 380.000 Abstimmungsbenachrichtigungen und Briefwahlunterlagen begonnen. Wie die Stadt jetzt mitteilt, kann es aber vereinzelt zu Verzögerungen kommen. Mancherorts werden die Unterlagen erst in den kommenden Tagen zugestellt. Wer sie bereits jetzt dringend benötigt, kann sich Ersatzwahlunterlagen auch persönlich im Wahlamt abholen. Wichtig ist dabei der Personalausweis. Auch eine Briefwahl direkt vor Ort ist dabei direkt möglich. 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
1: Ich bin Joshua Heise. Möglichst wenig öffentliche Diskussionen, möglichst wenig Streit. Diesen Wunsch soll Kanzler Merz nach Berichten der Rheinischen Post in der Unionsfraktionssitzung geäußert haben. Es seien nur noch 3 Sitzungswochen, daher appellierte er an die Teilnehmer, in den nächsten Tagen und Wochen konstruktiv und kameradschaftlich miteinander zu arbeiten. Morgen steht ein Reformgipfel mit Vertretern aus Wirtschaft und Gewerkschaften im Kanzleramt an. Die SPD steckt weiter im Umfragetief. Im RTL-NTV-Trendbarometer sind die Sozialdemokraten auf 11% gefallen. Die Union kann sich um einen Punkt auf 22% verbessern. Die AfD bleibt mit 27% stärkste Kraft. Mehr von David Riemer.
2: Die Grünen liegen laut dem Trendbarometer weiter bei 15, die Linke bei 11%. Mehr als die Hälfte der Bürgerinnen und Bürger traut nach wie vor keiner Partei zu, die Probleme im Land am besten zu lösen. Die wirtschaftliche Lage in Deutschland sehen die Befragten so schlecht wie seit der Corona-Zeit bzw. dem Ausbruch des Ukraine-Krieges nicht mehr.
1: Die geplante Diätenerhöhung der Abgeordneten im Bundestag soll dieses Jahr erwartungsgemäß ausfallen. Das hat die Deutsche Presseagentur aus Koalitionskreisen erfahren. Union und SPD wollen dazu noch diese Woche einen Gesetzentwurf einbringen. Die jährliche Diätenerhöhung war zuvor heftig kritisiert worden. Der Verzicht soll jetzt als Sparsignal an die Bevölkerung verstanden werden. Der US-Konzern Meta muss seinen Messenger WhatsApp für andere KI-Assistenten öffnen, und zwar kostenlos. Die EU-Kommission hat dem Social-Media-Riesen dafür 5 Werktage Zeit gegeben. Zuvor hatte Meta Konkurrenz-KIs nur gegen Gebühr zugelassen, was Brüssel als Wettbewerbsnachteil wertet. Bei Verstoß droht ein Bußgeld von bis zu 10% des weltweiten Jahresumsatzes. Am Münchner Hauptbahnhof ist künftig eine Quattro-Streife unterwegs. Dahinter verbirgt sich eine Zusammenarbeit von Polizei, Bundespolizei, DB Sicherheit und städtischer U-Bahn-Wache. Aus jeder Institution ist eine Person vertreten, deshalb Quattro, was auf Italienisch 4 heißt. Die Kleingruppen sollen den Reisenden ein spürbares Gefühl von Sicherheit vermitteln, hieß es.
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3: Mit Christian Pahle. Mehr Platz für Grün, Fußgänger und Radfahrer. Zur urbanen Landesgartenschau 2030 in Nürnberg soll die Südstadt im Vorfeld durch eine Klimameile deutlich grüner werden. Gemeinsam mit Anwohnern hat Oberbürgermeister Markus König jetzt in der Südstadt mit angepackt.
4: Wir sind am Willy-Preuß-Platz, das ist die Karl-Bröger-Straße und das ist unsere neue Klimameile. Und wir reißen gerade Steine raus und setzen ein Substrat ein und werden dort Anpflanzungen vornehmen. Das heißt, es wird grüner anstatt grau-grün. Eine natürliche Klimaanlage entsteht hier.
3: Im Anschluss werden noch einige weitere Orte begrünt, unter anderem der Stadtgraben und der Kesslerplatz.
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5: Die Nacht recht wolkig und vielleicht ein bisschen nass bei 9 bis 11 Grad. Die nächsten Tage wolkig, immer wieder ein bisschen nass bei um die 16 Grad.

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2: Ich bin Joshua Heise. Möglichst wenig öffentliche Diskussionen, möglichst wenig Streit. Diesen Wunsch soll Kanzler Merz nach Berichten der Rheinischen Post in der Unionsfraktionssitzung geäußert haben. Es seien nur noch 3 Sitzungswochen, daher appellierte er an die Teilnehmer, in den nächsten Tagen und Wochen konstruktiv und kameradschaftlich miteinander zu arbeiten. Morgen steht ein Reformgipfel mit Vertretern aus Wirtschaft und Gewerkschaften im Kanzleramt an. Die SPD steckt weiter im Umfragetief. Im RTL-NTV-Trendbarometer sind die Sozialdemokraten auf 11% gefallen. Die Union kann sich um einen Punkt auf 22% verbessern. Die AfD bleibt mit 27% stärkste Kraft. Mehr von David Riemer.
3: Die Grünen liegen laut dem Trendbarometer weiter bei 15, die Linke bei 11%. Mehr als die Hälfte der Bürgerinnen und Bürger traut nach wie vor keiner Partei zu, die Probleme im Land am besten zu lösen. Die wirtschaftliche Lage in Deutschland sehen die Befragten so schlecht wie seit der Corona-Zeit bzw. dem Ausbruch des Ukraine-Krieges nicht mehr.
2: Die geplante Diätenerhöhung der Abgeordneten im Bundestag soll dieses Jahr erwartungsgemäß ausfallen. Das hat die Deutsche Presseagentur aus Koalitionskreisen erfahren. Union und SPD wollen dazu noch diese Woche einen Gesetzentwurf einbringen. Die jährliche Diätenerhöhung war zuvor heftig kritisiert worden. Der Verzicht soll jetzt als Sparsignal an die Bevölkerung verstanden werden. Der US-Konzern Meta muss seinen Messenger WhatsApp für andere KI-Assistenten öffnen, und zwar kostenlos. Die EU-Kommission hat dem Social-Media-Riesen dafür 5 Werktage Zeit gegeben. Zuvor hatte Meta Konkurrenz-KIs nur gegen Gebühr zugelassen, was Brüssel als Wettbewerbsnachteil wertet. Bei Verstoß droht ein Bußgeld von bis zu 10% des weltweiten Jahresumsatzes. Am Münchner Hauptbahnhof ist künftig eine Quattro-Streife unterwegs. Dahinter verbirgt sich eine Zusammenarbeit von Polizei, Bundespolizei, DB Sicherheit und städtischer U-Bahn-Wache. Aus jeder Institution ist eine Person vertreten, deshalb Quattro, was auf Italienisch 4 heißt. Die Kleingruppen sollen den Reisenden ein spürbares Gefühl von Sicherheit vermitteln, hieß es.
1: Und jetzt unsere Franken-Reporter mit dem Wichtigsten aus der Metropolregion.
4: Mit Christian Wahle. Der Landkreis Erlangen-Höchstadt baut den ÖPNV weiter aus und bekommt dazu jetzt eine Finanzspritze vom Freistaat. Als erste Buslinie in Mittelfranken wurde jetzt die Expressbusverbindung zwischen Höchstadt an der Aisch und Erlangen in das Förderprogramm Landesbedeutsame Buslinien aufgenommen. Verkehrsminister Bernreiter hat den Förderbescheid von knapp 2,1 Millionen Euro persönlich im Landratsamt Erlangen-Höchstadt übergeben. Ziel des Förderprogramms ist es, den ÖPNV besser an zentrale Verkehrsachsen anzubinden. Ab September soll die Expressbuslinie 203E täglich verkehren. Sie verbindet Höchstadt in rund 45 Minuten.

0: Franken mit Erlangen. Geplant sind dann 24 Fahrtenpaare an Werktagen, 13 an Samstagen sowie 7 an Sonn- und Feiertagen.
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2: Ich bin Joshua Heise. Um fast 500 Euro sollten sich ab Juli die Bezüge der Bundestagsabgeordneten erhöhen. Nun steht fest, die Diätenerhöhung wird in diesem Jahr gestrichen. Die Fraktionen von Union und SPD wollen nach dpa-Informationen noch diese Woche einen entsprechenden Gesetzentwurf ins Parlament einbringen. Ursula Winkler berichtet.
3: Die Politiker wollen damit ein Sparsignal an die Bevölkerung senden. Immerhin leben wir alle in schwierigen Zeiten. Auch die Grünen, die AfD und die Linke haben schon ihr Go gegeben. Damit ist das Abstimmungsergebnis im Bundestag also schon klar. Es sei ein Gebot der Glaubwürdigkeit und der Verantwortung, dass auch die Abgeordneten ihren Beitrag leisteten, hieß es.
2: Der Chef der Wirtschaftsvereinigung der Grünen, Karl Heusgen, ist für eine Erhöhung der Einkommens- und Erbschaftssteuer. Starke Schultern könnten mehr tragen als schwache, sagte der frühere Präsident des Maschinenbauverbands VDMA der Rheinischen Post. Heusgen räumte dabei ein, dass er selbst von den aktuellen Erbschaftssteuerregeln profitiert und das nicht gerecht findet. Papst trifft auf Popstar. Am Rande seines Spanien-Besuchs hat sich Papst Leo XIV. Mit dem puerto-ricanischen Superstar Bad Bunny getroffen. Wie der Vatikan bestätigte, fand das kurze Gespräch gestern Abend im Bernabéu-Fußballstadion in Madrid statt. Bereits auf dem Flug nach Spanien hatte Leo scherzhaft gesagt, er glaube, viele Menschen würden lieber zu Bad Bunny gehen als zu ihm. Die Brauerei Weihenstephan ist nicht nur die älteste Brauerei der Welt, sondern will auch die erste sein, die ihren Gerstensaft rein elektrisch ausliefert. Dafür hat die Firma ein batteriegestütztes Schnellladesystem in Betrieb genommen. Die Gesamtkosten seien niedriger als bei Diesel, hieß es in einer Mitteilung. Die Brauerei Weihenstephan wurde im Jahr 1042 gegründet. DFB-Sportdirektor Rudi Völler hat die verweigerte Einreise des somalischen WM-Schiedsrichters Omar Atan in die USA scharf kritisiert. Gleichzeitig betonte er, dass er die genauen Hintergründe nicht kenne. Atan, Afrikas Schiedsrichter des Jahres 2025, hatte nach eigenen Angaben alle nötigen Papiere und das richtige Visum. Die FIFA hat bestätigt, dass er bei der WM nicht pfeifen wird.
0: Und jetzt unsere Franken-Reporter mit dem Wichtigsten aus der Metropolregion.
4: Mit Christian Wahle. Der Landkreis Erlangen-Höchstadt baut den ÖPNV weiter aus und bekommt dazu jetzt eine Finanzspritze vom Freistaat. Als erste Buslinie in Mittelfranken wurde jetzt die Expressbusverbindung zwischen Höchstadt an der Aisch und Erlangen in das Förderprogramm Landesbedeutsame Buslinien aufgenommen. Verkehrsminister Bernreiter hat den Förderbescheid von knapp 2,1 Millionen Euro persönlich im Landratsamt Erlangen-Höchstadt übergeben. Ziel des Förderprogramms ist es, den ÖPNV besser an zentrale Verkehrsachsen anzubinden. Ab September soll die Expressbuslinie 203E täglich verkehren. Sie verbindet Höchstadt in rund 45 Minuten mit Erlangen. Geplant sind dann 24 Fahrtenpaare an Werktagen, 13 an Samstagen sowie 7 an Sonn- und Feiertagen.
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5: Die Nacht recht wolkig und vielleicht ein bisschen nass bei 9 bis 11 Grad. Die nächsten Tage wolkig, immer wieder ein bisschen nass bei um die 16 Grad.

0: Er nein.
1: Ja, wo sind wir denn?
0: Die Wilhelm-Löhe-Straße liegt im Markt Rosthal. Benannt wurde sie nach dem gebürtigen Fürther Johann Konrad Wilhelm Löhe. Er war ein deutscher evangelisch-lutherischer Theologe. 1854 gründete er ein Mutterhaus für Diakonissen und wurde dadurch als Fränkisch

Lutherischer Diakonissenvater bekannt. Durch seine Schriften hat er zur Profilierung der lutherischen Kirche beigetragen. Ab August 1937 bis zu seinem Tod war er Pfarrer von Neuendettelsau. Auch sein Grab befindet sich heute dort. Die Straße in Rostal ist allerdings nicht das einzige, was nach dem Theologen benannt wurde. Auch eine Nürnberger Schule trägt den Namen Wilhelm-Löhe-Schule.

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1: Was soll ich denn mit dem Kind? Soll ich Milch machen und rumsitzen oder was? Ich muss fahren.
2: Tja, die ungewollte Schwangerschaft ist nicht das einzige Problem, das die quirlige Fahrradkurierin Valeska in Sommer auf Asphalt hat. Denn eines Tages steht ihr Vater Bert vor der Tür ihrer Hamburger Wohnung.
3: Wie lange wolltest du denn so bleiben?
4: Nicht lange. Ich will auch gar nicht stören.
3: Nein, du störst nicht. Wie lange ist denn nicht so lange?
5: 3-4 Tage. Ich buche mein Hotel.
3: Nein, 3 Tage sind okay. Also 3-4. Ich meine, 4 gehen theoretisch auch. Ja.
2: Bert erzählt seiner Tochter, dass er nur für einen Kurzurlaub da ist. Das stimmt aber nicht. Und Valeska erfährt schon bald den wahren Grund für seinen Besuch.
6: Ich muss dir was sagen. Ich bin gar nicht hier, um Urlaub zu machen. Ich bin hier, weil bei mir was nicht so gut ist. Vor 2 Wochen bin ich auf Arbeit im Friseursalon zusammengebrochen. Sanitäter, Krankenwagen, das volle Programm.
2: Auch wenn es jetzt gerade an der Wohnungstür klingelt, Valeska erfährt dennoch, dass ihr Vater Krebs hat. Einen schwer zu heilenden Gehirntumor, sagt der Onkel Doktor im Krankenhaus.
7: Der Tumor.

0: Liegt direkt an einer wichtigen Arterie. Das macht die Operation äußerst riskant. Denken Sie in Ruhe drüber nach.
1: Ich trau dem nicht. Was ist, wenn er diese Ader trifft?
2: Verblutig.
1: Ja, genau. Und wenn er zu viel wegschneidet, dann wirst du Gemüse und dann kann
2: muss von dir gewaschen werden, die Gemüse. Denk dran, Gemüse immer waschen, besonders in der Schwangerschaft.
1: Jetzt nimm das doch mal ernst.
3: Du klingst ja wie dein Vater.
4: Gehirntumor, ungewollte Schwangerschaft, die Zutaten sind nicht gerade leicht verdaulich. Aber Sommer auf Asphalt ist trotzdem eine sommerlich leichte und zu Herzen gehende Komödie geworden. Nicht zuletzt dank Hauptdarsteller Christoph Maria Herbst. Stefan Grundler, Redaktion Gong 97.1.

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1: Ich bin Joshua Heise. Um fast 500 Euro sollten sich ab Juli die Bezüge der Bundestagsabgeordneten erhöhen. Nun steht fest, die Diätenerhöhung wird in diesem Jahr gestrichen. Die Fraktionen von Union und SPD wollen nach dpa-Informationen noch diese Woche einen entsprechenden Gesetzentwurf ins Parlament einbringen. Ursula Winkler berichtet.
2: Die Politiker wollen damit ein Sparsignal an die Bevölkerung senden. Immerhin leben wir alle in schwierigen Zeiten. Auch die Grünen, die AfD und die Linke haben schon ihr Go gegeben. Damit ist das Abstimmungsergebnis im Bundestag also schon klar. Es sei ein Gebot der Glaubwürdigkeit und der Verantwortung, dass auch die Abgeordneten ihren Beitrag leisteten, hieß es.
1: Der Chef der Wirtschaftsvereinigung der Grünen, Karl Heusgen, ist für eine Erhöhung der Einkommens- und Erbschaftssteuer. Starke Schultern könnten mehr tragen als schwache, sagte der frühere Präsident des Maschinenbauverbands VDMA der Rheinischen Post. Heusgen räumte dabei ein, dass er selbst von den aktuellen Erbschaftssteuerregeln profitiert und das nicht gerecht findet. Papst trifft auf Popstar. Am Rande seines Spanien-Besuchs hat sich Papst Leo XIV. Mit dem puerto-ricanischen Superstar Bad Bunny getroffen. Wie der Vatikan bestätigte, fand das kurze Gespräch gestern Abend im Bernabéu-Fußballstadion in Madrid statt. Bereits auf dem Flug nach Spanien hatte Leo scherzhaft gesagt, er glaube, viele Menschen würden lieber zu Bad Bunny gehen als zu ihm. Die Brauerei Weihenstephan ist nicht nur die älteste Brauerei der Welt, sondern will auch die erste sein, die ihren Gerstensaft rein elektrisch ausliefert. Dafür hat die Firma ein batteriegestütztes Schnellladesystem in Betrieb genommen. Die Gesamtkosten seien niedriger als bei Diesel, hieß es in einer Mitteilung. Die Brauerei Weihenstephan wurde im Jahr 1042 gegründet. DFB-Sportdirektor Rudi Völler hat die verweigerte Einreise des somalischen WM-Schiedsrichters Omar Atan in die USA scharf kritisiert. Gleichzeitig betonte er, dass er die genauen Hintergründe nicht kenne. Atan, Afrikas Schiedsrichter des Jahres 2025, hatte nach eigenen Angaben alle nötigen Papiere und das richtige Visum. Die FIFA hat bestätigt, dass er bei der WM nicht pfeifen wird.
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3: Mit Christian Wahle. Mehr Platz für Grün, Fußgänger und Radfahrer. Zur urbanen Landesgartenschau 2030 in Nürnberg soll die Südstadt im Vorfeld durch eine Klimameile deutlich grüner werden. Gemeinsam mit Anwohnern hat Oberbürgermeister Markus König jetzt in der Südstadt mit angepackt.
4: Wir sind am Willy-Preuß-Platz, das ist die Karl-Bröger-Straße und das ist unsere neue Klimameile. Und wir reißen gerade Steine raus und setzen ein Substrat ein und werden dort Anpflanzungen vornehmen. Das heißt, es wird grüner anstatt grau, grün. Eine natürliche Klimaanlage entsteht hier.
3: Im Anschluss werden noch einige weitere Orte begrünt, unter anderem der Stadtgraben und der Kesslerplatz.
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1: Und vielleicht habt ihr es ja auf unserer Gong 97.1 Insta-Page gesehen. Ich war am Wochenende bei Rock im Park so das eine oder andere Mal beim Crowdsurfen. Da möchte ich mal ein ganz, ganz dickes Dankeschön loswerden an alle Securities, die da bei den Konzerten immer im Graben vor der Bühne stehen und uns Crowdsurfer auf.

0: aufsammeln. Und ich habe jetzt den Mann am Telefon, der mich gefühlt ein Dutzend Mal aus der Menge gepflückt hat. Das ist der Martin, grüß dich.
1: Hallo.
0: Du, ich wollte mich erstmal bei dir fürs regelmäßige Auffangen bedanken.
1: Gerne, immer wieder.
0: So Martin, jetzt bin ich ein ziemliches Leichtgewicht. So jemanden wie mich packst du ja entspannt unter den Arm. Das sind aber jetzt auch ganz andere Kaliber unterwegs, ne? Wie fühlt sich das denn bei euch vorne im Graben an?
1: Ja, also Techniksache, aber ansonsten, wenn du den Mann hinter dir hast, auf den du dich verlassen kannst, der dich mit stützt und die Leute auch ein bisschen mitmachen und dich gut greifen und sich bei dir mit einhängen, ist das alles eine ganz gut machbare Sache.
0: Sehr schön. Manche Bands fordern ja auch aktiv zum Crowdsurfen auf und sagen, hey, wir wollen jetzt so viele Crowdsurfer wie möglich sehen. Geht euch da die Düse oder macht das richtig Spaß?
1: Das macht uns richtig Spaß, also da geht es auch richtig los. Also das sind genau die Momente, wofür wir da vorne stehen. Wenn es so richtig eskaliert und losballert, das macht Laune.
0: Jetzt steht ihr ja immer mit dem Gesicht zum Publikum und hinter euch stehen die geilsten Acts auf der Bühne. Da bekommt er dann recht wenig mit von. Ist das nicht ein bisschen ätzend?
1: Boah, wir feiern die Musik, ob wir die Leute nun sehen oder ja, das passt schon. Also wir haben trotzdem unseren Spaß dabei. Es scherbelt wunderbar hinter uns. Man sieht die Bands ja auch nicht einmal im Jahr, sondern öfters und jedes Jahr. Und man hat ja trotzdem einen Augenwinkel von 180 Grad manchmal. Da siehst du trotzdem was blitzen oder hast wie Rock'n'Roll schöne Monitore oben, wo du mal auch mal ganz kurz hinsetzen kannst. Das passt dann schon alles.
0: Wunderbar. Du, dann bedanke ich mich nochmal bei dir, bei euch, beim ganzen Security-Team. Ihr habt einen spitzen Job gemacht und vielleicht sehen wir uns ja mal wieder beim Crowdsurfen.
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1: Ich bin Hendrik Daum. Im Gesundheitssektor klafft eine noch größere Lücke als bisher angenommen. Laut Bild-Zeitung sind die Ausgaben der gesetzlichen Krankenkassen von Januar bis März um 7,8% gestiegen. Das Gesundheitsministerium war bislang nur von 6,5% ausgegangen. Das stellt die Bundesregierung vor eine schwere Entscheidung. Entweder verschärft sie die Gesundheitsreform noch einmal weiter oder die Beiträge müssen trotz sinkender Leistungen weiter erhöht werden. Europas Drogenbanden setzen zunehmend Jugendliche für den Handel mit Rauschgift ein, aber auch für Gewalttaten und sogar als Auftragskiller. Das zeigt der Jahresbericht 2026 der EU-Drogenagentur. Dieter Ebeling mit den Einzelheiten.
2: In dem Bericht wird von einem Gewalt-als-Dienstleistung-Modell gesprochen. Der Drogenmarkt werde immer gefährlicher und komplexer. Neue Substanzen kommen immer schneller auf den Markt. Letztes Jahr alleine 50 neue psychoaktive Mittel. Die Gefahr, unwissentlich eine hochwirksame Droge zu konsumieren, werde größer. Und die Schmuggler weichen zunehmend auf neue Wege aus, per Drohne und sogar per U-Boot.
1: Der Iran hat laut US-Präsident Trump einen US-Militärhubschrauber abgeschossen. Auf seinem Online-Sprachrohr kündigte Trump an, dass die USA notwendigerweise auf den Angriff reagieren müssten. Wie genau, ließ er offen. An Bord des abgeschossenen Hubschraubers waren zwei Piloten. Sie konnten sich unverletzt retten und sind in Sicherheit. Bayerns Städte sind nicht gegen Hitzewellen gewappnet. Das zeigt der neue Hitzecheck 2026 der Deutschen Umwelthilfe anlässlich des Hitzeaktionstags am 11. Juni. Demnach hat keine der 17 untersuchten Städte eine positive Gesamtbewertung bekommen. Hitze kann durchaus tödlich enden. Laut Bayerischer Landesärztekammer sind 2024 bundesweit 3000 Menschen an Hitzefolgen gestorben.

0: Die WM-Quali, die hatten sie zwar schon in der Tasche, trotzdem können sich die deutschen Fußballerinnen den Sieg schmecken lassen. Im letzten Spiel gegen Gruppenschlusslicht Slowenien gewann das DFB-Team in Ljubljana mit 2:0. Die Fußball-WM der Frauen findet nächstes Jahr in Brasilien statt.
1: Und jetzt unsere Franken-Reporter mit dem Wichtigsten aus der Metropolregion.
2: Mit Christian Wahle. Am 28. Juni findet in Nürnberg der Bürgerentscheid lieber zurück auf Los statt Ausbau Frankenschnellweg statt. Dazu hat das Wahlamt bereits vor einiger Zeit mit dem Versand der rund 380.000 Abstimmungsbenachrichtigungen und Briefwahlunterlagen begonnen. Wie die Stadt jetzt mitteilt, kann es aber vereinzelt zu Verzögerungen kommen. Mancherorts werden die Unterlagen erst in den kommenden Tagen zugestellt. Wer sie bereits jetzt dringend benötigt, kann sich Ersatzwahlunterlagen auch persönlich im Wahlamt abholen. Wichtig ist dabei der Personalausweis. Auch eine Briefwahl direkt vor Ort ist dabei direkt möglich.
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3: Die Nacht recht wolkig und vielleicht ein bisschen nass bei 9 bis 11 Grad. Die nächsten Tage wolkig, immer wieder ein bisschen nass bei um die 16 Grad. Am Wochenende wird's dann wieder freundlicher.
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0: Gräfenberg ist das südliche Eingangstor zur fränkischen Schweiz. Bereits Anfang des 12. Jahrhunderts wurde Gräfenberge erstmals urkundlich erwähnt. Im Lauf der Jahrhunderte blieben Stadt und Bevölkerung Kriege, Besetzungen, Plünderungen, Brände und Seuchen nicht erspart. Am 8. Juni 1778 kam es durch eine Naturkatastrophe zu einer schrecklichen Tragödie. Nachzuhören auch an der letzten Station des Gräfenberger Sagenwegs, den Elke Kreil mitentwickelt hat.
1: In den Abendstunden ging an diesem Tag in Gräfenberg ein fürchterliches Gewitter nieder, das innerhalb einer Dreiviertelstunde fast den ganzen Ort entlang der Kalkach verwüstete.
0: Besonders schlimm traf es ein kleines Haus in der Straße am Pinsel. Als der Fluss immer mehr anschwoll, versuchte die Familie, die dort lebte, ihr Vieh zu retten. Dabei ertranken Vater, Mutter und eine 14-jährige Tochter. Weitere Opfer gab es in der unteren Mühle.
1: Durch die Wasserflut wurde jede Menge Holz und Unrat an eine Brücke gedrückt. Und die Brücke kam zum Einsturz und wurde mit dem Fluss fortgerissen und verwüstete das Gebäude. Und dabei kamen auch der Müller, ein blinder Lehrling, eine Magd und der Sohn des Müllers ums Leben.
0: Zusätzlich ertranken auch noch etliche Tiere in den Fluten. Insgesamt starben bei dieser Pfingstflut 7 Menschen. Ziemlich viele für so einen kleinen Ort.
1: Die Magd des Müllers fand man wirklich erst 47 Tage später unter einem Baum bei Weißenohe. Und das ist ja nun fast 2 Kilometer weiter von Gräfenberg entfernt. Also das zeigt, welche enorme Kraft dieses kurze Gewitter damals hatte und welche Verheerungen davon ausgingen.
0: Diese und 13 andere gruselige Geschichten könnt ihr auf dem Gräfenberger Sagenweg erwandern und nachhören.

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1: Der 19-jährige Tommy durchlebt zu Beginn von Good Boy, wir wollen nur dein Bestes, eine heftige Nacht voller Alkohol, Drogen und Gewalt. Dann wird er von dem Familienvater Steven entführt und in den Keller verschleppt, angekettet wie ein Hund.
2: Du solltest etwas essen, Tommy.
3: Ich werde dich sowas von fertig machen, wenn ich dich kriege. Du wirst schon sehen. Du bist echt voll gefickt, du Sau. Ich schwöre, dass ich dir deinen verfickten Schädel runterreiße. Und dann werde ich dich abstechen, du Irre.
1: Ja, Tommy ist auf Steven nicht gerade gut zu sprechen. Aber das wird ja vielleicht. Denn Steven und seine Familie wollen aus Tommy einen besseren Menschen machen. Ein schwieriges Vorhaben.
2: Es hat mir in der Seele wehgetan, dich zu bestrafen. Aber du hast mir keine Wahl gelassen. Dein Verhalten uns gegenüber ist gänzlich inakzeptabel. Wir behandeln einander mit Respekt in diesem Haus.
3: Du verfickter, kranker Bastard.
4: Tut mir leid, nein. Tut mir leid. War nicht so gemeint.
2: Na also, das war doch gar nicht so schwer, oder? Wir sind doch keine Psychopathen.
1: Naja, das sieht Tommy natürlich anders. Aber schon bald gibt es Fortschritte. Weil Tommy sich vernünftiger benimmt, darf er, natürlich weiterhin angekettet, mit der Familie Fernseh schauen.
3: Oh, ein Film, Wahnsinn. Was gucken wir uns an? Mich, wie ich mit 4 ins Bett kacke?
2: Etwas mit ein bisschen mehr Klasse. Die Kanonen von Navarone. Ein Kriegsfilmklassiker. Eine Geschichte über Mut und Freundschaft trotz aller Widrigkeiten.
1: Die simple Idee eines Gefangenen wider Willen setzt der Psychothriller toll um. Good Boy, wir wollen nur dein Bestes, entwickelt eine derart spannende und manchmal absurde Dynamik, dass es unmöglich ist, wegzuschauen. Stefan

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2: Ich bin Hendrik Daum. Im Gesundheitssektor klafft eine noch größere Lücke als bisher angenommen. Laut Bild-Zeitung sind die Ausgaben der gesetzlichen Krankenkassen von Januar bis März um 7,8% gestiegen. Das Gesundheitsministerium war bislang nur von 6,5% ausgegangen. Das stellt die Bundesregierung vor eine schwere Entscheidung. Entweder verschärft sie die Gesundheitsreform noch einmal weiter oder die Beiträge müssen trotz sinkender Leistungen weiter erhöht werden. Europas Drogenbanden setzen zunehmend Jugendliche für den Handel mit Rauschgift ein, aber auch für Gewalttaten und sogar als Auftragskiller. Das zeigt der Jahresbericht 2026 der EU-Drogenagentur. Dieter Ebeling mit den Einzelheiten.
3: In dem Bericht wird von einem Gewalt-als-Dienstleistung-Modell gesprochen. Der Drogenmarkt werde immer gefährlicher und komplexer. Neue Substanzen kommen immer schneller auf den Markt. Letztes Jahr alleine 50 neue psychoaktive Mittel. Die Gefahr, unwissentlich eine hochwirksame Droge zu konsumieren, werde größer. Und die Schmuggler weichen zunehmend auf neue Wege aus, per Drohne und sogar per U-Boot.
2: Der Iran hat laut US-Präsident Trump einen US-Militärhubschrauber abgeschossen. Auf seinem Online-Sprachrohr kündigte Trump an, dass die USA notwendigerweise auf den Angriff reagieren müssten. Wie genau, ließ er offen. An Bord des abgeschossenen Hubschraubers waren zwei Piloten. Sie konnten sich unverletzt retten und sind in Sicherheit. Bayerns Städte sind nicht gegen Hitzewellen gewappnet. Das zeigt der neue Hitzecheck 2026 der Deutschen Umwelthilfe anlässlich des Hitzeaktionstags am 11. Juni. Demnach hat keine der 17 untersuchten Städte eine positive Gesamtbewertung bekommen. Hitze kann durchaus tödlich enden. Laut Bayerischer Landesärztekammer sind 2024 bundesweit 3000 Menschen an Hitzefolgen gestorben.

0: Die WM-Quali, die hatten sie zwar schon in der Tasche, trotzdem können sich die deutschen Fußballerinnen den Sieg schmecken lassen. Im letzten Spiel gegen Gruppenschlusslicht Slowenien gewann das DFB-Team in Ljubljana mit 2:0. Die Fußball-WM der Frauen findet nächstes Jahr in Brasilien statt.
1: Und jetzt unsere Franken-Reporter mit dem Wichtigsten aus der Metropolregion.
2: Mit Christian Wahle. Am 28. Juni findet in Nürnberg der Bürgerentscheid lieber zurück auf Los statt Ausbau Franken-Schnellweg statt. Dazu hat das Wahlamt bereits vor einiger Zeit mit dem Versand der rund 380.000 Abstimmungsbenachrichtigungen und Briefwahlunterlagen begonnen. Wie die Stadt jetzt mitteilt, kann es aber vereinzelt zu Verzögerungen kommen. Mancherorts werden die Unterlagen erst in den kommenden Tagen zugestellt. Wer sie bereits jetzt dringend benötigt, kann sich Ersatzwahlunterlagen auch persönlich im Wahlamt abholen. Wichtig ist dabei der Personalausweis. Auch eine Briefwahl direkt vor Ort ist dabei direkt möglich.
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1: Gute Meldungen für alle Freunde von Rush. Die Rockband ist endlich wieder da, hat jetzt das erste richtige Konzert nach über 11 Jahren gespielt und damit sind Rush in ihre große Reunion-Tournee gestartet. Beziehungsweise es ist nicht nur eine Reunion-Tour, es ist eine Jubiläumstour, nämlich die 50-Something-Tour. Mit dabei auch die deutsche Drummerin Annika Nilles oder wie sie es wahrscheinlich demnächst einbürgern wird, Annika Niles. Die ist vor einiger Zeit für den verstorbenen Neil Peart eingesprungen und für den gab es natürlich auch einen richtig schönen Tribute. Jetzt ist die Band erstmal fett unterwegs. Fast 90 Konzerte stehen an. Nächstes Jahr im Februar dann auch 5-mal in Deutschland. Unter anderem in Berlin, in Stuttgart und in München.
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2: Ich bin Hendrik Daum. Der Iran hat nach Angaben der USA einen amerikanischen Militärhubschrauber abgeschossen. Der hochmoderne Apache-Hubschrauber stürzte während eines Kontrollflugs in der Straße von Hormuz ab. Die beiden Soldaten an Bord konnten gerettet werden, sie blieben unverletzt. US-Präsident Trump kündigte umgehend Vergeltung an. Der Vorfall dürfte die ohnehin schon schleppend verlaufenden Friedensverhandlungen mit dem Iran weiter schwer belasten. Die SPD steckt weiter im Umfragetief. Im RTL-NTV-Trendbarometer sind die Sozialdemokraten auf 11% gefallen. Die Union kann sich um einen Punkt auf 22% verbessern. Die AfD bleibt mit 27% stärkste Kraft. Mehr von David Riemer.
3: Die Grünen liegen laut dem Trendbarometer weiter bei 15, die Linke bei 11%. Mehr als die Hälfte der Bürgerinnen und Bürger traut nach wie vor keiner Partei zu, die Probleme im Land am besten zu lösen. Die wirtschaftliche Lage in Deutschland sehen die Befragten so schlecht wie seit der Corona-Zeit bzw. dem Ausbruch des Ukraine-Krieges nicht mehr.
2: Die zum 1. Juli geplante Diätenerhöhung der Bundestagsabgeordneten wird ausfallen. Aus Kreisen der schwarz-roten Koalition heißt es, Union und SPD wollen dazu noch in dieser Woche einen Gesetzentwurf ins Parlament einbringen. Es gehe darum, in wirtschaftlich schwierigen Zeiten ein Sparsignal an die Bevölkerung zu senden. Eigentlich werden die Diäten der Bundestagsabgeordneten automatisch erhöht, orientiert an der allgemeinen Lohnentwicklung. In diesem Jahr wäre es ein monatlicher Zuschlag von 500 Euro gewesen. Die Brauerei Weihenstephan ist nicht nur die älteste Brauerei der Welt, gegründet im Jahr 1042, sondern will jetzt auch die erste sein, die ihren Gerstensaft rein elektrisch ausliefert. Dafür hat die Firma ein batteriegestütztes Schnellladesystem in Betrieb genommen. Diese Gesamtkosten, heißt es, seien niedriger als bei Diesel. Die WM-Quali, die hatten sie zwar schon in der Tasche, trotzdem können sich die deutschen Fußballerinnen den Sieg schmecken lassen. Im letzten Spiel gegen Gruppenschlusslicht Slowenien gewann das DFB-Team in Ljubljana mit 2:0. Die Fußball-WM der Frauen findet nächstes Jahr in Brasilien statt.
1: Und jetzt unsere Franken-Reporter mit dem Wichtigsten aus der Metropolregion.
4: Mit Christian Pahle. Mehr Platz für Grün, Fußgänger und Radfahrer. Zur urbanen Landesgartenschau 2030 in Nürnberg soll die Südstadt im Vorfeld durch eine Klimameile deutlich grüner werden. Gemeinsam mit Anwohnern hat Oberbürgermeister Markus König jetzt in der Südstadt mit angepackt.
5: Wir sind am Willy-Preuß-Platz, das ist die Karl-Bröger-Straße und das ist unsere neue Klimameile. Und wir reißen gerade Steine raus und setzen ein Substrat ein und werden dort Anpflanzungen vornehmen. Das heißt, es wird grüner anstatt grau, grün. Eine natürliche Klimaanlage entsteht hier.
4: Im Anschluss werden noch einige weitere Orte begrünt, unter anderem der Stadtgraben und der Kesslerplatz.
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0: Schöneberg.
1: Herzlich willkommen zu einer neuen Ausgabe. Heute nicht im Rathaus, denn wir sind am Beginn der Allersberger Straße, gleich hinterm Bahnhof, sage ich mal. Und hier sitzt das Wasserwirtschaftsamt Nürnberg und sein Chef, Michael Müller. Herzlich willkommen.
2: Ja, herzlich willkommen, Herr Grundler. Freut mich, dass Sie mich hier in der Allersberger Straße 17 in unserem Amtsgebäude besuchen und ich das Gespräch mit Ihnen führen kann, ein bisschen die Aufgaben auch des Wasserwirtschaftsamts darstellen kann. Das ist, merke ich immer wieder, wenn ich auf Veranstaltungen bin und dann im Gästekreis mich unterhalte, oft eine Frage, Mensch, Wasserwirtschaftsamt, kenne ich gar nicht, was macht ihr überhaupt?
1: Genau, also es geht schon damit los, ich habe mich das ja auch gefragt, das Wasserwirtschaftsamt Nürnberg klingt wie Stadt Nürnberg irgendwie, dass es dazugehören würde, tut es aber nicht, sondern?
2: Nein, wir sind eine Behörde des Freistaats Bayern. Unser übergeordnetes Ministerium ist das Bayerische Umweltministerium und wir sind eins von 17 Wasserwirtschaftsämtern in Bayern, in Mittelfranken. Mittelfranken teilt sich auf in einen westlichen und einen östlichen Bereich. Im westlichen Bereich ist das Wasserwirtschaftsamt Ansbach zuständig und wir sind für den östlichen Bereich zuständig. Das heißt konkret, wir haben die sogenannte Städteachse, das ist Nürnberg, Erlangen, Fürth und die Stadt Schwabach. Wir haben aber auch 4 Landkreise. Das ist Erlangen-Höchstadt im Norden, Nürnberger Land im Osten, Roth im Süden und der Landkreis Fürth im Westen. Also 4 Landkreise und 4 große Städte, die wir betreuen. In der Summe sind es tatsächlich 1,4 Millionen Bürgerinnen und Bürger, die wir bei ihren wasserwirtschaftlichen Fragen, Themen dann entsprechend beraten und betreuen.
1: Das ist eben der Punkt. Also jetzt mal, was macht denn das Wasserwirtschaftsamt so den ganzen Tag?
2: Ja, was macht das Wasserwirtschaftsamt den ganzen Tag? Also Wasserwirtschaft an sich befasst sich ja damit oder verfolgt das Ziel, dass wir Wasser, das Grundwasser wie auch die oberirdischen Gewässer, als wesentlichen Bestandteil des Naturhaushalts schützen, als Lebensraum für Pflanzen und Tiere erhalten und fördern, dass wir aber auch Wasser, Lebensmittel Nummer 1 für die Versorgung der Bevölkerung sichern, ausreichendes Dargebot sicherstellen, dass wir auf einen verantwortungsvollen Nutzen der Bürgerinnen und Bürger mit dem Wasser hinwirken und auch das sicherstellen in unseren Stellungnahmen und Gutachten in den Verfahren zur Gewässernutzung und

0: dass wir die Menschen letztendlich auch vor den Gefahren des Wassers, Hochwassergefahren, Sturzflutereignisse entsprechend schützen. Im Verbund dann immer wieder auch mit den Städten und Kommunen.
1: Habe ich dann als normaler Bürger, also ich hatte es noch nie und ich bin jetzt über 50 Jahre alt, mal Kontakt eigentlich mit dem Wasserwirtschaftsamt? Eigentlich nicht, oder? So, man kriegt ihre Arbeit mit, das Endergebnis, aber sie selbst sieht man nicht.
0: Das ist in der Regel tatsächlich so. Nach außen tritt in Erscheinung die Rechtsbehörde. Das sind in den Landkreisen die Landratsämter, die Kreisverwaltungsbehörden oder in den Städten dann beispielsweise. Dort sind es die Umweltämter, die das Thema Wasser rechtlich betreuen und auch letztendlich abwickeln. Wir erstellen zu Gewässernutzungen, sei es jetzt ein Brunnen, der errichtet wird, dass jemand Grundwasser entnehmen möchte, dass jemand ein Gewässer aufstauen möchte, beispielsweise um dort eine Wasserkraftanlage zu betreiben, dass jemand, eine Kommune, einen Hochwasserschutz an einem Gewässer errichten möchte. In diesen Phasen werden wir dann hinzugezogen als sogenannter amtlicher Sachverständiger. Wir erstellen ein Fachgutachten zu dieser beabsichtigten Gewässernutzung oder beispielsweise einem Gewässerausbau, beim Beispiel technischer Hochwasserschutz. Und dieses Gutachten fließt dann ein in den Bescheid, den Rechtsbescheid, den dann die Kreisverwaltungsbehörde ausreicht an den Bürger. Es gibt aber auch Situationen, wo wir selber für den Freistaat Bayern tätig sind und es ist an den staatlichen Gewässern. Also wir haben in unserem Amtsbereich immerhin 580 Kilometer Gewässer erster und zweiter Ordnung. Das sind diejenigen Gewässer, für die der Freistaat Bayern die Unterhaltungslast trägt. Und diese Gewässer unterhalten wir mit dem Personal unserer Flussmeisterstelle. Das heißt, wir kümmern uns darum, dass die Ufer gesichert sind, dass die Gewässersohle nicht sich eintieft. Wir kümmern uns um die Gehölzpflege, beseitigen Abflusshindernisse und vieles mehr. Und wir sind in diesem Bereich auch für den Ausbau verantwortlich. Also beispielsweise, wenn wir den Wasserspiegel halten müssen, eine Stauanlage errichten oder auch einen technischen Hochwasserschutz errichten.
1: Und was ich gesehen habe beim Reinlaufen, ein Schild, Labor.
0: Ja, Labor ist auch wichtig für viele Tätigkeiten. Wir führen natürlich auch ein Monitoring durch. Wir müssen einen Überblick haben über den Zustand unserer Gewässer, sowohl des Grundwassers als auch der oberirdischen Gewässer. Dort gibt es entsprechende Messstellen und von diesen Messstellen, da gewinnen wir Daten über den chemischen Zustand des Gewässers, aber auch über den biologischen Zustand unserer Gewässer. Dort werden also dann auch kleine Insekten untersucht, die für den jeweiligen Gewässerzustand als Indikatoren dienen. Gibt es dann entsprechende Schulnoten und anhand dieser Schulnoten leiten wir wiederum Handlungsbedarf ab, müssen Maßnahmen ergreifen, um den Zustand zu verbessern. Denn wir sind natürlich aufgrund der europäischen Wasserrahmenrichtlinie verpflichtet, den guten ökologischen Zustand unserer Gewässer zu erreichen. Die Richtlinie gibt es seit 2000 und die Mitgliedstaaten, also auch Deutschland, haben sich verpflichtet, diese Ziele zu erreichen. Wir sind mittlerweile im dritten sogenannten Bewirtschaftungszeitraum. Das sind 6-Jahres-Zeiträume, die wir uns vorgeben, um mit entsprechenden Maßnahmen den Zustand unserer Gewässer, Grundwasser wie auch oberirdische Gewässer zu verbessern.
1: Wie ist er denn, der aktuelle? Wie geht's unseren Gewässern, die Sie beaufsichtigen?
0: Also der Zustand unserer Gewässer im Amtsgebiet hat überwiegend eine Schulnote 3, das heißt mäßiger Zustand. Eine Stufe höher wäre dann schon der gute Zustand. Und wir sind bemüht, im Verbund wieder mit den Kommunen, mit den Städten und Gemeinden durch Maßnahmen an den Gewässern die Struktur zu verbessern, das Lebensraumpotenzial zu verbessern, damit die Arten, die dort ja heimisch sind, dort auch entsprechend vorkommen und Lebensraumsituationen vorfinden, die dafür passen. Auf der anderen Seite sind wir an den stofflichen Einträgen dran, dass wir bei den Punktquellen, also bei den Kläranlagen oder Mischwassereinleitungen, dass dort Nährstoffeinträge reduziert werden. Und in diesem Kontext haben wir es jetzt geschafft, im letzten Bewirtschaftungszeitraum tatsächlich die Pegnitz im Bereich Ablauf oberhalb bis zur Grenze des Regierungsbezirks Mittelfranken tatsächlich in den guten Zustand zu bekommen. Die ist jetzt, wenn man sich die Karten anschaut, grün dargestellt. Das ist ein erster kleiner Erfolg. Wir arbeiten an den anderen Gewässern weiter. Das sind sogenannte, in der Umsetzung, sogenannte Flusswasserkörper. Das sind also Gewässerstrecken, die relativ gleichartig sind von der Morphologie. Die sind dann zusammengefasst. Und da haben wir 35 dieser Flusswasserkörper im Amtsgebiet. Und einen, wie gesagt, haben wir jetzt in gutem Zustand. Das heißt, für

0: Uns, es ist noch viel zu tun. Wir monitoren, wollen die Verbesserungen erkennen. Dort, wo keine Verbesserungen sind, müssen wir mit Maßnahmen nachschärfen. Das ist ein kontinuierlicher Prozess. Aber Beispiel Pegnitz zeigt uns, wir sind auf einem guten Weg.
1: Das heißt also, Laie, ne? Pegnitz, Zustand gut, könnte ich dann, wenn ich reinfall, auch mal Wasser daraus trinken, verschlucken, ohne dass mir gleich schlecht wird oder ich Durchfall kriege, in der Theorie.
0: Also sie hat natürlich keinen Trinkwassercharakter. Der gute Zustand heißt, dass sie für die Lebensraumansprüche der Fische, der Insekten, die dort entsprechend leben, dass sie da diese Anforderungen erfüllt. Man kann natürlich, wenn man da mal Wasser schluckt, ist das alles unbedenklich. Soweit ist es schon. Aber für den regelmäßigen Konsum rate ich dann doch, auf die öffentliche Trinkwasserversorgung zurückzugreifen.
1: Würde ja auch keiner machen wahrscheinlich. Bleiben wir mal bei Gewässer und wahrscheinlich auch bei der Pegnitz. Ich kann es mir fast vorstellen, aus Ihrer Erfahrung, Ihrer Meinung nach, was ist das Gewässer hier bei uns, wo der Mensch am meisten eingegriffen hat oder rumgebaut hat? Welches Gewässer?
0: Ja, da fällt mir ganz spontan natürlich die Pegnitz ein, die Pegnitz im Stadtgebiet Nürnberg. Dort haben wir natürlich einen Verbau, die Sohle ist befestigt, die Ufer sind mit Ufermauern befestigt, der Querschnitt ist künstlich festgelegt, die Wasserführung der Pegnitz wird reguliert über Wehre, die wir im Stadtgebiet haben, die den Abfluss und auch die Stauhöhe einstellen. Das ist tatsächlich ein Abschnitt, der doch stark verbaut ist. Aber, muss ich sagen, ist die Pegnitz im Stadtgebiet doch ein großer Gewinn für die Stadt Nürnberg. Die Erholungsfunktion, die wir haben, ist doch außergewöhnlich. Ich denke da an die Insel Schütt, ich denke aber auch in weitere Abschnitte am Kettensteg, am Nägeleinswehr. Da sind überall Zugangsmöglichkeiten zum Gewässer geschaffen. Es gibt so kleine Terrassen, es gibt Treppen, sodass ich im Sommer, wenn die Hitze groß ist, auch ans Gewässer mal hin kann, dort auch mal vielleicht die Schuhe ausziehen und die Füße ins Gewässer halten kann. Also der Zugang zum Gewässer ist schon da, trotz allem Verbau. Und die Wehre, die ich angesprochen habe, die leisten ja auch einen wichtigen Beitrag zum Hochwasserschutz.
1: Machen Sie die Wehre als Wasserwirtschaftsamt oder weil es ja dann im Stadtgebiet ist, macht es die Stadt?
0: Das ist jetzt eine gute Frage. Gerade bei den Pegnitzwehren ist es so, dass wir uns das aufteilen mit dem Servicebetrieb Öffentlicher Raum, mit SÖR und uns. Wir sind bei den Wehren für den Unterhalt der baulichen Substanz verantwortlich. Also dass das Wehr dasteht, dass die Wehrklappen einen einwandfreien Zustand sind. Und SÖR übernimmt letztendlich die kleineren Reparaturen im laufenden Betrieb. So haben wir uns da vereinbart und uns diese Aufgabe aufgeteilt. Vielleicht noch ganz spannend, diese Wehre, die sind ja in den 50er Jahren entstanden, sind also vergleichsweise alt. Man hat sich damals nach dem Zweiten Weltkrieg bewusst darauf verständigt, die vorher festen Wehre, die es gab, die im Krieg dann zerstört wurden, nicht wieder als feste Wehre zu errichten, sondern als selbstregulierende Dachwehre. Ein Dachwehr besteht letztendlich aus zwei Wehrklappen, die ineinander greifen. Und diese Wehre werden wasserstandsabhängig über eine Schwimmersteuerung selbstständig reguliert. Das heißt, im Hochwasserfall bei erhöhter Wasserführung senken die sich eigenständig ab und geben den größeren Abflussquerschnitt dann frei. Das heißt, diese Wehre sind ein wesentlicher Beitrag für den Hochwasserschutz der Stadt Nürnberg. Deshalb haben wir ein Auge drauf, aber SÖR auch ein Auge drauf. Und sie sind auch aus meiner Sicht technisch prima Hingucker in der Innenstadt.
1: Weil wir Hochwasser sind, das heißt ja immer nach dem Umbau, nach dem Jahrhunderthochwasser vor über 100 Jahren, dass Nürnberg jetzt quasi sicher ist in Sachen Hochwasser durch den Durchfluss der Pegnitz. Sehen Sie das auch so oder gibt es irgendeinen unwahrscheinlichen Fall, wo doch mal Hochwasser sein könnte?
0: Also vor Hochwasser ist man nie zu 100% sicher. Wir haben für uns, für den technischen Hochwasserschutz an den staatlichen Gewässern und die Kommunen verfolgen auch dieses Ziel, den Anspruch für ein 100-jähriges Hochwasserereignis ausreichend technische Vorkehrungen zu treffen. 100-jähriges Ereignis, das ist abgeleitet aus den Abflussaufzeichnungen vieler Jahrzehnte über unsere Pegel, die wir betreiben an den Gewässern und dann letztendlich ein statistischer Wert, statistisch auch extrapoliert auf einen Zeitraum 100 Jahre. Das ist nicht so, dass man sagt, ja, jetzt hatte man ein 100-jähriges Hochwasser, jetzt hat man 100 Jahre Ruhe. So ist es nicht. Das kann also durchaus in einem Jahr auch mehrfach auftreten. Aber für uns ist es dann doch eine seltene, schwierige Hochwasserlage, auf die technische Vorkehrungen dann ausgelegt werden.
1: Und dann würden quasi die Wehre aufgemacht, damit das Wasser halt so schnell wie möglich durch kann, oder? Wie kann ich es mir vorstellen?
0: Ganz genau. Für diesen Fall werden sich die Wehre legen und für diesen Fall ist auch der Nachweis geführt, dass das Stadtgebiet nicht vom Hochwasser beeinträchtigt wird.

0: Aber es gibt natürlich über dieses 100-jährige Ereignis auch noch seltenere, extremere Ereignisse, bei denen es möglich ist, dass auch die technischen Vorkehrungen an die Grenzen ihrer Leistungsfähigkeit kommen, dass die Querschnitte, die wir da für den Abfluss vorhalten, möglicherweise nicht ausreichen, sodass man, wie ich eingangs gesagt habe, nie zu 100% vom Hochwasser sicher ist.
1: Wer weiß das schon? Gehen wir mal von der menschgemachten Pegnitz zum anderen. Was ist Ihrer Ansicht nach der natürlichste Fluss, wo der Mensch noch am wenigsten rumgefummelt hat, den wir hier in der Region haben?
0: Also da haben wir in der Region verschiedene Gewässerstrecken. Wir sind ja auch für die Aisch, die Zenn, die Farnbach zuständig. Ich würde jetzt aber vielleicht bei dem Beispiel Pegnitz bleiben. Wenn wir die Stadt Richtung Osten verlassen, dann kommen wir in einen relativ naturnahen Zustand des Fließgewässers Pegnitz. Dort ist ja auch das Naturschutz Gebiet Pegnitztal-Ost, eine sehr hochwertige Landschaft und auch ein hochwertiger Gewässerlauf. Der hat also wirklich auch einen hohen ökologischen Anspruch. Und deshalb war es für uns auch wichtig, den innerstädtischen Bereich mit diesem ökologisch hochwertigen Bereich zu vernetzen. Deshalb bauen wir auch aktuell eine Fischaufstiegsanlage am Wehr an der Flussstraße, also an der Erhardbrücke, und investieren dort auch als Freistaat Bayern 3,8 Millionen haben wir diese Maßnahme veranschlagt. Wir sind mitten im Bau, kommen entsprechend gut voran. Da wird letztendlich ein Wehrfeld geöffnet und in dieses Wehrfeld eine Fischaufstiegsanlage als ein Spundwandkasten, der mit Natursteinen in verschiedene Becken aufgeteilt wird, errichtet. Und in diesen Becken herrschen dann Fließgeschwindigkeiten, unterschiedliche Wasserhöhen, die es dann den Fischen aus dem Wörthersee ermöglichen, aufzusteigen in diesen höherwertigen Bereich der Pegnitz. Also dass da wieder ein Austausch ist vom aquatischen System Wörthersee zur Pegnitz im Bereich Pegnitz-Ost.
1: Fische, ein gutes Stichwort. Was haben Sie mit Fischen zu tun als Wasserwirtschaftsamt?
0: Letztendlich ist der Fisch auch ein Indikator für uns, der den Gewässerzustand anzeigt. Also wir betreiben ja dieses biologische Monitoring und anhand der Fischarten, die wir vor Ort feststellen, können wir den Zustand der Gewässer beurteilen, bewerten. Da ist der Fisch ein wichtiger Zeiger für uns. Dann passiert es natürlich auch immer wieder, dass wir hinzugerufen werden, wenn Fischsterben beobachtet werden. Wenn also mehrere Fische tot im Wasser treiben, dann ist natürlich der Verdacht da, dass ein schädlicher Stoff ins Gewässer eingeleitet wurde, eine Gewässerverunreinigung. Und dann sind wir vor Ort und untersuchen, nehmen Proben, versuchen die Ursache zu ermitteln, unterstützen die Einsatzkräfte, nehmen dann auch diese Fische, geben die ins Labor, dort unterstützt uns dann das Landesamt für Umwelt. So gesehen ist auch der Fisch jetzt im ungünstigsten Fall ein Zeiger für eine mögliche Gewässerverunreinigung.
1: Mit Ihren ganzen Daten und alles, was Sie erheben, ich habe das Gefühl und viele anderen auch, es wird immer trockener bei uns. Was sagen Ihre Zahlen?
0: Ja, dieser Eindruck entsteht natürlich, wenn ich im Sommer über 3, manchmal 4 Wochen wirklich kaum Niederschlag habe. Wir spüren das auch, dass wir dann immer wieder ein erhöhtes Aufkommen an Nachfragen der Bürger haben. Wie schaut es denn aus? Wie entwickelt sich die Situation? Man kann feststellen, dass sich nach unterschiedlichen Bewertungen, wir beziehen uns da überwiegend auf unsere Fachleute beim Landesamt für Umwelt oder auch auf die Gruppe KLIWA. KLIWA steht für Klima, Wandel und Wasserwirtschaft. Da schließen sich die Bundesländer Bayern, Hessen, Baden-Württemberg, Rheinland-Pfalz und der DWD zusammen und bewerten miteinander die Situation, dass wir sagen können, auch in der Langfristprognose werden sich wohl die Jahresniederschläge in unserer Region kaum bis gar nicht verändern. Das sind also die Prognosen in so einem statistischen Hintergrundrauschen, die wirklich davon ausgehen lassen, dass wir bei den Werten, die sind bei uns im Amtsbereich zwischen 600 und 700 Millimeter im Jahr, je nachdem in welche Ecke wir schauen, dass wir uns in diesem Bereich weiter bewegen werden. Aber die Aufzeichnungen, die langjährigen Aufzeichnungen zeigen belastbar, dass wir eine Verschiebung dieser Niederschläge haben, dass die Sommer zunehmend trockener werden und die Winter zunehmend nasser. Also dort wird mehr Niederschlag fallen, dieser Niederschlag dann in Zukunft weniger als Schnee, sondern mehr als Regen. Und wenn es regnet, dann zunehmend auch in Form von Starkniederschlägen mit hoher Intensität, also viel Niederschlag in kurzer Zeit, der dann abflusswirksam wird, der dann weniger aktuell den Weg ins Grundwasser findet, sondern eher oberirdisch abfließt. Und da sprechen Sie jetzt einen wichtigen Punkt an, da müssen wir entgegenwirken. Wir müssen versuchen, dass wir den

0: Niederschlag vor Ort halten, dass er dort, wo er fällt, möglichst versickert, dass er in den Boden und über den Boden in die gesättigte Zone, also in den Grundwasser, den Aquifer, dann kommt, um den zu stabilisieren, um den zu stützen. Das ist zunehmend eine wichtige Aufgabe und da sind wir zusammen mit unterschiedlichsten Organisationen, sei es mit dem Landschaftspflegeverband, mit der verbandlichen Landwirtschaft, mit der Landwirtschaftsverwaltung, mit dem Amt für ländliche Entwicklung, mit vielen Akteuren unterwegs draußen und werben, dass man dort Maßnahmen durchführt, um Niederschlag in der Fläche zu halten. Das können kleine Mulden sein, Senken, die man errichtet, in denen sich dann der Niederschlag sammelt und nicht mehr den Weg ins Gewässer findet, sondern dort zurückgehalten wird und dann zeitversetzt versickern kann. Das können aber auch naturnahe Umgestaltungen in den Gewässern sein, dass ich Laufverlängerungen habe, wo das Wasser auch mehr Möglichkeit hat, dann auch in den Untergrund zu versickern, sich mit dem Grundwasserkörper auszutauschen, dass ich Ufer abflache, dass ich diese mit der Aue, diese Verzahnung Gewässer-Aue verbessere, frühzeitiges Ausufern in Flächen, die dafür vorgesehen sind, die sollen natürlich keine Schäden dann erzeugen und vieles mehr. Also das ist wichtig, diesen Niederschlag vor Ort zu halten, um unsere Grundwasserleiter zu stabilisieren.
1: Haben Sie das Gefühl, dass es die Menschen verstehen, mit denen Sie reden? Oder sagen selbst, oh ja, stimmt, es regnet seltener, aber heftiger, dass da auch Ihre Maßnahmen, Ihre Ideen auch ankommen bei den Leuten?
0: Ich habe schon den Eindruck, dass diese Situation bei den Leuten ankommt. Aber es ist dann immer ein gewisser Weg vom Verstehen der Notwendigkeit einer Maßnahme zum tatsächlichen Umsetzen, Bereitstellen der Flächen. Alle Maßnahmen haben in der Regel einen Flächenbedarf und entsprechende Maßnahmen kosten natürlich auch Geld. Also da muss man dann im Rahmen der Beratung auch schauen, welche Fördertöpfe, beispielsweise wenn ich jetzt in der Fläche bleibe, über die Landwirtschaftsverwaltung, welche Cool-Up-Mittel sind da möglich, was kann das Amt für ländliche Entwicklung beispielsweise über sogenannte Bodenständig-Projekte zur Verfügung stellen oder was können wir unmittelbar an den Gewässern mit unserer Förderrichtlinie der RZ-WAS, das steht für Richtlinie für Zuwendungen zu wasserwirtschaftlichen Maßnahmen, was können wir dort vor Ort gegenüber den Kommunen und Maßnahmenträgern dann an finanzieller Unterstützung bereitstellen. Aber diese Aufgabe besteht natürlich nicht nur in der Peripherie, in den eher ländlich geprägten Landkreisen, sondern eben auch im Städtischen. Da gibt es ja mittlerweile den Begriff der Schwammstadt, ja. der da eine Runde macht und man sagt, ja, Niederschlag vor Ort wie ein Schwamm auffangen, aufsaugen und dann letztendlich zeitverzögert entweder in den Grundwasserleiter abzuführen oder eben auch zu nutzen, dieses Niederschlagswasser, um Stadtgrün zu bewässern, um Baumrigolen anzulegen, um zu kühlen in der Innenstadt. Das wird zunehmend wichtiger und deshalb den Punkt muss ich jetzt noch machen, habe ich mich richtig gefreut und bin da, glaube ich, auch mit dem OB König ganz eng beieinander, dass wir 2030 die urbane Landesgartenschau in Nürnberg haben. Und wie das Konzept dieser Landesgartenschau vorgesehen ist, dass man sagt, man legt den Wert auf den urbanen Charakter, dass man sagt, man will hier entsiegeln, man will Grünflächen in der Innenstadt voranbringen, genau unter dem Gesichtspunkt Versickerung fördern, Verdunstung ermöglichen, Verdunstung kühlt in der Innenstadt, ganz wichtig in der Zukunft, auch Sie haben den Klimawandel angesprochen, da entgegenzuwirken. Und dafür braucht es entsprechende Flächen, dafür braucht es ansprechende Ideen. Das erhöht auch die Lebensqualität und die Erholungsfunktion im städtischen Raum, wenn ich da unterwegs bin. Ich denke, das ist eine ganz gute Möglichkeit, dort sich weiterzuentwickeln. Neben den Flächen, die wir schon haben. Wir haben über die Pegnitz gesprochen, da denke ich auch dann wiederum Wörthersee, ganz klar ein Eldorado für die Freizeit und Erholung für die städtische Bevölkerung, aber in der Folge dann auch die Wörtherwiese mit dem Erfahrungsfeld. Das sind ganz tolle Erholungsräume in der Innenstadt mit dem Gewässer in der Nähe. Also ich sag's nochmal, die Pegnitz in der Innenstadt, ein Juwel für Nürnberg.
1: Das sehe ich auch so. Dankeschön. Passen Sie weiter gut auf die Pegnitz auf. Michael Müller vom Wasserwirtschaftsamt Nürnberg.
0: Ja, ich bedanke mich auch. Freue mich auf das nächste Gespräch.
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1: Ich bin Hendrik Daum. Der Iran hat nach Angaben der USA einen amerikanischen Militärhubschrauber abgeschossen. Der hochmoderne Apache-Hubschrauber stürzte während eines Kontrollflugs in der Straße von Hormuz ab. Die beiden Soldaten an Bord konnten gerettet werden, sie blieben unverletzt. US-Präsident Trump kündigte umgehend Vergeltung an. Der Vorfall dürfte die ohnehin schon schleppend verlaufenden Friedensverhandlungen mit dem Iran weiter schwer belasten. Die SPD steckt weiter im Umfragetief. Im RTL-NTV-Trendbarometer sind die Sozialdemokraten auf 11% gefallen. Die Union kann sich um einen Punkt auf 22% verbessern. Die AfD bleibt mit 27% stärkste Kraft. Mehr von David Riemer.
2: Die Grünen liegen laut dem Trendbarometer weiter bei 15, die Linke bei 11%. Mehr als die Hälfte der Bürgerinnen und Bürger traut nach wie vor keiner Partei zu, die Probleme im Land am besten zu lösen. Die wirtschaftliche Lage in Deutschland sehen die Befragten so schlecht wie seit der Corona-Zeit bzw. dem Ausbruch des Ukraine-Krieges nicht mehr.
1: Die zum 1. Juli geplante Diätenerhöhung der Bundestagsabgeordneten wird ausfallen. Aus Kreisen der schwarz-roten Koalition heißt es, Union und SPD wollen dazu noch in dieser Woche einen Gesetzentwurf ins Parlament einbringen. Es gehe darum, in wirtschaftlich schwierigen Zeiten ein Sparsignal an die Bevölkerung zu senden. Eigentlich werden die Diäten der Bundestagsabgeordneten automatisch erhöht, orientiert an der allgemeinen Lohnentwicklung. In diesem Jahr wäre es ein monatlicher Zuschlag von 500 Euro gewesen. Die Brauerei Weihenstephan ist nicht nur die älteste Brauerei der Welt, gegründet im Jahr 1042, sondern will jetzt auch die erste sein, die ihre

0: Kerstensaft rein elektrisch ausliefert. Dafür hat die Firma ein batteriegestütztes Schnellladesystem in Betrieb genommen. Diese Gesamtkosten, heißt es, seien niedriger als bei Diesel. Die WM-Quali, die hatten sie zwar schon in der Tasche, trotzdem können sich die deutschen Fußballerinnen den Sieg schmecken lassen. Im letzten Spiel gegen Gruppenschlusslicht Slowenien gewann das DFB-Team in Ljubljana mit 2:0. Die Fußball-WM der Frauen findet nächstes Jahr in Brasilien statt.
1: Und jetzt unsere Franken-Reporter mit dem Wichtigsten aus der Metropolregion.
2: Mit Christian Wahle. Der Landkreis Erlangen-Höchstadt baut den ÖPNV weiter aus und bekommt dazu jetzt eine Finanzspritze vom Freistaat. Als erste Buslinie in Mittelfranken wurde jetzt die Expressbusverbindung zwischen Höchstadt an der Aisch und Erlangen in das Förderprogramm Landesbedeutsame Buslinien aufgenommen. Verkehrsminister Bernreiter hat den Förderbescheid von knapp 2,1 Millionen Euro persönlich im Landratsamt Erlangen-Höchstadt übergeben. Ziel des Förderprogramms ist es, den ÖPNV besser an zentrale Verkehrsachsen anzubinden. Ab September soll die Expressbuslinie 203E täglich verkehren. Sie verbindet Höchstadt in rund 45 Minuten mit Erlangen. Geplant sind dann 24 Fahrtenpaare an Werktagen, 13 an Samstagen sowie 7 an Sonn- und Feiertagen.
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1: Ich bin Hendrik Daum. Im Gesundheitssektor klafft eine noch größere Lücke als bisher angenommen. Laut Bild-Zeitung sind die Ausgaben der gesetzlichen Krankenkassen von Januar bis März um 7,8% gestiegen. Das Gesundheitsministerium war bislang von nur 6,5% ausgegangen. Das stellt die Bundesregierung vor eine schwere Entscheidung. Entweder verschärft sie die Gesundheitsreform noch weiter oder die Beiträge müssen trotz sinkender Leistungen weiter erhöht werden. Der Iran hat nach Angaben der USA einen amerikanischen Militärhubschrauber abgeschossen. Der hochmoderne Apache-Hubschrauber stürzte während eines Kontrollflugs in der Straße von Hormuz ab. Die beiden Soldaten an Bord konnten gerettet werden. Sie blieben unverletzt. US-Präsident Trump kündigte umgehend Vergeltung an. Der Vorfall dürfte die ohnehin schon schleppend verlaufenden Friedensverhandlungen mit dem Iran weiter schwer belasten. Die zum 1. Juli geplante Diätenerhöhung der Bundestagsabgeordneten wird ausfallen. Aus Kreisen der schwarz-roten Koalition heißt es, Union und SPD wollen dazu noch in dieser Woche einen Gesetzentwurf ins Parlament einbringen. Es gehe darum, in wirtschaftlich schwierigen Zeiten ein Sparsignal an die Bevölkerung zu senden. Eigentlich werden die Diäten der Bundestagsabgeordneten automatisch erhöht, orientiert an der allgemeinen Lohnentwicklung. In diesem Jahr wäre es ein monatlicher Zuschlag von 500 Euro gewesen. Bayerns Städte sind nicht gegen Hitzewellen gewappnet. Das zeigt der neue Hitzecheck 2026 der Deutschen Umwelthilfe anlässlich des Hitzeaktionstags am 11. Juni. Demnach hat keine der 17 untersuchten Städte eine positive Gesamtbewertung bekommen. Laut Bayerischer Landesärztekammer sind 2024 bundesweit 3000 Menschen an Hitzefolgen gestorben. Alba Berlin hat mit einem klaren 97-66 Sieg gegen die Bamberg Baskets das Finale um die deutsche Basketballmeisterschaft erreicht. Die Berliner gewannen am späten Abend die Best-of-Five-Serie mit 3-2 und treffen jetzt ab Freitag auf Titelverteidiger FC Bayern München.
0: Und jetzt unsere Franken-Reporter mit dem Wichtigsten aus der Metropolregion.
2: Mit Christian Wahle. Am 28. Juni findet in Nürnberg der Bürgerentscheid lieber zurück auf Los statt Ausbau Frankenschnellweg statt. Dazu hat das Wahlamt bereits vor einiger Zeit mit dem Versand der rund 380.000 Abstimmungsbenachrichtigungen und Briefwahlunterlagen begonnen. Wie die Stadt jetzt mitteilt, kann es aber vereinzelt zu Verzögerungen kommen. Mancherorts werden die Unterlagen erst in den kommenden Tagen zugestellt. Wer sie bereits jetzt dringend benötigt, kann sich Ersatzwahlunterlagen auch persönlich im Wahlamt abholen. Wichtig ist dabei der Personalausweis. Auch eine Briefwahl direkt vor Ort ist dabei direkt möglich.
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0: Tatort Flaschenhofstraße in Nürnberg. An einem kalten Februartag 2018 stößt ein Baggerfahrer beim Ausheben einer Grube auf Knochen. Dem aufmerksamen Mann ist schnell klar, dass es keine Tierknochen sind, die er da auf seiner Schaufel hat. Der herbeigerufene Stadtarchäologe John Zeitler kann schnell bestätigen, dass es sich um menschliche Überreste handelt, die über 200 Jahre alt sind.
1: Die liegen etwa 200 Meter vom alten Galgen entfernt. Der stand ziemlich nah an der Allersberger Unterführung. Bis 1806, dann ist der Galgen abgebaut worden. 1811 hat man dann auch den Galgenhügel beseitigt. Aber immer wieder tauchen eben Bestattete aus der weiteren Umgebung dieses Galgens auf.
0: Nicht umsonst heißt der betreffende Stadtteil Galgenhof. Die Stadt hängte hier verurteilte Mörder und Totschläger auf. Tausende Schaulustige kamen damals zu solchen Ereignissen. Der Verurteilte wurde oft tagelang hängen gelassen.
1: Der dürfte nicht im christlichen Friedhof bestattet werden. Das haben die Pfarrer verweigert. Also haben die Verwandten ihn wohl bei Nacht und Nebel vom Galgen heruntergeschnitten und dann auf den umliegenden Feldern und Wiesen vergraben.
0: Die Überreste waren wohl um 1870 schon mal gefunden worden, denn sie waren nicht mehr vollständig. Es ließ sich aber feststellen, dass es sich um die Knochen von insgesamt 5 Toten handelte.
1: Das für uns etwas bedrückende, erschreckende, einer der Toten, der gehängt wurde, war erst 16 Jahre alt. Also auch da ein Fall Jugendkriminalität einerseits, andererseits aber kein Jugendstrafrecht im Mittelalter. Er wurde genauso gehängt wie die Erwachsenen. Gehängt wurden nur Männer, Frauen wurden ertränkt in der Pegnitz. Immer wieder sind solche Bestattungen von Gehängten aufgefunden worden.
0: An der Stelle, wo die Männer getötet wurden, befindet sich heute ein komplett neues Studentenheim.

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1: Und vielleicht habt ihr es ja auf unserer Gong 97.1 Insta-Page gesehen. Ich war am Wochenende bei Rock im Park so das eine oder andere Mal beim Crowdsurfen. Da möchte ich mal ein ganz, ganz dickes Dankeschön loswerden an alle Securities, die da bei den Konzerten immer im Graben vor der Bühne stehen und uns Crowdsurfer aufsammeln. Und ich habe jetzt den Mann am Telefon, der mich gefühlt ein Dutzend Mal aus der Menge gepflückt hat. Das ist der Martin. Grüß dich.
2: Hallo.
1: Du, ich wollte mich erstmal bei dir fürs regelmäßige Auffangen bedanken.
2: Gerne, immer wieder.
1: So Martin, jetzt bin ich ein ziemliches Leichtgewicht. So jemanden wie mich packst du ja entspannt unter den Arm. Das sind aber jetzt auch ganz andere Kaliber unterwegs, ne? Wie fühlt sich das denn bei euch vorne im Graben an?
2: Ja, also Techniksache, aber ansonsten, wenn du den Mann hinter dir hast, auf den du dich verlassen kannst, der dich mit stützt und die Leute auch ein bisschen mitmachen und dich gut greifen und sich bei dir mit einhängen, ist das alles eine ganz gute, machbare Sache.
1: Sehr schön. Manche Bands fordern ja auch aktiv zum Crowdsurfen auf und sagen, hey, wir wollen jetzt so viele Crowdsurfer wie möglich sehen. Geht euch da die Düse oder macht das richtig Spaß?
2: Das macht uns richtig Spaß. Also da geht es auch richtig los. Also das sind genau die Momente, wofür wir da vorne stehen. Wenn es so richtig eskaliert und losballert, Das macht Laune.
1: Jetzt steht ihr ja immer mit dem Gesicht zum Publikum und hinter euch stehen die geilsten Acts auf der Bühne. Da bekommt ihr dann recht wenig mit von. Ist das nicht ein bisschen ätzend?
2: Boah, wir feiern die Musik, ob wir die Leute nun sehen oder ja, das passt schon. Also wir haben trotzdem unseren Spaß dabei. Es scherbelt wunderbar hinter uns.
3: Man sieht die Bands ja auch nicht einmal im Jahr, sondern öfters und jedes Jahr. Und man hat ja trotzdem einen Augenwinkel von 180 Grad manchmal. Da siehst du trotzdem was blitzt oder hast wie Rock and Roll schöne Monitore oben, wo du mal auch mal ganz kurz hinsetzen kannst. Das passt dann schon alles.
1: Wunderbar. Du, dann bedanke ich mich nochmal bei dir, bei euch, beim ganzen Security-Team. Ihr habt einen Spitzenjob gemacht und vielleicht sehen wir uns ja mal wieder beim Crowdsurfen.
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4: Ich bin Hendrik Daum.

0: Im Gesundheitssektor klafft eine noch größere Lücke als bisher angenommen. Laut Bild-Zeitung sind die Ausgaben der gesetzlichen Krankenkassen von Januar bis März um 7,8% gestiegen. Das Gesundheitsministerium war bislang von nur 6,5% ausgegangen. Das stellt die Bundesregierung vor eine schwere Entscheidung. Entweder verschärft sie die Gesundheitsreform noch weiter oder die Beiträge müssen trotz sinkender Leistungen weiter erhöht werden. Der Iran hat nach Angaben der USA einen amerikanischen Militärhubschrauber abgeschossen. Der hochmoderne Apache-Hubschrauber stürzte während eines Kontrollflugs in der Straße von Hormuz ab. Die beiden Soldaten an Bord konnten gerettet werden. Sie blieben unverletzt. US-Präsident Trump kündigte umgehend Vergeltung an. Der Vorfall dürfte die ohnehin schon schleppend verlaufenden Friedensverhandlungen mit dem Iran weiter schwer belasten. Die zum 1. Juli geplante Diätenerhöhung der Bundestagsabgeordneten wird ausfallen. Aus Kreisen der schwarz-roten Koalition heißt es, Union und SPD wollen dazu noch in dieser Woche einen Gesetzentwurf ins Parlament einbringen. Es gehe darum, in wirtschaftlich schwierigen Zeiten ein Sparsignal an die Bevölkerung zu senden. Eigentlich werden die Diäten der Bundestagsabgeordneten automatisch erhöht, orientiert an der allgemeinen Lohnentwicklung. In diesem Jahr wäre es ein monatlicher Zuschlag von 500 Euro gewesen. Bayerns Städte sind nicht gegen Hitzewellen gewappnet. Das zeigt der neue Hitzecheck 2026 der Deutschen Umwelthilfe anlässlich des Hitzeaktionstags am 11. Juni. Demnach hat keine der 17 untersuchten Städte eine positive Gesamtbewertung bekommen. Laut Bayerischer Landesärztekammer sind 2024 bundesweit 3000 Menschen an Hitzefolgen gestorben. Alba Berlin hat mit einem klaren 97-66 Sieg gegen die Bamberg Baskets das Finale um die deutsche Basketballmeisterschaft erreicht. Die Berliner gewannen am späten Abend die Best-of-Five-Serie mit 3:2 und treffen jetzt ab Freitag auf Titelverteidiger FC Bayern München.
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2: Mit Christian Pahle. Mehr Platz für Grün, Fußgänger und Radfahrer. Zur urbanen Landesgartenschau 2030 in Nürnberg soll die Südstadt im Vorfeld durch eine Klimameile deutlich grüner werden. Gemeinsam mit Anwohnern hat Oberbürgermeister Markus König jetzt in der Südstadt mit angepackt.
3: Wir sind am Willy-Preuß-Platz, das ist die Karl-Bröger-Straße und das ist unsere neue Klimameile. Und wir reißen gerade Steine raus und setzen ein Substrat ein und werden dort Anpflanzungen vornehmen. Das heißt, es wird grüner anstatt grau, grün. Eine natürliche Klimaanlage entsteht hier.
2: Im Anschluss werden noch einige weitere Orte begrünt, unter anderem der Stadtgraben und der Kesslerplatz.
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1: Sieh mal.
2: Was ist das?
1: 1 Million Euro.
2: Du hast 1 Million Euro gestohlen?
3: Nun, so einfach ist das nicht. Denn Stan will die Tasche mit dem Geld in ab durch die Mitte mit Vollgas durch Paris wieder zurückgeben. Geklaut hat er sie aus dem Safe seines Chefs. Der weiß davon aber noch nichts und will ihn gerade befördern.
4: Du fliegst morgen früh nach Riga, um die Tasche zu übergeben.
1: Also morgen ist bei mir schlecht, denn ich habe gleich morgen früh einen Termin, also beim Zahnarzt.
4: Du hast mich berührt. Als ich dein Schreiben las, habe ich eine Träne vergossen. Es war schön, klar, akribisch formuliert. Du hast den Arschgeigen ordentlich Paroli geboten. Ich würde dir gerne eine Chance geben. Was machen die Zahnschmerzen?
1: Sie sind weg.
3: Jetzt brennt's in der Hütte. Stan beauftragt den Schlüsseldienstmonteur Hippolyt, den Safe des Chefs zu knacken, damit er die Tasche wieder reinlegen kann.
5: Ich verdaue ihn nicht.
1: Also gut, 700 Euro. Wie klingt das? Einverstanden?
5: 700? Nein, ich beteilige mich nicht an Einbrüchen. Dafür warten 3 bis 5 Jahre. Knack
1: doch nicht. Warten Sie. Sehen Sie diese Tasche? Die muss bis morgen früh 6 Uhr wieder zurück in diesen Safe. Und in der Wohnung dort ist der Zweitschlüssel. Wir nehmen nichts weg, wir bringen es zurück. Das ist doch eine gute Tat.
3: Also gut, Hippolyt willigt ein. Und damit beginnt ein turbulentes Abenteuer, das die beiden auch zu Hippolyts Mutter bringt.
5: Bitte von hier oder ich rufe die Polizei!
1: Bist du sicher, dass sie das ist?
5: Ja. Ich bin's, Mama. Mach die Türkette ab. Wer ist denn dieser Trottel?
1: Ja, das ist deine Mutter.
5: Das ist dein Freund und du musst ihn nicht gleich beleidigen. Entschuldige, sie meint das nicht so. Na los, komm rein. Na mach schon, Maman beißt nicht. Ist sie nicht charmant?
3: Die Mutter weist verblüffende Ähnlichkeiten zu Hippolyt und dessen Darsteller Christian Clavier auf. Frankreichs großer Komiker ist es auch, der ab durch die Mitte mit Vollgas durch Paris ganz klar seinen Stempel aufdrückt. Stefan Grundler, Redaktion Gong 97.1.

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1: Ich bin Hendrik Daum. Die US-Armee hat mit Angriffen auf den Iran begonnen. Das teilte das zuständige US-Regionalkommando in der Nacht mit. Es handele sich um Angriffe zur Selbstverteidigung wegen des Abschusses eines amerikanischen Kampfhubschraubers durch den

0: einen Punkt auf 22% verbessern. Die AfD bleibt mit 27% stärkste Kraft. Die Einzelheiten von David Riemer.
1: Die Grünen liegen laut dem Trendbarometer weiter bei 15, die Linke bei 11%. Mehr als die Hälfte der Bürgerinnen und Bürger traut nach wie vor keiner Partei zu, die Probleme im Land am besten zu lösen. Die wirtschaftliche Lage in Deutschland sehen die Befragten so schlecht wie seit der Corona-Zeit bzw. dem Ausbruch des Ukraine-Krieges nicht mehr.
0: Im Gesundheitssektor klafft eine noch größere Lücke als bisher angenommen. Laut Bild-Zeitung sind die Ausgaben der gesetzlichen Krankenkassen von Januar bis März um 7,8% gestiegen. Das Gesundheitsministerium war bislang von nur 6,5% ausgegangen. Das stellt die Bundesregierung vor eine schwere Entscheidung. Entweder verschärft sie die Gesundheitsreform nochmal oder die Beiträge müssen trotz sinkender Leistungen weiter erhöht werden. Die Brauerei Weinstephan ist nicht nur die älteste Brauerei der Welt, gegründet im Jahr 1042, sondern will jetzt auch die erste sein, die ihren Gerstensaft rein elektrisch ausliefert. Dafür hat die Firma ein batteriegestütztes Schnellladesystem in Betrieb genommen. Die Gesamtkosten seien niedriger als bei Diesel, heißt es. Alba Berlin hat mit einem klaren 97-66 Sieg gegen die Bamberg Baskets das Finale um die deutsche Basketballmeisterschaft erreicht. Die Berliner gewannen am späten Abend die Best-of-Five-Serie mit 3:2 und treffen jetzt ab Freitag auf Titelverteidiger FC Bayern München.
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3: Mit Christian Wahle. Der Landkreis Erlangen-Höchstadt baut den ÖPNV weiter aus und bekommt dazu jetzt eine Finanzspritze vom Freistaat. Als erste Buslinie in Mittelfranken wurde jetzt die Expressbusverbindung zwischen Höchstadt an der Aisch und Erlangen in das Förderprogramm Landesbedeutsame Buslinien aufgenommen. Verkehrsminister Bernreiter hat den Förderbescheid von knapp 2,1 Millionen Euro persönlich im Landratsamt Erlangen-Höchstadt übergeben. Ziel des Förderprogramms ist es, den ÖPNV besser an zentrale Verkehrsachsen anzubinden. Ab September soll die Expressbuslinie 203E täglich verkehren. Sie verbindet Höchstadt in rund 45 Minuten mit Erlangen. Geplant sind dann 24 Fahrtenpaare an Werktagen, 13 an Samstagen sowie 7 an Sonn- und Feiertagen.
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0: a name.
1: Ja, wo sind wir denn?
2: Geschwister-Scholl-Straße, Erlangen.
3: Sie liegt im Stadtteil Bruck und ist den Geschwistern Hans und Sophie Scholl gewidmet. Die beiden gehörten zur Weißen Rose, einer studentischen Münchner Gruppe, die während des Zweiten Weltkriegs im Widerstand gegen den Nationalsozialismus aktiv war. Die Geschwister wurden am 18. Februar 1943 beim Auslegen von Flugblättern in der Uni erwischt und bei der Gestapo denunziert. Nur 4 Tage später wurden sie zum Tode verurteilt und noch am selben Tag mit der Guillotine geköpft. Viele Straßen, Plätze und Schulen wurden nach den Geschwistern benannt. Zudem gibt es Kinofilme über ihr kurzes Leben.

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6: Ich bin Hendrik Daum. Die US-Armee hat mit Angriffen auf den Iran begonnen. Das teilte das zuständige US-Regionalkommando in der Nacht mit. Es handele sich um

0: Angriffe zur Selbstverteidigung wegen des Abschusses eines amerikanischen Kampfhubschraubers durch den Iran in der vergangenen Nacht. Die beiden Piloten blieben bei dem Abschuss unverletzt. US-Präsident Trump hatte danach mit Vergeltung gedroht. Art und Umfang der amerikanischen Angriffe ist zur Stunde noch unklar. Die SPD steckt weiter im Umfragetief. Im RTL-NTV-Trendbarometer sind die Sozialdemokraten auf 11% gefallen. Die Union kann sich um einen Punkt auf 22% verbessern. Die AfD bleibt mit 27% stärkste Kraft. Die Einzelheiten von David Riemer.
1: Die Grünen liegen laut dem Trendbarometer weiter bei 15, die Linke bei 11%. Mehr als die Hälfte der Bürgerinnen und Bürger traut nach wie vor keiner Partei zu, die Probleme im Land am besten zu lösen. Die wirtschaftliche Lage in Deutschland sehen die Befragten so schlecht wie seit der Corona-Zeit bzw. dem Ausbruch des Ukraine-Krieges nicht mehr.
0: Im Gesundheitssektor klafft eine noch größere Lücke als bisher angenommen. Laut Bild-Zeitung sind die Ausgaben der gesetzlichen Krankenkassen von Januar bis März um 7,8% gestiegen. Das Gesundheitsministerium war bislang von nur 6,5% ausgegangen. Da stellt die Bundesregierung vor eine schwere Entscheidung. Entweder verschärft sie die Gesundheitsreform nochmal oder die Beiträge müssen trotz sinkender Leistungen weiter erhöht werden. Die Brauerei Weinstephan ist nicht nur die älteste Brauerei der Welt, gegründet im Jahr 1042, sondern will jetzt auch die erste sein, die ihren Gerstensaft rein elektrisch ausliefert. Dafür hat die Firma ein batteriegestütztes Schnellladesystem in Betrieb genommen. Die Gesamtkosten seien niedriger als bei Diesel, heißt es. Alba Berlin hat mit einem klaren 97-66 Sieg gegen die Bamberg Baskets das Finale um die deutsche Basketballmeisterschaft erreicht. Die Berliner gewannen am späten Abend die Best-of-Five-Serie mit 3-2 und treffen jetzt ab Freitag auf Titelverteidiger FC Bayern München.
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3: Mit Christian Wahle. Am 28. Juni findet in Nürnberg der Bürgerentscheid lieber zurück auf Los statt Ausbau Frankenschnellweg statt. Dazu hat das Wahlamt bereits vor einiger Zeit mit dem Versand der rund 380.000 Abstimmungsbenachrichtigungen und Briefwahlunterlagen begonnen. Wie die Stadt jetzt mitteilt, kann es aber vereinzelt zu Verzögerungen kommen. Mancherorts werden die Unterlagen erst in den kommenden Tagen zugestellt. Wer sie bereits jetzt dringend benötigt, kann sich Ersatzwahlunterlagen auch persönlich im Wahlamt abholen. Wichtig ist dabei der Personalausweis. Auch eine Briefwahl direkt vor Ort ist dabei direkt möglich.
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1: Was soll ich denn mit dem Kind? Soll ich Milch machen und rumsitzen oder was? Ich muss fahren.
2: Tja, die ungewollte Schwangerschaft ist nicht das einzige Problem, das die quirlige Fahrradkurierin Valeska in Sommer auf Asphalt hat. Denn eines Tages steht ihr Vater Bert vor der Tür ihrer Hamburger Wohnung.
3: Wie lange wolltest du denn so bleiben?

0: Nicht lange. Ich würde auch gar nicht stören.
1: Du störst nicht. Wie lange ist denn nicht so lange?
2: 3, 4 Tage. Ich buche mein Hotel.
1: Nein, 3 Tage sind okay. Also 3, 4. Ich meine, 4 gehen theoretisch auch. Ja.
3: Bert erzählt seiner Tochter, dass er nur für einen Kurzurlaub da ist. Das stimmt aber nicht. Und Valeska erfährt schon bald den wahren Grund für seinen Besuch.
4: Ich muss dir was sagen. Ich bin gar nicht hier, um Urlaub zu machen. Ich bin hier, weil bei mir was nicht so gut ist. Vor 2 Wochen bin ich auf Arbeit im Friseursalon zusammengebrochen. Sanitäter, Krankenwagen, das volle Programm.
3: Auch wenn es jetzt gerade an der Wohnungstür klingelt, Valeska erfährt dennoch, dass ihr Vater Krebs hat. Einen schwer zu heilenden Gehirntumor, sagt der Onkel Doktor im Krankenhaus.
5: Der Tumor liegt direkt an einer wichtigen Arterie. Das macht die Operation äußerst riskant. Denken Sie in Ruhe drüber nach.
1: Ich trau dem nicht. Was ist, wenn er diese Ader trifft?
6: Verblutig.
1: Ja, genau. Und wenn er zu viel wegschneidet, dann wirst du Gemüse und dann kann
6: muss von dir gewaschen werden, die Gemüse. Denk dran, Gemüse immer waschen, besonders in der Schwangerschaft.
1: Mann, jetzt nimm das doch mal ernst.
6: Du klingst ja wie dein Vater.
3: Gehirntumor, ungewollte Schwangerschaft, die Zutaten sind nicht gerade leicht verdaulich. Aber Sommer auf Asphalt ist trotzdem eine sommerlich leichte und zu Herzen gehende Komödie geworden. Nicht zuletzt dank Hauptdarsteller Christoph Maria Herbst. Stefan Grundler, Redaktion Gong 97.1.

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2: Ich bin Hendrik Daum. Die US-Armee hat mit Angriffen auf den Iran begonnen. Das teilte das zuständige US-Regionalkommando in der Nacht mit. Es handelte sich um Angriffe zur so wörtlich Selbstverteidigung wegen des Abschusses eines amerikanischen Kampfhubschraubers durch den Iran in der vergangenen Nacht. Die beiden Piloten blieben bei dem Abschuss unverletzt. US-Präsident Trump hatte danach mit Vergeltung gedroht. Art und Umfang der amerikanischen Angriffe sind zur Stunde noch unklar. Im Gesundheitssektor klafft eine noch größere Lücke als bisher angenommen. Laut Bild-Zeitung sind die Ausgaben der gesetzlichen Krankenkassen von Januar bis März um 7,8% gestiegen. Das Gesundheitsministerium war bislang von nur 6,5% ausgegangen. Da stellt die Bundesregierung vor eine schwere Entscheidung. Entweder verschärft sie die Gesundheitsreform nochmal oder die Beiträge müssen trotz sinkender Leistungen weiter erhöht werden. Die SPD, sie steckt weiter im Umfragetief. Im RTL-NTV-Trendbarometer sind die Sozialdemokraten auf 11% gefallen. Die Union kann sich um einen Punkt auf 22% verbessern. Die AfD bleibt mit 27% stärkste Kraft. Die Einzelheiten von David Riemer.
3: Die Grünen liegen laut dem Trendbarometer weiter bei 15, die Linke bei 11%. Mehr als die Hälfte der Bürgerinnen und Bürger traut nach wie vor keiner Partei zu, die Probleme im Land am besten zu lösen. Die wirtschaftliche Lage in Deutschland sehen die Befragten so schlecht wie seit der Corona-Zeit bzw. dem Ausbruch des Ukraine-Krieges nicht mehr.
2: Es ist ein wichtiger Schritt für die Raumfahrt in Bayern. Das Münchner Start-up ISA Aerospace hat nochmal 270 Millionen Euro eingesammelt. Das Unternehmen will das Geld in die Serienproduktion ihrer Spektrum-Rakete investieren. Bis zu 40 Stück pro Jahr wollen die Münchner herstellen. Bisher hob die Spektrum-Rakete allerdings erst zu einem Testflug im Frühjahr 2025 in Norwegen ab. Der zweite Start hatte sich mehrmals verzögert. Es ist nichts geworden mit dem rein bayerischen Finale.